Hallo und herzlich willkommen zu Onono Radio. In dieser Folge ist Stefan Götsch zu Gast. Er ist als Komponist, Textdichter und Live-Musiker an diversen Theatern aktiv. Sein Werk umfasst Live-Foley, Musikroboter, Orchesterstücke, Lieder und Experimental-Elektronik. Als Heinbach released er auf zahlreichen Labels und nutzt unterschiedlichste Instrumente für seine Musik, unter anderem Modularsysteme, Oszilloskope und Toy-Pianos. Die Musik in diesem Set ist in drei Abschnitte geteilt, die sich auf jeweils vier Töne beschränken. Wir haben unterschiedliche Klangfarben und Methoden verwendet, um diese anzuordnen. Vielen Dank fürs Zuhören und viel Spaß!

0: Hallo und einen wunderschönen nebligen Sonntag aus Leipzig. Hier sind wieder DJ Aquaplaning.
1: Genau, Blond Felice.
0: Ja, wir wärmen euch heute ein bisschen mit guten Tunes, damit ihr nicht ganz vernebelt hier durchs Wochenende geht.
1: Genau, es ist ja ein sehr nebliger Tag hier in Leipzig. Wir hoffen, ihr habt viel Spaß und habt noch einen schönen Sonntag, Nachmittag und Abend natürlich.
0: Viel Spaß!

0: So, das war's dann auch schon wieder mit unserer In-Between-Radio-Show heute.
1: Genau, vielen Dank fürs Reinhören. Hat uns wie immer sehr gefreut.
0: Und dann noch einen wunderschönen Sonntagabend euch.
1: Wir sehen uns oder hören uns in 4 Wochen wieder. Macht's gut.

Hello, hello. Welcome to Auto. Diese Folge ist Cozy Music. Heute Musik für die Badewanne. Ich werde mich mit Songangaben zurückhalten und mich erst gegen Ende der Show wieder melden. Setzt euch erstmal etwas Tee auf. Lasst euch heißes Wasser in die Badewanne. Zündet ein paar Kerzen an. Ich bin schon komplett im Modus, jetzt mit allem aufzuhören und bis zum neuen Jahr gar nichts mehr zu machen. Klappt natürlich nie. Aber die nächste Stunde gehört nur mir und der Bade. Viel Spaß.

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Auf Sphere Radio. Die Songs in Reihe. Zuerst Toshiba Tsukigawa mit Garnetter. Danach Taisha Kamiya Breathing Forest. Midori Hirano Close to Life. Tesso Inoue Minimum. Eddie Masson Amime. Hiroyuki Onagawa. August in the Water. Hiroshi Yoshimura. Over the Clover. Danach Toshimi Miyami 16th Night's Moon. Noch einmal Hiroshi Yoshimura. Singing Stream. Der Spring Mix. Dann jetzt gerade läuft Masters of Psychedelic Ambience, Artificial Countryside. Als letztes Lied läuft im Anschluss Aoba Ichiko to Yusei Tachi, eine Supergroup aus Ryuichi Sakamoto, Kaigo Oyamada, auch bekannt als Cornelius, Usam, Ex-Mitglied von Asachan und Shunrai und Aromi Boson. Das nächste Lied trägt den Titel Imperial Smoke Town. Imperial Smoke Town. Imperial Small. 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

Wir hören uns dann im nächsten Jahr erneut im Anschluss. Freut euch auf Elysium Solidity um 19 Uhr auf Sweet Radio. Habt einen guten Start ins neue Jahr. Und entspannt Feiertage.

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1: Hallo und herzlich willkommen zu Gute Laune Gold, Folge Nummer 18. Heute mit einer Sonderfolge sozusagen, denn ihr seid es gewohnt, dass ich euch 60er, 70er, ein paar 80er Jahre Schlager hier vorstelle. Aber das, was ihr jetzt gerade zum Eingang gehört habt, das ist deutlich jünger. Das ist vor 2 Jahren rausgekommen. Denn ich habe heute einen besonderen Gast im Studio, Amigo Altmark. Hallo Amigo.
2: Hallo.
1: Ein treues Herz war der erste Song, den wir gehört haben, ja. Vor 2 Jahren released. Aber es klingt natürlich deutlich älter. Also ich habe mal so mir überlegt, woran erinnert mich das? Und ich habe so ein bisschen in meiner Plattensammlung geguckt und ich bin so in Mitte der 60er gelandet. Und deswegen dachte ich, das passt natürlich heute in die Sendung sehr gut
2: ja,
1: rein.
2: Sehr schön. Auf jeden Fall.
1: Wie kommst du zu so einer Musik?
2: Das ist eine wirklich sehr komplexe und gute Frage. Also ich glaube, auf ganz unterschiedliche Art und Weisen. Also ich habe das Gefühl, glaube ich, ein ganz, ganz großer Teil dafür ist natürlich mein Vater, weil der mir ganz viel Musik früher gezeigt hat einfach und dessen Eltern wiederum, meine Großeltern, die hatten früher lange Zeit eine Diskothek in Hamburg in den vermutlich 60ern Jahren, ja, 60ern, das, 70ern. Genau. Und ich glaube, ich bin dann irgendwann erst darauf gekommen, da war ich schon ein bisschen älter, vielleicht, also ein bisschen älter, ich glaube so 13, 14, da haben wir das Haus von meinen Großeltern leer geräumt, da habe ich halt so kistenweise Singles gefunden.
1: Ja.
2: Und habe die halt alle einfach mal durchgehört und da war viel dabei, würde ich sagen, also vor allen Dingen halt auch viel so, boah, also wirklich von bis auch Sachen, die ich noch nie gehört habe und auch heute wieder vergessen habe, aber auch Dinge, die mir dann irgendwie so in der Jetztzeit dann irgendwie doch mal wieder begegnet sind auch.
1: Also würdest du sagen, das geht jetzt nicht nur mir so, dass ich den Eindruck habe, das erinnert mich irgendwie so an die Mitte der 60er, sondern würdest sagen, nee, das steckt da auch auf jeden Fall drin.
2: Ja, ich würde auch behaupten, ja, also ich glaube nämlich, weil ich musikalisch eigentlich, ja, wo ganz anders herkomme, ich habe das Gefühl, ich bin eigentlich ein ziemlicher Stoner, Psychedelic, super Garage, Fuzzrock Typ immer schon gewesen.
1: Ich würde jetzt auch nicht behaupten, dass ich schon immer beim Schlager gelandet bin und dass irgendwie das ist, was ich zu Hause höre,
2: ja.
1: Ist schon ein großer Quell der Freude für mich, ja. Auf jeden Fall. Aber es ist jetzt trotzdem nicht die Musik, die ich natürlich vielleicht so normal höre.
2: Mhm.
1: Wir haben ja so überlegt, oder ich habe überlegt, wie können wir die Sendung heute gestalten? Normalerweise habe ich ja meistens irgendwie ein Thema. Und dann habe ich gedacht, bring doch einfach mal ein paar Sachen mit, wo du eben sagst, das hat mich sehr geprägt für die Musik, die ich mache.
2: Ja.
1: Wir haben jetzt einen Titel von dir gehört und jetzt würde mich natürlich interessieren, was ist so ein Song, wo du sagst, der hat mich sehr geprägt, dann könnten wir den vielleicht mal reinschmeißen und die Hörerinnen und Hörer, die könnten mal gucken, ob sie das vielleicht bei dir wiedererkannt haben.
2: Ja, da muss ich aufpassen. Nee, ja, voll. Ja, beim Treuen Herz ist es so, dass ich weiß noch damals, als ich die Songs angefangen habe zu schreiben, ja, das war ja, wahrscheinlich war das so Anfang 22 oder so, 2023 vielleicht auch.
1: So Post-Corona.
2: Ja, es war noch so, die Auswirkungen waren noch so zu merken. Und da ich habe damals, so wie heute auch immer noch, in einer sehr schönen Wohnung mit sehr vielen Menschen gelebt. Und vor allen Dingen auch so über die Pandemie hinweg waren halt immer noch mehr dann da, irgendwie so die ganzen PartnerInnen und so von den Leuten. Naja, und dann saßen wir halt viel in der Küche und haben halt dann immer auch irgendwie so ein bisschen rum, irgendwie mit der Gitarre rumgejammt und was auch immer. Und irgendwie habe ich dann angefangen, immer alles in so einer Schlagermanier zu kommentieren, weil ich das irgendwie lustig fand. Und genau, ich habe damals, bevor ich diese Songs dann wirklich geschrieben habe, erstmal mit meiner Freundin, damals sind wir mit dem Zug irgendwann gefahren, und wir haben eine Liste geschrieben von Songtiteln, die potenziell zu so einer Persönlichkeit wie Amigo Altmark passen würden. Ja? Also quasi Schlager, basically Schlagersongs. Und dann haben wir wirklich bestimmt 20 Titel aufgeschrieben. Und dann war es halt so ein bisschen die Frage bei mir, ne, was will ich damit eigentlich machen? Und irgendwie war klar, dass ich wollte gerne so diese Schlagereske, dieses Elvis-like so ein bisschen reinbringen und habe dann halt so ein bisschen in meinem Gedächtnis gekramt, dass da so viele Sachen in Frage kommen. Und zu dem Zeitpunkt war ich gerade in so einem ziemlich krassen Western-Loch drin. Ich habe sehr, sehr viele so alte Western-Filme nachgeschaut und auch ganz viel mir so die Musik dann angehört von Ennio Morricone und wie sie alle heißen. Und bin dann da natürlich irgendwie total geil auf diese Chöre und so gestoßen, fand das irgendwie total faszinierend. Und ein Song, der mich da ganz doll geprägt hat, ist tatsächlich Crazy von Willie Nelson. Und das ist nämlich ein Song, den habe ich kennengelernt. Da war ich relativ jung, weil mein großer Bruder, wir haben damals eine PlayStation 2 geschenkt bekommen, irgendwann zu Weihnachten, vor vielen, vielen Jahren. Und mein Bruder hat sich dann, als er auch noch viel zu jung war, GTA San Andreas gekauft, das Spiel. Und das haben wir dann wirklich bis zum Abwinken gespielt. Und da habe ich ganz, ganz viel, einfach nur, bin ich ganz viel im Auto rumgefahren, habe Radio gehört und vor allen Dingen halt den Country-Sender, Sender K-Rose, wo auch dieser Song unter anderem läuft. Und der ist mir einfach immer im Gedächtnis geblieben. Ich finde den ganz fantastisch, weil dieses Klavier-Intro total schön ist. Und das habe ich vielleicht ein bisschen geklaut.

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0: Willie Nelson mit Crazy. Und ich kann mir sehr gut vorstellen, wie du im Auto sitzt und bei GTA San Andreas mit Willie Nelson im Radio quasi so einfach ganz entspannt.
1: Ja.
0: So ganz entspannt über die Straßen cruist. Ja, wir haben uns jetzt während der Song lief ja auch kurz ein bisschen unterhalten und gesagt, naja, Country, das klingt auch so alles so getragen und sanft und ein bisschen melancholisch. Der Titel ist von 1961.
1: Ja.
0: Also Mitte der 60er gab es auch hier in Deutschland so eine Wild-West-Welle, also im Schlager, wo plötzlich so, naja, so Country-Elemente genommen wurden und dann so ein Western-Country hier plötzlich in war. Und ich habe mir ja gedacht, naja, was kann ich heute eigentlich zu der Sendung beitragen?
1: Oh, yeah.
0: Und deswegen habe ich mir so ein paar Sachen, die du so rausgesucht hast, habe ich überlegt, was habe ich in meiner Sammlung, was mich daran erinnert oder was vielleicht da so ein bisschen Anknüpfungspunkt hat. Und ich habe einen Song mitgebracht und den würde ich dir gern vorspielen.
1: Ja, mal so gucken, gerne.
0: Was du davon hältst.
1: Ja,
0: du kennst das Original. Aber Leute, die die Sendung hier vielleicht schon länger hören, die wissen, ich sammle vor allen Dingen sogenannte deutsche Originalaufnahmen. Also deutsche Coverversionen von internationalen Hits.
1: Geil.
0: Und es gibt hier eine von Nana Gualdi. Das ist eine deutsch-italienische Sängerin gewesen. Auf so Italo kommen wir vielleicht auch noch zu sprechen. Passt schon daher. Und von Ralf Paulsen. Und Ralf Paulsen war tatsächlich einer der ganz großen Vertreter dieser Wild-West-Welle hier im deutschen Schlager. Er ist von 1970, also ein bisschen später schon aufgenommen. Und ich spiele ihn einfach mal ab. Und ihr werdet ihn sicher erkennen. Und ich wette, du wirst ihn auch erkennen.
1: Geil, ja, sehr gerne.

0: Nana Gualdi und Ralf Paussen mit Sommerwein. Und ihr habt es natürlich erkannt, das Original Summerwein von Lee Hazelwood und Nancy Sinatra. Habe ich mitgebracht, weil ich dachte, das ist so vom Sound her, konnte ich.
1: Fantastisch.
0: Habe ich was wiedererkannt.
1: Weißt du, dass das Schöne dabei ist? Ich habe das Gefühl, ich weiß nicht, ich bin manchmal, glaube ich, ich habe das Gefühl, ich bin ein sehr geduldiger Mensch, aber manchmal bin ich so ein bisschen ungeduldig, was so oder habe nicht genug Ausdauer für so einen Deep Dive. Und ich finde es eigentlich total geil, weil ich das Gefühl habe, mir ist es schon öfter passiert, dass so Leute zu mir kommen und sagen, hey, du klingst ja wie? Mhm. Und dann insert name und ich bin, ach krass, geil, habe ich noch nie gehört. Und dann höre ich mir an und bin so, ja krass, das ist schon spannend. I get it, total. Und ich finde es bei dem Song natürlich total. Ich finde, es ist schon ein Song, wo ich sagen würde, ohne dass es eine Referenz von mir ist, ich wünschte, es wäre eine. Ja. Vielleicht wird es bald eine.
0: Vielleicht wird es noch eine, genau. Und wollen wir noch einen von deinen Songs spielen?
1: Ja, sehr gerne.
0: Du hast auch etwas, und das finde ich ganz besonders,
1: ja.
0: Du hast etwas mitgebracht, was noch nicht veröffentlicht ist.
1: Richtig, ja.
0: Was wir demnächst live hören können.
1: Ja, sowieso, ja.
0: Denn du gehst auf eine kleine Minitour.
1: Genau.
0: Am 25. geht's los.
1: Genau, wir spielen am 25. in Hannover.
0: Und dann am 26. Ja, das ist das Wichtige. Ja. In Leipzig, genau. und ich habe mir die Konzertankündigung durchgelesen.
1: Ja.
0: Und da steht Italo-Western, Surf und Chanson. Mhm. Und es steht nicht, steht nicht Schlager da.
1: Der steht nicht drin, nee, ich weiß.
0: Und ich bin dann dein Instagram-Profil durchgegangen und habe nur ein einziges Mal den Schlagerbegriff gefunden, nämlich bei Italo-Western-Schlager.
1: Ja.
0: Und da habe ich mich schon gefragt, versuchst du den Schlagerbegriff gezielt zu vermeiden?
1: Ich glaube nicht. Ich glaube, also mir fällt es auch schwer, das zu bezeichnen, aber ich glaube, dass der Begriff Schlager nicht negativ konnotiert ist, sondern total weitgreifend ist. Ja. Ja? Also zum Beispiel Popmusik im Allgemeinen, aber ja vor allen Dingen auch Schlager, das umfasst so wahnsinnig viele Dinge, dass ich das Gefühl habe, wenn ich jetzt sagen würde, ich mache Schlager, dann würden wahrscheinlich 80% der Leute denken, ich mache nicht das, was ich eigentlich mache.
0: Ja. Also das könnt ihr euch schon mal dick im Kalender ankreuzen. 26.02. ist es Erika. Und da wird wahrscheinlich auch der folgende Song zu hören sein.
1: Auf jeden Fall.
0: Und du sagst uns, wie er heißt.
1: Wir spielen jetzt den Song, er heißt Ich dachte, es wäre L'amour toujours.
0: Ah, okay. Wir sind gespannt. Ich bin gespannt, weil ich kenne ihn auch nicht. Mhm. Ich kenne nur die zwei, die für alle zugänglich im Netz zu finden sind. Deswegen bin ich jetzt ganz besonders gespannt.

0: Ihr hört Gute Laune Gold und im Studio ist Amigo Altmark aus Hannover. Und wir haben gehört, ich dachte, es wäre L'amour toujours. Ein wunderbarer Song, wie ich finde.
1: Danke.
0: Kannst du uns noch was zum Entstehungsprozess deiner Musik berichten?
1: Sehr gerne, ja.
0: Also es klingt ja schon nach großer Band,
1: ja.
0: Aber ganz so ist es gar nicht, wie ich schon gehört habe.
1: Ja, also ich habe natürlich eine Band, die habe ich auch alle total lieb und ich freue mich auch, dass die da alle so viel Lust immer drauf haben. Die Musik mache ich eigentlich hauptsächlich alleine. Ich glaube, das hat aber auch viel damit zu tun, dass es halt in einer Situation entstanden ist, wo es halt auch einfach ein bisschen so war. Es war auch so End-Corona-Zeit irgendwie. Ich habe das Gefühl, das war noch so ein bisschen so der, die Nachwirkung davon, dass man so sich allein im Studio einsperrt. Und ich hatte halt irgendwie wahnsinnig viel Zeit und dann halt diese Idee, ne? Ich glaube, dass so diese Idee von einfach mal wieder was Lustiges machen, einfach mal wieder irgendwie auf eine lustige Idee kommen und dann einfach mal drauf losprobieren. Und ich glaube, für mich war das tatsächlich auch so mit eins der ersten Sachen, die ich wirklich komplett alleine gemacht habe, mit alle Instrumente spielen und auch alles selber aufnehmen und alles selber schreiben, außer natürlich die Titel. Und dazu kann ich eigentlich ganz gut was sagen, weil nämlich der Song, ich dachte, es wäre L'amour toujours, ist auch nicht, der Titel ist nicht von mir. Den hat sich auch meine Freundin ausgedacht damals. Und das Schöne dabei ist, und ich finde, das ist, glaube ich, was für mich die Musik eigentlich so ausmacht, ist diese Geschichten, die ich damit erzählen kann, weil auch schon bei den anderen beiden Titeln, die ich veröffentlicht habe, Ein treues Herz bricht kein zweites Mal und Sie sagte, wir sind finito, doch dann kam das Besito. Ja, es ist quasi, das Schöne dabei ist, du liest diesen Titel und du weißt ganz genau, worum es geht. Und das Schöne dabei ist, du wirst davon überrascht werden, dass es wirklich genau darum geht, was du in diesem Titel gelesen hast. Und spannenderweise habe ich bisher immer das Gefühl gehabt, dass es mir schwer fällt, mir einen Titel auszudenken, wenn ich einen Song geschrieben habe, weil ich mir denke so, was fängt irgendwie diesen Song ein? Und bei diesen Songs habe ich es wirklich einfach bei allen Songs genau andersrum gemacht. Es gab einen Titel, bevor es den Song gab. Und das war bei, ich dachte, es wäre L'amour toujours genau das Gleiche. Und ich habe dann halt versucht, darüber nachzudenken, naja, was bedeutet denn das? Ich dachte, es wäre L'amour toujours. Es impliziert schon total viel und erzählt halt so eine Geschichte und macht so ein bisschen so diese Fantasiewelt auf von, was könnte alles passiert sein? Und dann fange ich an so zu brainstormen. Und ich glaube, musikalisch ist es halt wirklich so, ich habe dann halt so diese Songs wie diesen Willie Nelson Song oder auch irgendwelche Western-Songs, was auch immer, die ich so höre und dann denke, ja geil, so einen Song mal machen und dann einfach einen deutschen Text drauf. Mhm. Und dann mache ich das meistens eigentlich auch mehr oder weniger genau so. Ne? Ich schreibe den Text, ich habe eine Gitarre in der Hand und denke mir irgendwelche Akkorde aus, was auch immer, oder sitze am Klavier. Und im nächsten Moment fange ich dann eigentlich direkt an, so in meinem Kopf zu überlegen, wie muss dieser Song klingen? Und dann suche ich mir irgendwie einen Referenzsong raus und höre mir genau an und merke, ah, so haben die das gemacht und versuche es dann nachzubauen.
0: Wenn du jetzt sagst, also den Song auf Deutsch, also ja. Was könnte also der Song auf Deutsch und L'amour toujours, da spielt ja auch schon ein bisschen das Französische anscheinend auch
1: ja.
0: Eine Rolle, also Chanson steht ja auch nicht ja. Zu oder einfach nur so mit drauf, sondern das scheint ja auch ein Einfluss von dir zu sein.
1: Auf jeden Fall, ja.
0: Und das sind für mich jetzt gerade Stichworte, wo mir sofort ein Song einfällt, weil du hast mir im Vorhinein ja so ein bisschen auch schon mal zugeschickt, welche Songs dich sehr beeinflusst haben, da habe ich schon mal ein bisschen geguckt, was würde ja. Dazu passen und ein Song, den du da mitgeschickt hast, war Aline.
1: Richtig.
0: Absoluter Chanson-Klassiker.
1: Ja, tierischer Song.
0: Wir könnten den jetzt hören, wir könnten aber auch einen anderen Song hören.
1: Ja.
0: Weißt du, dass es diesen Song auf Deutsch auch gibt?
1: Nee.
0: Okay.
1: Doch, dann, ich glaube, ich habe ihn mal gehört. Aber ja, bitte, mach okay, ihn an.
0: Dann bringe den jetzt mal auf Deutsch mit. Und das ist,
1: ja,
0: das ist noch was ganz Spannendes, weil du kannst es mal versuchen, aber natürlich auch alle Hörerinnen und Hörer da draußen, ja. Mal herauszufinden, wer den singt. Es ist ein ganz, ganz bekannter deutscher Schlagersänger.
1: Spannend, okay, ja, geil, sehr aber gerne.
0: Ich bin sehr, sehr gespannt, ob man es raushört. Ich such den mal raus und leg den mal auf.
1: Cool, danke.

0: Voll, super.
1: Aber wer ist das?
2: Ja, wer ist das?
1: Wer ist das? Wer war das?
2: Habt ihr es erkannt? Das ist die große Frage. Ich löse auf, es handelt sich um Toni Marshall.
1: Ach, Toni Marshall.
2: Und das ist wirklich total irre. Also, weil Toni Marshall kennt man natürlich als den Fröhlichmacher der Nation mit sehr, ja, jetzt nicht besonders niveauvollen Stimmungsschlagern für Bierzelte. Also wird ja dann von Jack White entdeckt und nimmt dann Schöne Maid auf und das ist dann der Start von seiner Karriere. Aber bevor er eben mit diesen Stimmungsschlagern bekannt geworden ist, hat er tatsächlich sich als Chanson-Sänger versucht.
1: Ja, spannend.
2: Und das ist tatsächlich auch ein Lied, wovon er selber gesagt hat, das hat er bis zum Ende mit als eines seiner Lieblingslieder. Also das hat er sehr, sehr gemocht.
1: Ja.
2: Es ist das allererste Single von Toni Marshall, die je veröffentlicht wurde.
1: Ja.
2: Und eben noch ganz, ganz anders. Und wenn man es nicht weiß,
1: ja, spannend.
2: Es hat mein Bild komplett von ihm verändert.
1: Ja, das ist wirklich beeindruckend.
2: Genau. Ja, das war jetzt wieder ein Song von mir. Ich bin jetzt sehr gespannt, was du noch mitgebracht hast. Also was ist noch so ein Song, der vielleicht dich in deiner musikalischen Laufbahn sehr beeinflusst
1: hat? Naja, du hast das ja eben schon erwähnt. Also der Schlager ist natürlich auch was mich immer schon extrem glücklich macht. Ich glaube, dass ich da vor allen Dingen eine Künstlerin nennen musste, das ist Vicky Leandros, die ich einfach schon immer... Ich liebe das Leben ist ein Song, den kenne ich schon mein Leben lang. Und ich glaube, das war vielleicht 2020, dass mich ein Freund, der Sänger von einer Band, in der ich auch spiele, auf ein Lied gebracht hat. Und das heißt Noch einmal. Und dieses Lied von Vicky Leandros ist wirklich, ich würde sagen, es hat meine Welt verändert. Ich liebe dieses Lied und habe es nicht nur unzählige Male gehört, sondern ich habe es auch nachgespielt. Ich habe es oft auch auf der Bühne gespielt. Und finde, dass dieses Lied über alle Maßen perfekt komponiert und arrangiert ist. Ich finde es fantastisch.
2: Dann müssen wir das natürlich auch auf jeden Fall hier in der Sendung spielen. Ich suche es mal raus und dann dürft ihr auch noch einmal von Vicky Leandros hören.

0: Vigeleandros mit Noch einmal. Und auch hier handelt es sich ja um eine deutsche Version, nämlich von Without Her von Harry Nilsson. Es gab da so eine Version dann von Astrus Gilberto, so eine bisschen Bossa Nova angehauchte Version. Das heißt dann natürlich Without Him. Und ich denke, dass Vigeleandros sich vor allen Dingen an dieser Version da auch hier orientiert hat. Und es ist vom Arrangement her absolut großartig.
1: Ja, spannend. Ich wusste das tatsächlich gar nicht. Aber ich glaube, dass das Schöne dabei ist, ich habe das nie weiter recherchiert, weil mir dieser Song so unglaublich doll gereicht hat. Ich habe den so gehört und fand es einfach nur geil. Weil ich das Gefühl habe, so immer dieser Moment, wo die Band, wo dieses Orchester so anschwillt, ist immer kurz nach dem, wo es dann so ist, dieses, und dann mache ich es halt noch einmal. Mhm. Oder es kommt so dieser Moment der Überraschung und dann ist er so da und dann sagt sie aber immer, einmal sagt man, ist doch keinmal. Ich liebe das und es ist total toll, dass es so diese Floskeln, ja, diese Art von, wie so Kalendersprüche mäßig. Mhm. Einmal sagt man das doch keinmal. Ich liebe das total, ich finde es total geil. Und deswegen habe ich das Gefühl, sind diese Songtitel von meinen Songs auch alle sehr, sehr, sehr nah an sowas dran, an diesem Titel dran. Mhm. Ich dachte, es wäre L'amour toujours. Ja, ja, könnte man so, kannst du dir so als Wandtattoo irgendwie übers Bett leben und es würde irgendwie niemand hinterfragen, weißt du?
0: Ja. Du hast noch einen zweiten Song, den ich heute sehr, sehr gerne spielen würde, mitgebracht. Du gesagt, dass er sich sehr beeinflusst hat. Und auch da ist, glaube ich, das Instrumentale vor allen Dingen, was sehr hervortritt.
1: Ja.
0: Das Orchester, das Anschwillen des Orchesters, nämlich auch gleich im Intro.
1: Ja.
0: Willst du uns verraten, auf welchen Song spiele ich gerade an?
1: Ich denke, das ist das der Song von Dusty Springfield.
0: Ich würde sagen, wir hören den Song auf jeden Fall, weil der auch absolut großartig ist. Hier ist Dusty Springfield mit You Don't Have to Say I Love You.

0: absolute Gänsehaut. Also ein Wahnsinnsong, da den Dusty Springfield da hingelegt hat.
1: Ja.
0: Und tatsächlich bin ich erst vor kurzem wieder auf den gestoßen über Owen Katz, der das in seinem Instagram, der hat so eine Rubrik Old Music Friday.
1: Ach geil,
0: und
1: ja.
0: Und da hat er diesen Song auch besprochen und also ja, absolut irre. Also ach, was spannend, man dann. Ja. Und wie ich auch recherchiert habe, gibt es ein italienisches Original dazu, Io Che Non Vivo. Und das passt natürlich auch wieder super zu dir, ne? Der Italo-Western-Schlager. Und ist natürlich klar, dass dann der Song von Dusty Springfield, den du raussuchst, eigentlich auch ein italienisches Original
1: ist. Ja, hatte. Wer hätte es gedacht? Ja.
0: Und es war ihr einziger Nummer-1-Hit tatsächlich gewesen. Also Son of the Preacher Man hat es tatsächlich nicht mal auf Platz 1 geschafft.
1: Mhm.
0: Aber das war ihr großer Nummer-1-Hit damals, ja.
1: Ja, ist ganz spannend. Ich würde nämlich sagen, Son of a Preacher Man ist ein Song, den ich halt total viel und gehört und geliebt habe, weil Pulp Fiction schon auch ein Film war, den ich halt sehr früh geguckt habe. Und bin auch darüber dann erst darauf aufmerksam geworden, dass Dusty Springfield überhaupt existiert.
0: Ja.
1: Und habe diesen Song dann irgendwie, ich fand den halt nur so geil, weil dieses Intro halt so krass,
0: ja.
1: Das macht halt das so ist, Bock.
0: Ja. Und also wie man so in den Song einsteigen kann, das ist auch schon.
1: Und das ist das Schöne dabei ist, finde ich persönlich, dass man diese Art von Musik oder auch so orchestralen Popmusik, könnte man ja schon trotzdem sagen, vor allen Dingen halt auch so Filme kennt. Und ich muss sagen, dass das halt einfach so den Songs, also auch den Texten, dadurch halt nochmal viel, viel mehr, ja halt nochmal so eine ganz andere Farbe gibt. Und durch diese Musik macht es das Ganze halt so krass lebendig. Ich finde es tierisch geil.
0: Also. Genau. Und du hast gesagt, also ne, das kann Filmmusik oder es hat was von Filmmusik und du bist ein großer Filmfan.
1: Auf jeden Fall,
0: ja. Und dieses prägt natürlich auch das Musikmachen bei dir.
1: Ja, ja.
0: Dieses. Und da habe ich einen Song hier dabei.
1: Ah ja, geil.
0: Auch da würde ich sagen, das ist eigentlich Filmmusik.
1: Mhm.
0: Auch hier ein wahnsinnig gutes orchestrales Arrangement. Vor allen Dingen, die Basslinie ist super. Ich kriege jedes Mal Gänsehaut, ist einer meiner absoluten Lieblingsschlager überhaupt.
1: Geil.
0: Also das, ich bin auch so ein bisschen aufgeregt, dass ich den jetzt hier in der Sendung, ich habe den schon oft mitgehabt und nie dann doch so wirklich gespielt.
1: Ja, cool,
0: und jetzt ist es aber heute soweit, weil der ist das ist genauso dasselbe Gefühl wie bei Dusty Springfield.
1: Ja.
0: Es bläst einen um.
1: Ja.
0: Und er stammt auch von einem Chansonsänger, nämlich von Adamo. Und wir hören mal rein. Und achso, wegen Filmmusik.
1: Ja.
0: Da kommt so am Anfang auch im Intro so ein James-Bond-Thema drin vor.
1: Ja.
0: Also zumindest meine ich, das herauszuhören.
1: Ja, ja, geil.
0: Mal gucken, ob es dir da ähnlich geht. Deswegen, ich finde, der passt super in die Sendung.
1: Ja,
0: da ist Film drin, da ist Chanson drin, da ist das Orchestrale drin. Hier kommt Adamo mit Wie mache ich dir das klar?

0: Einer meiner absoluten Lieblingssongs, Adamo mit Wie mache ich dir das klar?
1: Ja, fantastisch. Kann ich sehr gut nachvollziehen, warum das ein Liebling ist. Du meintest ja schon die Bassline. Ich finde es ganz spannend. Ich hatte dir vorab auch ein paar, oder einen, glaube ich, vor allen Dingen in der Liste mit geschickt, wo mich das auch total gecatcht hat. Und zwar ist das Lauf und hol Wasser von Vicky Leandros. Mhm. Ein ganz anderer Song, aber ein sehr ähnliches Feeling. Und ich glaube, ja, was das für mich dann der Unterschied ist, ich höre da ganz viel halt eher so einen souligen, Motown-mäßigen Groove raus. Ja? Vor allem so die Drums und der Bass. Aber das Geile dabei ist, auch so wie die das spielen, würde das niemals jemand von Motown spielen. Und ich habe das Gefühl, man hört da ganz doll halt auch heraus. Ich weiß nicht, wo das aufgenommen wurde, aber man hört heraus, dass es definitiv nicht amerikanisch ist, weil es dann doch auch wahrscheinlich irgendwie ein klassischer Schlagzeuger ist, der da halt dann ganz viel Theatralik reinbringt. So eine Dynamik, die halt so, ja, das würde ein Soul, Funk, Rock Schlagzeuger niemals so spielen. Das ist ganz, ganz aufregend, finde ich. Das ist total toll.
0: Ja, ich hatte tatsächlich heute auch noch so ein paar Songs dabei, wo ich gesagt habe, das erinnert mich so ein bisschen dran, was du machst. Und da wäre es auch noch ein bisschen in die soulige Richtung gegangen. Ja. Knut Kiesewetter, der große deutsche Jazzsänger zum Beispiel, da gibt es auch so ein paar etwas souligere Sachen. Oder auch Manfred Krug hatte ich auch hat mir auch so ein bisschen was dran erinnert. Das Problem ist, wir schaffen das leider alles nicht mehr, weil die Sendezeit eigentlich am Ende ist. Aber einen schaffen wir vielleicht noch. Das ist die Frage jetzt. Welchen Song möchtest du uns noch vielleicht präsentieren, von dem du sagst, das ist einer, der hat mich auch sehr geprägt?
1: Also, ja, das meinte ich ja vorhin auch schon mal zu dir. Ich glaube, oder du hast mich ja gefragt, die Genrebezeichnung Italo-Western-Schlager, wo kommt sie her? Und sie kommt daher, dass ich das Gefühl habe, dass mich vor allen Dingen diese Intro-Songs aus diesen Italo-Western-Filmen sehr darauf gebracht haben, wie ich einfach die Geschichten, die mir so einfallen, so ein bisschen kitschig, wie sie sind, erzählen kann. Ich habe das Gefühl, das habe ich so vorher eigentlich nie so gehört, weil das Besondere an diesen Songs ist halt eigentlich, dass sie den Plot von diesem Film oder zumindest die Vorgeschichte so ein bisschen vorwegnehmen, wie so eine Art Prolog und das auch knallhart machen. Die fangen an, die Geschichte zu erzählen und erzählen sie wirklich Stück für Stück. Das ist so das, was den Song bestimmt und ich finde das total geil, weil es funktioniert erstaunlich gut. Man wird davon so ganz gefesselt und da gibt es verschiedene Songs, die mich sehr geprägt haben. Bei einer, und den kennt vermutlich auch die meisten, weil der jetzt in dem Quentin Tarantino Django Unchained Film auch als Titelsong wieder diente, ist der Song Django. Ein Song, der in vielen Sprachen rausgebracht wurde und ich finde den ganz fantastisch.

0: Louis Bacalov mit Django aus dem Jahr 1966. Und wir sehen auch da wieder, ist genau Mitte der 60er. Das ist für mich so der Sound, den ich irgendwie auch mit deiner Musik assoziiere. Und ist natürlich bekannt geworden nochmal durch den moderneren Django-Film 2012 oder so.
1: Ich glaube, ich bin mir nicht mehr ganz sicher, ja.
0: Genau. Ja, und damit sind wir tatsächlich auch jetzt am Ende der Sendung angekommen. Ja. Eine Frage muss ich dir aber noch stellen, bitte, bevor ich dich dann gehen lasse. Und zwar, was ist so das Ziel deines Musikmachens? Was möchtest du gern mit deiner Musik erreichen oder was möchtest du gern damit bewirken?
1: Ja, das ist eine sehr, sehr gute Frage. Ich glaube, ich mache ja sehr, sehr viel verschiedene Musik. Und das ist so mein Projekt, mit dem ich so, womit ich so gerade eigentlich die letzten 2 Jahre, vor allen Dingen mich und das, was ich irgendwie, was tief in mir drin ist, irgendwie ausgedrückt habe. Und ich glaube, das ist eigentlich auch schon fast die Antwort. Ich finde, mir gibt es ganz viel, diese Musik zu machen, weil ich das Gefühl habe, es fällt mir leicht. Ich habe das Gefühl, ich habe super viel in meinem Leben versucht, irgendwie herauszufinden, was ist die Musik, die mir Spaß macht oder was möchte ich eigentlich für Musik machen. Und das war wirklich, würde ich sagen, das erste Mal in meinem Leben, dass ich irgendwie Musik gemacht habe und es fiel mir total leicht. Ich habe das Gefühl, diese Art auf Deutsch zu singen und so diese, weiß ich nicht, kitschigen Texte zu singen, diese epische Musik so aufzusaugen und versuchen, das irgendwie so umzusetzen, das ist total toll und das gibt mir richtig viel. Ich bin damit einfach richtig glücklich und ich glaube, das ist mein Ziel. Ich möchte, dass ich damit glücklich bin und ich finde es total schön zu sehen, dass Leute daran irgendwie Spaß haben. So, ich glaube, das größte Kompliment oder das häufigste Kompliment, was ich bekommen habe, war, ich konnte mich total in die Texte hineinversetzen. Musikalisch überhaupt nicht mein Ding. Ja, sehr
0: schön. Ja. Aber ich kann das absolut nachvollziehen. Also das ist genau das, was mich ja auch irgendwie an dieser Musik begeistert. Und das ist eigentlich auch ein schönes Schlusswort.
1: Ja.
0: Amigo Altmark, heute im Studio bei Gute Laune Gold. Jetzt wollen wir natürlich auch noch wissen, wo kann man deine Musik hören, wo kann man dir eventuell folgen, wo findet man dich?
1: Glaube ich bin schwer zu finden manchmal. Man findet mich natürlich auf Instagram und auch irgendwie bei Spotify und vielen anderen Streamingdiensten. Und man kann sich auf jeden Fall auch zu den beiden Songs, die bisher veröffentlicht wurden, 2 total tolle Musikvideos anschauen, die wir damals gedreht haben auf YouTube. An der Website arbeiten wir seit 2 Jahren, würde ich sagen. Mal gucken, vielleicht kommt es ja irgendwann.
0: Sehr schön. Und Gute Laune Gold findet ihr natürlich auch bei Instagram. Also gerne da mal ein Like oder ein Follow dalassen. Auch Amigo Altmark freut sich da auf jeden Fall darüber. Und ganz besonders, wenn ihr in Leipzig und Umgebung wohnt, dann habt ihr natürlich jetzt auch bald die Möglichkeit, ihn live zu hören, nämlich am 26.02. im Ilses Erika. Ich habe die Freude, zuvor ein paar Platten noch zu spielen. Yes. Also wenn ihr ein bisschen Gute Laune Gold hören wollt, auch das soll an dem Abend möglich sein. Und es gibt sogar noch einen Bonus obendrauf, das Dreigestirn der guten Laune sozusagen, der Unterhaltung. Es gibt nämlich noch Power-Karaoke. Amors Power-Karaoke wird noch im Anschluss stattfinden. Also es wird ein sehr, sehr schöner und sehr bunter Abend. Kommt auf jeden Fall gerne mal vorbei. Du hast es gesagt, 2 Songs sind online. Den ersten haben wir gleich als erstes gehört. Den zweiten, den es schon veröffentlicht gibt, werden wir jetzt als letzten Song hören.
1: Yeah.
0: Und der passt einfach auch vom Thema sehr schön, denn er lautet:
1: Sie sagte, wir sind finito. In Klammern, doch dann kam das Besito.
0: Finde ich super. Also finito, die Sendung ist zu Ende, aber nicht ohne Besito. Yeah. Und als Besito gibt es natürlich noch diesen Song. Vielen Dank,
1: sehr
0: dass
1: gern.
0: Du hier warst.
1: Vielen Dank dir.
0: Es hat mich sehr gefreut, dass ich dich hier begrüßen durfte.
1: Mich auch.
0: Und damit verabschieden wir uns von euch. Vielen Dank fürs Zuhören. Hoffentlich bis zum nächsten Mal.
1: Macht's gut.

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0: Hallo und herzlich willkommen zur Women's Bar im November. Stellt euch mal folgende Situation vor. Ich stelle mein Fahrrad ab im Innenhof einer Kletterhalle und einer Kaffeerösterei im südlichen Zentrum von Leipzig. Und gerade läuft eine Gruppe von Menschen, alle mit grün blinkenden Kopfhörern, in den Hof hinein, in den ich gerade mein Fahrrad abstelle. Einige eingehakt, andere haben den Arm umeinander gelegt und ziemlich viele lächeln, ehrlich gesagt, verträumt vor sich hin. Und irgendwie habe ich das Gefühl, sie wirken verbunden. Sie haben hinter sich, was ich gleich starte. Ich gehe in den Hof rein und hole mir meinen Kopfhörer, meinen grün blinkenden, ab. Zwei Freundinnen treffen kurz später ein und viele andere Menschen, die ich nicht kenne. Dann, kurz nach 16:30 Uhr, erklärt eine Person den Ablauf. Es wird ungefähr 2 Stunden gehen und wir werden 4 Kilometer unterwegs sein. Wir testen alle unsere Kopfhörer. Es gibt auch eine Rikscha, wenn man mal eine Etappe fahren möchte. In den einleitenden Worten sagt die Stimme durch meine Kopfhörer in meine Ohren hinein. Da höre ich schon die ersten Worte. Schau dich um, wen siehst du? Und erklärt uns hiermit zu einer gemeinsamen Gruppe. Und da ist es wieder das wohlige Gefühl von Queer Voices, das ich schon kenne. Von dem ersten Queer Voices Walk. Eine Verbundenheit mit dem Thema, eine Verbundenheit in der gleichen Bewegung und in der geteilten Emotion und in dem, was wir alle anschauen werden, was wir sehen werden. Und ich habe das erste Mal das Gefühl, ich muss ein paar Tränen wegschlucken. Das ist auch so was, was man irgendwie gefühlt mitbekommt bei Queer Voices. Und das muss ich vielleicht auch in der Folge immer mal wieder. Und hol gleich meine Gästin mal mit ins Boot, und zwar Doro. Hallo, schön, dass du da bist.
1: Hallo, danke für die Einladung und für diese total schöne und herzerwärmende Einleitung. Das waren sehr viele schöne Gefühle, die das gerade in mir ausgelöst hatte.
0: Ja, in
1: Danke
0: mir auch
1: dir.
0: einige. Ja, Doro ist Regisseurin und künstlerische Leitung bei Queer Voices Leipzig, dem Audio Walk zur queerer Stadtgeschichte in Leipzig. Und mit Doro will ich heute ein bisschen behind the scenes gucken. Wir wollen darüber sprechen, wie es zu diesem Walk kam, und wir kriegen jede Menge Hintergrundinformationen, hoffe ich. Die ersten 2 Wochenenden, also die ersten Runden, liegen jetzt hinter euch. Ich nehme jetzt einfach mal an, die ersten. Vielleicht sind es auch die einzigen, das weiß ich gar nicht genau. Wie waren die für dich? Vielleicht kannst du mal einen Blick zurückwerfen.
1: Ja, das waren 2 super aufregende Wochenenden. Ich glaube, wir so ganz intern als Team waren auch damit beschäftigt, welches Wetter hat es die nächsten Tage, weil wir natürlich mit Ende Oktober und Anfang November wettertechnisch schon auch riskant unterwegs waren. Genau, ich glaube, das hat das so für uns intern total geprägt. Aber wir sind vor allem, glaube ich, sehr glücklich erschöpft aus diesen Wochenenden raus gegangen, also ganz erfüllt mit sehr, sehr vielen Eindrücken, die wir bekommen haben, natürlich irgendwie von Feedback auch, das von den Menschen kam. Wir haben tatsächlich nach dem Abbau am allerletzten Tag auch eine kleine Runde im Team gemacht, wo alle so ihre schönsten Momente teilen konnten. Genau so gehen wir gerade als Team damit raus und sind so ganz ja, erfüllt davon, dass das, was wir uns vorgestellt haben, wieder ganz gut funktioniert hat.
0: Magst du ein paar schönste Momente teilen mit uns?
1: Ach, ich glaube, für alle aus dem Team und für mich auch ist es immer total besonders zu merken, wenn jemand weint beispielsweise, also wenn jemand sehr, sehr stark berührt ist, dann geht es uns immer total nahe, wenn wir das Gefühl haben, ja, es gibt eben dieses Gruppen- und Verbundenheitsgefühl oder einzelne Geschichten haben stärkere Emotionen ausgelöst. Ich glaube, das war so ein bisschen das Fazit bei uns allen. Genau, und irgendwie auch natürlich dieses sehr schöne Wochenende, was wir mit, oder diese 2 Wochenenden, die wir mit Maria hatten, unserer fast 70-jährigen Tänzerin, die diesmal dabei war. Das hat auch großen Spaß gemacht.
0: Ja, zu Maria komme ich später nochmal, da habe ich auch noch ein paar Fragen. Ja, jetzt war ja Queer Voices Leipzig, da haben wir uns das letzte Mal bei der Women's Bar gesprochen. Dann gab es ja Queer Voices Halle, andere Stadt, neue Geschichten. Und jetzt Sinios, also das heißt ja nicht Sinios, das heißt, jetzt bin ich schlecht vorbereitet. Schöner hier als nirgendwo und das N eingeklammert. Genau, wo Personen über 55 zu Wort kommen. Wie kam es dazu, mit dieser neuen oder schon ein bisschen anderen Zielgruppe oder InterviewpartnerInnengruppe diesen Walk zu machen?
1: Die Idee dazu hatten wir so vor 1,5 Jahren etwa, weil uns immer wieder aufgefallen ist, dass genau in dem Projekt in Leipzig und in Halle haben wir versucht, genauso alle Altersklassen abzudecken und sehr viele unterschiedliche Menschen zu interviewen. Und uns ist selber aber aufgefallen und auch in unserem Alltag, dass wir relativ wenig Kontakt zu älteren queeren Leuten haben. Oder dass dann kennt man vielleicht hier mal eine Person, die queer-aktivistisch unterwegs ist. Aber es gibt so ganz, ganz wenige persönliche Überschneidungen, weil man das natürlich, also ist bei manchen Leuten sicherlich so, aber man natürlich jetzt nicht queere Großeltern hat oder queere Eltern. Und da so ein bisschen so eine Generationsübergabe auch fehlt. Und ich glaube, das war so der Ursprungsgedanke, zu sagen, okay, was ist denn mit dieser Generation, die in der DDR aufgewachsen ist oder vielleicht sogar noch vor der DDR? Also unsere älteste Interviewpartnerin ist tatsächlich 87, das heißt, die ist in der NS-Zeit aufgewachsen. Was ist mit dieser Generation? Wo sind die? Was haben die für Geschichten zu erzählen? Und das wollten wir einfach wissen und waren da neugierig drauf. Und deswegen dachten wir, würden wir gerne unseren Fokus legen auf hauptsächlich queere SeniorInnen. Wir haben dann unsere Altersgrenze ein bisschen nach unten gelegt. Die jüngsten InterviewpartnerInnen sind 55, weil wir dachten, das sind Menschen, die trotzdem 20 Jahre in der DDR verbracht haben. Genau, und eben auf Ostdeutschland, um zu gucken, okay, was gibt es in den neuen Bundesländern für Geschichten, die einfach bisher noch nicht repräsentiert sind.
0: Also da habe ich natürlich auch noch einige Fragen mir aufgeschrieben, gerade zu diesem auch DDR-Thema oder auch so, ja, irgendwie ältere Queers. Aber vielleicht bleiben wir erstmal noch ein bisschen an der Oberfläche und mich hat das total interessiert, ne, weil wir haben vor jetzt 2 Jahren, glaube ich, das letzte Mal gesprochen. Was ist seitdem passiert? Also wie ging es weiter?
1: Genau, wir hatten im Juli 2023 unsere erste Premiere mit Queer Voices Leipzig und hatten eigentlich kurz danach schon die Idee, dass wir eigentlich gerne noch in einer anderen Stadt das gleiche Projekt machen wollen, aber eben mit Stimmen aus der Stadt, haben dann der einfachen Pendel halt halber Halle gewählt, um zu sagen, wir gehen in ein anderes Bundesland und in eine andere Stadt und hatten da im Oktober 2024 Premiere und hatten parallel letztes Jahr von Mai bis Oktober 2024 eine Ausstellung im Stadtgeschichtlichen Museum in Leipzig. Genau, das kam auch durch einen Zufall tatsächlich, weil uns die Krudebude angefragt hatte für ihre Intervention in der Dauerausstellung im Stadtgeschichtlichen Museum. Genau, und wir da mit Tim Roth, der beim Stadtgeschichtlichen Museum arbeitet, ins Gespräch kamen und meinten, wir hatten sowieso vor, eine Ausstellung zu machen, weil wir in diesem allerersten Projekt über 20 Stunden an Audiomaterial gesammelt haben in diesen Interviews. Genau in Halle ist das dann ganz ähnlich passiert. Da haben wir auch Stunden an Audiomaterial, die natürlich überhaupt gar nicht in diese zweistündigen Audiowalks passen. Genau, deswegen wollten wir die gerne noch weiter verarbeiten. In Leipzig haben wir tatsächlich 49 Audiowalks inzwischen veranstaltet. Also da ist ganz schön viel passiert. In Halle hatten wir bisher 12 Audiowalks und hoffen, dass wir nächstes Jahr noch eine Wiederaufnahme machen können.
0: Das heißt, alles weiter geplant, aber Queer Voices jetzt diese neue Fokusserie, besser hier als nirgendwo, die soll schon auch noch mal für alle, die keine Tickets ergattert haben, kriegen vielleicht noch mal die Chance.
1: Also, das hoffen wir auch sehr. Genau, wir wollen schöner hier als nirgendwo gerne nächstes Jahr in Leipzig auf jeden Fall wieder aufnehmen. Wir haben aber vor allem mit dem Projekt auch vor, durch Ostdeutschland zu wandern.
0: Cool.
1: Genau deswegen haben wir tatsächlich, ich weiß nicht, ob das jemandem aufgefallen ist, spitzfindige Ohren haben es vielleicht gehört, es gibt keinerlei Ortsangaben in diesem Audiowalk. Das war im Leipziger und im Hallenser Audiowalk anders. Also da wird vielleicht eher mal gesagt, geht irgendwie der Kirche entgegen oder vorne nach rechts abbiegen. Das passiert jetzt nicht. Das liegt auch daran, weil wir nächstes Jahr gerne in ein paar unterschiedlichen ostdeutschen Städten diesen ja, Audiowalk wieder aufnehmen wollen, warten gerade aber noch auf Zusagen, im besten Fall von Kulturförderung.
0: Also wenn ihr in der Kulturförderung oder in der Kulturarbeit tätig seid in Ostdeutschland, dann meldet euch jetzt.
1: Auf jeden Fall, das also wir wären total froh, wenn wir ja dieses Projekt einfach ganz vielen Leuten zeigen können und das natürlich
0: Ja.
1: auch in kleinere Städte bringen können. Ich glaube, das ist auch so ein ganz großes Anliegen, weil wir jetzt beim neuen Projekt auch ziemlich genau die Hälfte Menschen interviewt haben, die einfach wirklich aus der Provinz stammen und in ganz kleinen Orten wohnen und wir auch Lust hätten, einfach nicht nur in der Großstadt unterwegs zu
0: Ja,
1: sein.
0: Ich habe mich trotzdem gefragt, so, weil es kommt ja trotzdem so, also klar, auch Leipzig-Bezug, also von den Personen, von den interviewten Personen. Du hast dich ja sehr intensiv mit dem Material beschäftigt. Was würdest du sagen? Zeichnen diese Interviews das Gesagte der Personen für ein Bild von Leipzig oder auch vielleicht auch über Leipzig hinaus in Bezug auf Queerness?
1: Ach, es wird ein ganz unterschiedliches Bild gezeichnet. Wir haben sehr, sehr viele Stimmen, die davon sprechen, dass es in der Provinz einfach schwierig ist. Also, dass es wenig Zugänge gibt, wenig Gruppen, dass man, wenn man zum Beispiel zu einer Beratung fahren möchte oder medizinische Unterstützung braucht, dass man einfach in die nächste Großstadt fahren muss. Also das ist zum Beispiel was, was in den Interviews viel berichtet wurde. Gleichzeitig wird, wir haben eine Stimme aus Leipzig diesmal dabei, wird da natürlich berichtet, dass Leipzig auf eine Art ja ein queerer Hafen oder so ein, also auch wie so ein queerer Zufluchtsort war, was natürlich tut, also in einem ganz, ganz starken Kontrast steht zu Aussagen von Jeanette beispielsweise, die wir interviewt haben, die in der Nähe von Schwerin wohnt, in einem ganz kleinen Ort und die eben sagt, also hier gibt es einfach keine Angebote, hier gibt es einfach nichts beispielsweise für Transkinder und Jugendliche und die dann einfach selber Beratung für Familien anbieten. Also die Spannbreite ist da relativ groß, die wir dabei haben.
0: Wie seid ihr denn an die InterviewpartnerInnen diesmal gekommen? Also haben die sich bei euch gemeldet oder kamen dann vielleicht manche Reaktionen schon infolge der anderen Walks?
1: Das war tatsächlich total unterschiedlich. Also wir haben zum Beispiel ein lesbisches Ehepaar interviewt. Da wurde unser Aufruf von der Tochter weitergeleitet, die schon mal bei einem unserer Audiowalks war. Das ist natürlich so der allerdirekteste Draht gewesen. Genau, tatsächlich kamen die meisten ja nicht selber auf uns oder kannten uns nicht, sondern das war dieses Mal so ganz, ganz viele kleine Verbindungen und Menschen über Menschen kennenlernen. Also zum Beispiel ein Interviewpartner, Rico, ist 80 Jahre alt, transmaskulin und wohnt in der Nähe von Wismar. Und den habe ich vor 3,5 Jahren mal bei einer Podiumsdiskussion am Theater Schwerin miterlebt, bei einem, genau, einem Musical-Projekt, Hedwig and the Angry Inch, wo Lilly Alexander aus Leipzig die Hauptrolle gespielt hat. Genau, und ich habe mir das damals angeguckt und da war Rico eben auch dabei. Und an den habe ich mich dann erinnert und wir haben dann Kontakt hergestellt und dann hat das Interview mit Rico stattgefunden. Dann hatte er noch Ideen, wer vielleicht noch interviewt werden will. So sind wir dann auf Jeanette gekommen und Jeanette hat dann Helen mit zum Interview geschleppt. Also es war diesmal so ein Kennen über Kennen über Kennen. Und bei Hildegard und Berit zum Beispiel, dem lesbischen Ehepaar, das in der Nähe von Jena wohnt, haben wir im Interview über queere Sichtbarkeit gesprochen und Berit hat dann von einem Lehrer erzählt, den sie in den 80ern hatte. Und so sind wir dann auf Lothar gekommen, der eben Berits Lehrer in den 80ern war in Wernigerode. Deswegen war das diesmal eine große Ansammlung an Menschen, die irgendwie auch miteinander verknüpft sind und sich früh oder spät im Leben begegnet sind.
0: Das ist ja süß. Ich stelle mir irgendwie vor, wie die alle zusammen diesen Audio-Walk mal machen. Exklusiv. Stelle ich mir irgendwie
1: Ja,
0: ganz süß
1: hoffentlich.
0: vor.
1: Also. Genau, deswegen, also wir hoffen auch sehr stark, dass wir das Projekt vielleicht auch in Wismar oder Schwerin machen können,
0: Ja.
1: weil eben so viele InterviewpartnerInnen aus der Gegend kommen.
0: Cool. Ja, um euch vielleicht mal als Hörende jetzt einen kleinen Eindruck zu geben, wie das Ganze sich anhört, wenn ihr noch nicht da wart, bei einem der 49 Walks durch Leipzig, könnt ihr jetzt einmal in den ersten Beitrag reinhören. Dabei geht es um die Geschichte von Lothar.
2: Es ist Ende der 1970er. Die Schwedin Einar V. Falk erfindet den heutigen Rollator. In den USA wird der Film Saturday Night Fever veröffentlicht. Margaret Thatcher wird die erste weibliche Premierministerin Großbritanniens und Lothar fährt mit dem Zug nach Weimar.
3: Kann genau sagen, wie das begann. Also durch meine erste Beziehung, die ich hatte. Das war in meinem letzten Studienjahr 1978 am 1. September. Da war ich eigentlich noch mit der Freundin zusammen, bin auch von der Familie nach Hause gefahren mit einem Körbchen mit Erdbeerpflanzen. Das weiß ich noch so ganz genau. Bin ich von Weimar aus zu mir nach Hause gefahren. Also ich bin hier zum kleinen Dorf bei Magdeburg groß geworden. Beim Umsteigen auf den Bahnhof in Sangerhausen habe ich mich in einen jungen Mann verliebt. Ich weiß nur noch, dass er so einen kleinen Schnurrbart hatte und ein bisschen gelockte Haare. Und stand da, weil ich hatte etliche Zeit, bis der nächste Zug nach Magdeburg fuhr. Und habe schon, als ich die Treppe runterging, auf der anderen Seite der Treppe einen hübschen jungen Mann gesehen. Und der stand da und immer wieder hingeguckt. Immer wieder hingeguckt und auf der Stelle getrampelt und abgewartet, was er macht. Und ich habe natürlich gemerkt, dass er auch guckt. Und es hat bestimmt eine halbe Stunde gedauert, bis ich den Mut gefasst habe und ihn angesprochen habe und gefragt habe, wo fährst du denn hin? Dann sagt er, fährt nach Halle. Schade, ich war nach Magdeburg. Und dann haben wir aber Adressen ausgetauscht und ich weiß noch, wie ich nach Hause gefahren bin. Ich war erschüttert, ja, weil so dieses Verlangen, ich muss den unbedingt bald wiedersehen. Das war ganz im Körper, wirklich, das war so. Da wusste ich, was so Schmetterlinge im Bauch sind, ja. Das war nur so eben so meine erste Begegnung.
0: Genau, also da hat es ja, würde ich sagen, mit am meisten so einen Bezug zu dem Ort, wo wir wirklich waren. Wir waren ja an einem Bahnsteig, also am Bayerischen Bahnhof, und die S-Bahn fuhr halt rein, auch gerade in dem Moment. Wie seid ihr bei der Auswahl der Orte diesmal vorgegangen?
1: Genau, die Route von Schöner hier als nirgendwo ist so ganz, ganz grob irgendwo um den Bayerischen Bahnhof herum. Genau, das war eine relativ intuitive Entscheidung, da sein zu wollen beim Audiowalk. Das lag unter anderem daran, dass da relativ viel DDR-Architektur noch existiert. Also wenn man sich mal so umschaut, stehen da nicht nur einige Platten, sondern man hat auch in der Windmühlenstraße diese ehemaligen VEB-Werbungen überall an den Platten hängen, teilweise oben auf dem Dach oder an der Seite. Und das fanden wir also so thematisch und einfach auch so vom optischen Eindruck erstmal so ein ganz guten Ausgangspunkt und wollten dann gucken, dass die Route ein bisschen kürzer ist als die bisherigen Male, einfach damit sie potenziell auch seniorengerechter ist, weil wir einfach auch weniger Kilometer unterwegs sind. Genau, und haben dann, so wie wir das immer machen, wenn wir so die Route versuchen rauszufinden, gehen wir einfach spazieren um das Areal, das wir spannend finden, und schauen, welche Orte gibt es hier, die wir nicht kennen. Also wir sind so in der ersten Dreiviertelstunde des Audiowalks eigentlich nur in einem Areal von so Hinterhöfen von einer Plattensiedlung. Und da haben wir dann gemerkt, da gibt es eine kleine Grillecke, da gibt es hinter so einer riesigen Weide kleine Bühne plötzlich. Dann sind wir an so einem Bürgerverein, gehen wir vorbei. Also man merkt auch, da sind auch Leute unterwegs. Das finden wir auch immer ganz gut, damit die so zu kleinen Protagonistinnen werden, ohne dass sie das wissen. Sind dann eben am Bayerischen Bahnhof und auch unten am Gleis. Diesmal auch auf dem Gelände vom Uniklinikum Leipzig und machen dann so eine kleine Tour über den Addis-Abeba-Platz zurück hoch zum Bayerischen Bahnhof.
0: Ich fand es voll geil irgendwie, weil ich war schon mal auf einem Audiowalk in dem Gebiet. Da ging es um so, also es ist ja ein spannendes Gebiet im Bayerischen Bahnhof, diese riesigen Plattenbauten, weil da ja gerade einfach ein komplett neues Stadtviertel auch hingezimmert wird. Das Viertel war ja mal das modernste Viertel der DDR mit diesen riesigen Plattenbauten und wird jetzt ja gerade so, sag ich mal, nach unserem jetzigen Empfinden wieder komplett neu gebaut. Das war irgendwie cool, da wieder zu sein und diesmal mit so neuen Stimmen im Ohr.
1: Ja, das ist auch ganz abgefahren. Wenn man so weiter hinter geht, gibt es ja diese riesige Brache, genau die, wie du meintest, gerade so zugebaut wird. Also hat man dann auch in der Flucht, sieht man eine Ansicht von so ganz viel neuer Wohnarchitektur, die sich total einfügt in diese Plattenreihe. Aber wo man sieht, die wurde einfach jetzt vor einem Jahr erst gebaut und da wohnt auch noch gar niemand unbedingt drin. Also das fanden wir auch irgendwie abgefahren, was da alles passiert. Und wie viele Menschen da auch, also in dieser Straße des 18. Oktober, also auf super wenig Fläche auch einfach wohnen.
0: Voll. Stichwort so DDR. Was würdest du sagen, es war für dich einer der größten so Aha-Momente in Bezug auf queere auch Geschichte oder auch vielleicht Stadtgeschichte, aber vor allem auch Geschichte in Bezug auf die DDR?
1: Ich fand es super spannend, wie normal es war, dass irgendwie die Stasi vorkommt in den Geschichten. Also dass so diese Beobachtungen oder dass Akten über Menschen angelegt wurden, dass wie bei einer Interviewpartnerin generell so das DDR-Regime dafür sorgt, dass man statt der Militärzeit beispielsweise 18 Monate im Arbeitslager ist. Also das fand ich total erschreckend. Also so, weil das einfach so selbstverständlich auch vorkam. Und natürlich so, es gibt quasi eine Ordnung oder eine Gesellschaftsordnung und da müssen sich alle so einreihen. Also das kam eigentlich in jeder Geschichte vor. Also sei es bei Rico beispielsweise, der von Karin, mit der er zusammen gekommen ist und dann auch mehrere Jahrzehnte zusammen war. Da ist die Geschichte, dass sie ihn zum SED-Mitglied machen sollte. Und das ist dann so ein wahnsinnig politischer Aspekt in eigentlich einer romantischen Geschichte zwischen zwei Menschen, die so in einer Lehrtätigkeit sind und sich bei einer Sofort- oder Weiterbildung kennenlernen. Das ist was, was uns so besonders aufgefallen ist.
0: Ja, vielleicht nehme ich euch mal wieder mit ein bisschen in meine Eindrücke von dem Audio Walk. Wir stehen vor den riesigen Plattenbauten, die hinter dem Bayerischen Bahnhof beginnen und sich bis zum Kohlrabi-Zirkus erstrecken. Ich finde immer, die langen, hohen, aber sehr schmalen Häuser sehen aus wie riesige, verschiebbare Regale in Archiven. Wir laufen ein paar Schritte, da zeigt sich uns eine Szene, die wir gerade ähnlich im Ohr haben. Die Stimme gehört Helen und sie beschreibt ihre Liebe zu Feinstrumpfhosen. Eine Person sitzt in Boxershorts auf einem Stuhl und zieht sich mit liebevoller Sorgfalt, fast staunend, eine Strumpfhose an. Lila- und orangefarbene Lichter beleuchten sie. Wir beobachten die Person. Ich fühle mich fast ein bisschen voyeuristisch, weil die Person so versunken ist in das, was sie gerade tut. Um euch die Situation noch deutlicher zu machen, hören wir jetzt Helen.
2: Es ist zwischen 1980 und 2015. Der Grundwehrdienst in der Nationalen Volksarmee dauert 18 Monate. Die Mauer fällt. Die Deutsche Reichsbahn der DDR wird am 1. Januar 1994 mit der Deutschen Bundesbahn vereinigt. 2002 wird der Euro und 2015 der Mindestlohn eingeführt. Helen lebt immer noch in einem Dorf in der Nähe von Hagenow.
4: Ganz genau wusste ich, dass irgendwas hundertprozentig nicht hinhaut. Da war ich bei der Armee gewesen, bei der NVA. Denn da waren wir nur unter Männern, was mich total geschockt hat auch. Ich hatte dann natürlich auch sehr viel Glück gehabt. Ich wurde während der Armeezeit wieder in meinen Beruf zurückgeordert. Damals als Lokführerin bei der Deutschen Reichsbahn noch. Wenn man das 18 Monate aber durchhalten hätte müssen, nur unter Männern, und man konnte das auch nicht ganz verstecken. Ich war halt anders. Und das hätten die auch irgendwann mal mitbekommen. Und was dann passiert wäre, ich weiß es nicht. Da bin ich auch sehr froh drüber, dass ich das nicht mitmachen musste. Ich war zwar Armeeangehöriger oder Angehörige, war aber in meinem Beruf wieder, auch zivil, ne? Und konnte auch nach Hause fahren zu meiner Familie. Na, ich konnte dann auch mal das ausleben, wenn ich alleine war, wenn keiner da war, was ich halt bei der Armee nie konnte. Ich war 27 Jahre alt, als damals die Wende war. Mit der Wende kam dann so ganz langsam die Erkenntnis, noch nicht mal so, ich bin eine Frau, aber es ist etwas in mir, was nicht den gesellschaftlichen Normen entspricht. Und war immer so, dass ich halt auch mit meiner Frau darüber nicht reden konnte, mit meinen Kindern nicht reden konnte, mit niemandem darüber reden konnte. Das ist etwas, was ein Jahr über Jahrzehnte belastet auch. Na? Anfing's mit Feinstrumpfhosen. Die mag ich heute noch. Ne? Ich meine, wenn man schöne Beine hat, eine schöne Feinstrumpfhose, sieht super aus. Das war das Erste. Und das war so ein geiles Gefühl, auf der Couch zu sitzen mit diesen Feinstrumpfhosen. Dann hatte ich mir so Kuschelsocken noch so drüber gezogen und hab das dann fotografiert. Mich einfach mal in diesen Feinstrumpfhosen. Dann kamen die Leggings dazu. Bin ich heute noch so verrückt nach Leggings, ne? Dann fing es an, Röcke und Kleider. Immer so, das hat immer so Stück für Stück. Dann fing es mit Schuhen an, Taschen. Das war immer nicht so auf einmal alles, das kam immer so ein, genau, immer so ein Stück. Und dann kam die Schminkerei. Das war ja noch der Gipfel dann halt dazu. Ne? Das sah bestimmt vorher schlimm aus. Ich habe doch noch nie einen Lidschatten drauf gemacht oder eine Wimperntusche oder einen Lippenstift, das kann wahrscheinlich jeder. Aber ein Lidstrich oder so mit diesen, wie heißen die anderen Dinge, kommt hier auf dem Oberlid. Das ist auch wie so ein Lidstrich. Eyeliner, ne? Eyeliner, genau. Das war ja was ganz, ganz Neues, ne? Das sah man bestimmt manchmal schlimm aus, aber ich habe es hinbekommen irgendwann mal, ne? Und da konnte ich mich ausleben. Ich habe schon immer auf meinen Dienstplan geguckt. Ah, du hast 16 Uhr Feierabend, 17 Uhr zu Hause, meine Frau hat spitzt. Oh, heute ist mein Abend wieder, ne? Das war so super, weil die wusste das ja noch nicht. Und drüber reden, das konnte ich erst vielleicht vor 10 Jahren. Das ist noch gar nicht so lange her.

0: Ja, Doro, wie sind die performativen Szenen entstanden? Du hast ja schon Marie genannt, aber wie kamt ihr zu diesen Szenen?
1: Das war auch relativ intuitiv. Also, ich glaube, das war jeweils so ein Gefühl von, wo möchten wir eine sehr zärtliche Erzählung, wie wir es beispielsweise jetzt bei Helen haben. Also, wo ja eigentlich eine Situation beschrieben wird, die total schrecklich ist. Da muss jemand irgendwie heimlich nach Feierabend, bevor die Frau nach Hause kommt. Das ist so der Moment, wo man selber sein kann. Und in Helens Fall, wo es eben so dieses heimliche, ach, Feinstrumpfhosen und ich probiere mich mal zu schminken, das alles so existiert. Und wir fanden das so eine detaillierte und berührende Erzählung und haben dann eben so dieses Lied, was danach auch kommt, im Audiowalk gefunden und hatten das Gefühl, das würden wir gerne zeigen, weil das so intim ist und natürlich ist so eine Performance im öffentlichen Raum ist so das Gegenteil von intim. Und wir hatten aber Lust, dass man das so ein bisschen vermischt, also dass wir so einen kleinen Einblick bekommen, dass man vielleicht auch dasteht und denkt, darf ich das jetzt eigentlich gerade angucken? Weil die Person ist auch nicht so ganz angezogen, sondern sitzt da, wie du meintest, in Boxershorts und mit einem Unterhemd. Deswegen, genau, hatten wir bei der Szene zum Beispiel das Gefühl, da genau, da möchten wir gerne so einen kleinen Moment rausschaffen.
0: Magst du noch ein paar andere Szenen erzählen, so ein bisschen, dass man sich das so vorstellen kann, wo uns Marie wieder begegnet?
1: Genau, wir haben insgesamt so drei größere Performances im Audiowalk, die von Maria Tepper, heißt unsere Tänzerin, getanzt und performt wurden. Maria ist extra aus Frankfurt zu uns gekommen, wird jetzt im Dezember 2025 70 Jahre alt, also in der ganz richtigen Altersklasse für diesen Audiowalk und ist eine ganz, ganz tolle Person und hat also wirklich super einfühlsam ist sie an die Szenen rangegangen, was es besonders eben so bei Helen braucht. Genau, und wir haben bei den späteren Performances, die haben so ein bisschen mehr Wumms. Genau, da haben wir einmal zum Beispiel eine Szene, wo Jeanette, eine unserer Interviewpartnerin, die Anfang 60 ist, eben so berichtet, dass sie sich bei ihrer Mutter als transfeminin geoutet hat und die Mutter eben auch schon im Altersheim ist. Genau, und da immer wieder blöde Kommentare auch so von den wie heißt das denn, Mitbewohnerin im Altersheim kommt, die sich auch so abfällig äußern darüber, wie Jeanette rumläuft. Und dann dachten wir, okay, dann können wir aber auch so richtig auf die Eins gehen und sind bei der Szene auf einem Parkplatz, genau, hören, wie ein Schlüssel in einem Autoschloss umgedreht wird und dann Barbie Girl in der Nicki Minaj-Version angeht. Das kennen vielleicht ein paar Leute aus dem Barbie-Film. Genau, und dann kommt eben ein Auto angefahren mit dem wichtigen Schriftzug Beautiful Girls on Tour, weil das auch auf Jeanettes Auto draufsteht, weil sie mit ihrer Mutter eben immer zusammen unterwegs ist. Und Maria macht eine ganz aufregende, sinnliche Performance an diesem Auto mit rosa Rauchwolken im Hintergrund. Genau, also das ist zum Beispiel auch so eine Szene, die uns irgendwie total wichtig war, weil Jeanette eben vorher erzählt, dass es irgendwie so, ja, irgendwie diese verbalen Beleidigungen gibt, auch so von den Leuten aus dem Altersheim. Und wir dachten, okay, wenn, dann kann man das jetzt aber auch ausstellen. Und Jeanettes privater Klingelton ist tatsächlich auch Barbie Girl von Aqua. Deswegen sind wir gar nicht drum rumgekommen, dieses Lied irgendwie einzubauen.
0: Also ich finde vor allem da wechselt das nochmal von so dem fast, also wo ich mich eher so wo juristisch gefühlt habe, hin zu, jetzt werde ich auch von dieser coolen Lady aus ihrem Auto so fast so ein bisschen herausgefordert, sie mit ihr zu feiern und so laut zu sein und da zu sein und präsent zu sein. Das fand ich auch nochmal so, ja, irgendwie sehr berührend irgendwie. Also hat auf jeden Fall viel mit mir gemacht.
1: Ja, das hat uns auch super Spaß gemacht zu entwickeln, natürlich. Also so und da schöne kleine Accessoires fürs Auto auch zu besorgen, wie so ein kleines Plüschzeug, soll ja auch ein bisschen Spaß machen.
0: Ja, auf jeden Fall. Ich hoffe nicht nur ein bisschen.
1: Ein bisschen sehr auf jeden
0: Ein
1: Fall.
0: bisschen sehr. Sah auch so aus, als hättet ihr ein bisschen sehr viel Spaß. Ja, wie kam denn diese tolle Person zu euch? Also kam sie zu euch oder habt ihr sie irgendwie abgeworben?
1: Tatsächlich kennen Maria und Mimsich, also man macht die Dramaturgie im Stück und ist so der zweite Kopf von Queer Voices aus Performance-Projekten der Regisseurin und Choreografin Doris Uhlig. Genau, und als es so darum ging, genau, wen kennen wir denn? Wen gibt es, der einmal natürlich so, genau, am besten im Seniorenalter ist, aber auch so verschiedenste Dinge mitbringen kann, die wir brauchen für den Audiowalk. Und hatten da tatsächlich vor Monaten auch schon mal über Maria gesprochen. Und als es dann so sehr konkret wurde, dachten wir, wir versuchen jetzt einfach unser Glück und fragen an. Und dann hat es geklappt.
0: Cool. Ja, vielleicht mal so thematisch zu der Gruppe. Das hattest du ja am Anfang schon ein bisschen angesprochen, ne? Als du gesagt hast, ja, es ist irgendwie eine Gruppe, zu der man vielleicht manchmal gar nicht so einen Bezug hat. Und es ist ja wirklich so auch ein Thema, das gerade politisch irgendwie teilweise so instrumentalisiert wird, als wäre so Queerness so ein Trend oder sowas. Und als gäbe es das halt aktuell so neu und nicht schon immer. Und das macht irgendwie diesen Walk für mich persönlich auch so politisch. Irgendwie diese Sichtbarkeit dieser Personen. War das auch so ein bisschen so ein Hintergrund?
1: Ich glaube, wir kommen immer so nicht drum rum, total politisch zu sein. Ich glaube, das liegt so automatisch im Thema, weil ja jedes queere Leben, auch von dem wir berichten, so automatisch politisch ist, weil man nicht drum rum kommt zu merken, ah, okay, warum haben Rico und Karin beispielsweise nicht geheiratet? Aha, weil es nicht erlaubt war in Deutschland. Warum hat diese und jene Person geschlechtsangleichende Maßnahmen noch nicht begonnen? Okay, das war vor Änderungen im sogenannten transsexuellen Gesetz. Also das ist sowas, was so ganz, ganz automatisch passiert und was natürlich in den Geschichten dann nochmal so ein bisschen krasser auffällt, weil die Menschen dann zum Beispiel 60 Jahre unter einem Gesetz oder einer Regelung in Deutschland oder in der DDR gelebt haben, die eben wenig Freiheit so ermöglicht hat. Obwohl, genau, das hört man auch im Audiowalk, man auch immer wieder merkt, dass die DDR teilweise deutlich lockerer in den Gesetzen war als die BRD. Also der Paragraph 175, der männliche Homosexualität kriminalisiert hat, der wurde in der BRD erst in den 90ern abgeschafft und in der DDR eben schon Ende der 60er beispielsweise. Genau, daran sieht man da so ein bisschen die Unterschiede und eben so das große Thema Sichtbarkeit und welche Sichtbarkeit gab es früher, welche Sichtbarkeit gibt es heute. Ich glaube, man wird da so, oder das passiert so automatisch in den Geschichten, dass man merkt, auch so jede Begegnung mit einer einzigen queeren Person ist wahnsinnig wichtig für alle gewesen, weil es eben so wenig Sichtbarkeit gab und wir sehr, sehr bewusst auch Menschen interviewt haben, die nicht unbedingt so an vorderster Front in Berlin queeraktivistisch und berühmt unterwegs waren, sondern Menschen, die so ein ganz, ganz normales Leben geführt haben, aber teilweise eben so ihr queeres Leben nicht ausleben konnten.
0: Ja, ich habe da gerade auch nochmal so drüber nachgedacht. Ich war neulich in der musikalischen Komödie. Mir fällt gerade ne, leider nicht mehr der Titel ein von so einem Stück. Und es ging, also es war eine, die Geschichte einer älteren Transfrau und die eben die Transition erst relativ spät macht. Also auch die medizinische. Und im Nachgespräch ging es dann auch darum, dass oftmals es wäre. Als müsste man so das irgendwann gemacht haben und wenn man das aber nicht irgendwann gemacht hat, dann sollte man das auch nicht mehr machen. So als wäre so der Zug abgefahren und da hat sich eine Person aus dem Publikum auch gemeldet und meinte, dass ihr das Stück den Mut gegeben hat, das auch noch zu machen, auch wenn man schon älter ist. Und da musste ich gerade dran denken, weil ich glaube, so Repräsentation manchmal das Zünglein an der Waage sein kann für Identitäten, das noch zu machen. War so Repräsentation für euch auch so ein Ansporn, sage ich mal, so Identifikationsmomente zu schaffen?
1: Das ist natürlich das Beste, was so passieren kann, wenn Leute merken, oh, das hat total was mit mir selber zu tun oder ich merke, irgendwas bewegt das gerade in mir. Und ich glaube, dass das in ganz vielen unserer Geschichten diesmal erzählt wird, dass Geschichten vielleicht schon 20 Jahre her sind, und da ein Outing passiert ist, aber die Person da schon über 60 war und dann beispielsweise merkt, ah, ich bin trans und plötzlich kapiere ich das und es lohnt sich total, den Mut zu haben, man selber zu sein und zu sagen, man geht jetzt so seinen Weg, was auch immer das bedeutet. Und also ich glaube, zumindest so eine Identifikationsmöglichkeit für viele da ist.

0: grundsätzliche Frage ist, die sich, glaube ich, alle Leute stellen. Was kommt noch? Was sind meine Träume? Was will ich machen? Was tut mir gut? Genau, und darum geht es auf jeden Fall sehr, sehr viel.
1: In der Gruppe, mit der ich unterwegs war, ich würde schon sagen, dass sie relativ homogen war, so vom Alter her. Ich glaube, ich war eine der Ältesten. Und trotzdem ist sie ausverkauft. Und ich frage mich so, was interessiert die Menschen daran? Also, ich kann das ja nur für mich beantworten, aber hast du da vielleicht eine Theorie dazu? Also, kann man daraus, gibt es vielleicht so einen Wille davon, irgendwas zu lernen oder sich zu se gesehen zu fühlen, auch über Generationen hinweg? Oder genau, was motiviert die viel queer gelesenen unter 30-Jährigen zum Queer Voices Senior Walk zu gehen?
0: Ja, das ist eine gute Frage. Boah, ich würde es jetzt mal so ganz pauschal beantworten, dass, glaube ich, alle Leute Lust haben, irgendwie berührt zu werden. Und ich glaube, das passiert so ganz automatisch bei den Geschichten, weil es einfach alles so, eigentlich sind das ja normale Erzählungen aus dem Alltag, aber alle bringen natürlich irgendwie ein vielfältiges emotionales Innenleben mit, wo man irgendwie Verbindung zu sich ziehen kann. Und genauso über diese Zielgruppe, genau, haben wir uns auch schon viele Gedanken gemacht, weil wir auch finden, dass wir oft so mit sehr homogenen Gruppen unterwegs sind und uns auf jeden Fall immer sehr freuen, wenn das ein bisschen durchmischter ist. Tatsächlich war an dem Tag, an dem du auch beim Walk warst, beim Nachmittagswalk, das war zum Beispiel eine Gruppe, die sehr viel durchmischter war. Da waren Leute mit ihren Eltern da. Eine Familie hatte sogar extra so Blümchen-Klapphocker dabei, um sich immer mal wieder hinsetzen zu können. Das fand ich total großartig. Das war auch eine über 80-jährige Person dabei, von der wir auch ganz tolles Feedback bekommen haben und die eben meinte, sie wusste das alles gar nicht, dass das irgendwie so die Lebensrealität war von queeren Menschen, auch so in der DDR, und dass das für sie jetzt total toll war, das so miterleben zu dürfen, weil sie das Gefühl hat, sie hat jetzt total viel gelernt, obwohl sie schon über 80 ist. Und das fand ich zum Beispiel total super und habe das Gefühl, dass das jetzt vielleicht nicht nur so dieser über 80-jährigen Frau so ging, sondern vielleicht auch den Gen-Zern und Millennials und wer sonst noch so, ich sage jetzt mal so am häufigsten bei unseren Audiowalks ist.
1: Ja, also ich würde schon sagen, dass es auf jeden Fall konzeptionell funktionieren würde, nach meinem Empfinden, beide Male, dass so eine Verbundenheit entsteht. Wie ich am Anfang ja gesagt habe, nur über das Thema, so dass man auch so für sich alleine ist, aber auch das Gleiche hört und sich trotzdem noch für sich selbst Gedanken machen muss. Man muss ja nicht gleich reagieren darauf und trotzdem immer nur mit der gleichen Gang unterwegs ist, sondern aufeinander achtet und so. Also irgendwie so in 2 Stunden eine sehr coole, also irgendwie auch Teambuilding, ehrlich gesagt. Ohne mit den anderen Personen, ich habe mit denen gar nicht geredet. Also literally nicht.
0: Ja, ich glaube, das ist auch was, was so uns mit den Gruppen ja auch so geht, dass wir hinterher immer so ein Gefühl haben von, wow, das war jetzt so eine total tolle Gruppe, mit der ich unterwegs war und ich habe die richtig gespürt, weil da so ganz viel passiert ist oder ich habe die und die Beobachtung gemacht. Also genau, wir sind so, ja, als genau die Personen, die den Audiowalk funken oder auch die Menschen, die als Walk-Assistenz dabei sind. Die kriegen das ja auch so mit oder wir fühlen uns ja auch so als Teil dieser Gruppe und finden das dann immer spannend. Und ich glaube, dass das auch ja so nach wie vor irgendwie das Schöne ist oder warum wir so diese Geschichten auch genau in dem Format erzählen wollen. Also, dass wir unterwegs sind im öffentlichen Raum, dass alle exakt gleichzeitig das Gleiche hören. Und ich glaube, diese Geschichten auch so funktionieren würden, wenn man sie jetzt so als Hörbuch hört. Aber das für uns eben was anderes ist, wenn man auch so in Bewegung ist und das natürlich auch so die Möglichkeit bietet, auch mal ein bisschen weiter weg von der Gruppe zu sein oder so ganz, ganz nah an anderen Leuten und wo alle so nach ihrer Fasson auch teilnehmen können.
1: Ja, vielleicht noch eine letzte kleine Episode von mir, vom Walk. Wir stehen vor einem kleinen Park hinter der Uniklinik. Ein Kinderklettergerüst wird mit bunten Farben ausgeleuchtet, was die vielen Gerüstwindungen beinahe zum Leben erwachen lässt. Ich schaue mich um. Viele von uns lächeln verträumt, einige werfen verträumte Blicke zu. Wir hören, wie Berit und Hildegard von ihrem Kennenlernen vor 20 Jahren erzählen. 21, glaube ich. Entschuldigung. Und da hören
0: Genau,
1: wir noch mal rein.
0: 21. Ganz wichtig.
1: Und da hören wir noch mal rein.

0: Es ist 2004. In den USA gründet Mark Zuckerberg das soziale Netzwerk Facebook. Gleichzeitig wird George W. Bush in seine zweite Amtszeit gewählt. Im Dezember werden 230.000 Menschen durch einen Tsunami im Indischen Ozean getötet. Rosenstolz veröffentlicht das Lied »Liebe ist alles« und Berit und Hildegard kommen sich näher.
1: Ich bin Berit, ich bin 55 Jahre alt.
2: Ja, ich bin die Hildegard, bin 57 Jahre alt, bin in Trier geboren. Eine sehr schöne Stadt, aber auch einer sehr konservativen Stadt, geprägt vom Katholizismus. So war auch meine Kindheit.
1: Bin in Thüringen geboren und habe dort auch meine ganze Kindheit verbracht. Später bin ich auf ein Spezialgymnasium für Musik gekommen und bin auch wieder zurückgekommen nach Thüringen, habe Musik studiert und lebe seit sehr vielen Jahren in Jena. Meine erste queere Erfahrung hatte ich mit 14 Jahren. Und zwar hatte ich mich in die Westverwandtschaft von meinen Nachbarn verliebt, in eine Cousine von meinem besten Freund. Und da habe ich so gedacht, oh, was ist denn das jetzt? Ich habe ganz viele Jahre gebraucht, um das für mich zu finden. Und erst mit 23 habe ich gewusst, dass ich lesbisch bin.
2: Verliebt war ich vielleicht auch schon mal in der 8. Klasse oder in der 7. in ein Mädchen und habe das nicht kapiert. Also ich glaube, das war meine erste große Liebe. Hab dann geheiratet, wie das die Standardlaufbahn ist, wenn man katholisch ist. Hab dann auch 3 Kinder bekommen, bin mit meinem Mann dann nach Ostdeutschland gezogen und bin dann hier, wie auch früher schon im Westen, in einen Chor gegangen und habe mich dann in die Chorleiterin verliebt. Da wurden Sänger gesucht für ein Projekt. Und ich hatte vorher schon mal vorgesungen, weil ich Interesse an dem Chor hatte und mir Berit empfohlen wurde von Chorleitern im Westen als besonders gut. Und genau, da hatte ich ihr vorgesungen, aber dann gedacht, nee, mit 3 kleinen Kindern, dieses Programm, was sie da singen, das schaffe ich nicht. Und habe mich nicht in den Chor angemeldet. Aber so ein gutes Jahr später hast du bei mir angerufen und gefragt, ob ich Interesse hätte, für ein Projekt mitzumachen. Und witzigerweise hatte ich da schon die Telefonnummer eingespeichert und auch nicht gelöscht aus unserem Telefonbuch, weil ich irgendwie schon dachte, die ist toll.
1: Du bist mir gleich aufgefallen, aber bei mir dauert das immer so ein bisschen länger, glaube ich, bis ich das schnalle, dass jemand in mich verliebt ist. Und ich habe es zu dem Zeitpunkt auch nicht zugelassen. Und dann kam auch noch dazu, dass ich auch so eine Erziehung hatte, wo die Familie als geschlossene Kleinstformation heilig ist und geschützt ist. Und dann nach einer Chorprobe, das darf ich auch erzählen, hat mich Hildegard angesprochen und quasi für mich gefühlt über den ganzen Platz geschrien. Ich glaube, ich habe mich in dich verliebt. Und da musste ich erst mal schlucken und habe gesagt, aha, ich glaube, wir müssen uns jetzt erst mal zusammensetzen und reden.
2: Also ich musste erst mal realisieren, dass das eine ganz andere Form von Liebe ist, als ich es vorher empfunden habe. Ich habe immer gedacht, dass, was ich vorher auch meinem Ex-Mann gegenüber empfunden habe, das ist die Liebe, so ist das. Also das war aber so eine starke Kraft, diese Liebe zu spüren, dass ich dachte, nee, das ist was anderes und das ist alles falsch, wenn ich jetzt bei meinem Mann bleibe und das nicht ausleben kann oder das wäre alles eine Lüge von vorne bis hinten. Das war einfach so stark in mir, dass ich dachte, nee, ich muss den nächsten Schritt gehen. Und dann habe ich meinen Mut zusammengefasst, aber er hat nicht gereicht. Da habe ich noch meine Mitsängerin angesprochen und sagte, hier, komm mal mit, ich brauche jetzt Unterstützung. Und die stand neben mir und nachdem ich dann über den Platz gebrüllt habe, da hat die gesagt, oh Hildegard, ich glaube, jetzt kann ich gehen. Und dann ist sie gegangen, ja. Dann
1: haben wir uns, glaube ich, am selben Abend noch in so ein Restaurant gesetzt und haben beide ein Wasser getrunken.
2: Sind wir da unseren Sprudel trinken gegangen.
1: Wir hatten wirklich sehr schönen Abend zusammen und irgendwie habe ich da das Gefühl gehabt, ich habe mich nur blamiert und rumgestammelt und bin auch ganz verwirrt nach Hause gefahren. Und das war der schönste Abend seit Jahren, den ich irgendwie hatte und dann hat es eigentlich nur noch ein paar Tage gedauert und wusste ich auch, das ist jetzt die Liebe meines Lebens.
2: Jetzt habe ich sie gefunden.
1: Und dann stand mal wieder einer der vielen Umzüge. Ich bin ganz oft umgezogen, weil ich irgendwie auch früh ins Internat gegangen bin mit 14 und irgendwie immer noch ein Zuhause gesucht habe, sowohl ein Inneres als auch ein Äußeres und habe mal wieder dieses Äußere verändert. Und beim Umzug hast du mir dann geholfen und hast in der Küche irgendwas eingepackt, irgendwelche Teller, glaube ich, oder so. Und ich kam um die Ecke und du hast einfach nur meinen Namen gesagt. Und da schoss Amors Pfeil durch meinen ganzen Körper. Und ich konnte ihn richtig sehen durchs Fenster. Der hat da sich totgekichert und dann war es um mich geschehen. Genau so war es.
3: Abschließend bei der Women's Bar gibt es ja immer die Möglichkeit, der Konsumierbar noch ein paar Sachen zu teilen. Und vielleicht hast du ja schon in der Vorbereitung zum Queer Voices Walk vielleicht hier und da noch was gelesen oder hast ein Buch im Kopf oder einen Podcast. Vielleicht hast du noch ein paar Tipps für uns.
4: Ich habe was. Genau, sehr, sehr zu empfehlen ist ein Film, der heißt Im stillen Laut von Therese Koppe. Und so sind wir tatsächlich auf Christine gekommen, eine unserer InterviewpartnerInnen, weil über Christine, die jetzt heute 87 ist, zusammen mit ihrer Partnerin Erika, die auch 87 ist, in einem Dokumentarfilm porträtiert wurden. Er heißt Im stillen Laut und den können wir auf jeden Fall empfehlen für alle Leute, die auch interessiert daran sind, mal so zu sehen, wie sieht denn zum Beispiel eine Protagonistin dieses Audiowalks aus? Das ist ja immer so ganz geheim, weil man nur die Stimmen kennt.
3: Ja, danke für deinen Tipp noch und ja, schön, dass du da warst, Doro. Ich hoffe sehr, sehr, dass ihr an vielen, vielen Orten noch kommt und ich dachte mir gerade noch so, auch so ein Altersheim finde ich auch cool irgendwie, so als so und so mit so alle als Gang unterwegs. vielleicht meldet ihr euch einfach mal bei Doro, falls ihr da Interesse dran habt.
4: Wir fänden das auf jeden Fall toll. Wir haben da auch schon vor ein paar Tagen drüber gesprochen, dass wir es toll fänden, den Audiowalks mit so 4 oder 5 Fahrradtaxis, wo nur RentnerInnen so cool drin sitzen, zu machen. Genau, das wäre auch unser Traum.
3: Cool. Schön, dass du da warst. Dankeschön.
4: Danke dir. Danke für die Einladung.
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0: Hallo und herzlich willkommen zu einer neuen Folge von As If There Were No Ifs auf Sphere Radio. Ich bin Nadine von Sena und ich sitze hier in Berlin mit Maggie.
1: Ja, hi, ich bin Maggie. Ich bin eine Designerin von meinem feministischen Upcycling-Label 100% Geiler und darüber wollten wir heute mal ein bisschen sprechen und euch ein bisschen was erzählen. Ja, ich freue mich auf jeden Fall voll, dass wir das machen. Ich freue mich auch sehr, da mal ein bisschen ausführlicher drüber zu erzählen, weil so irgendwie nur über den Instagram-Kanal oder so ist es ja dann doch ein bisschen wenig Fläche, um wirklich zu erzählen, worum es mir irgendwie dabei geht und sowas. Deswegen freue ich mich total, dass wir das heute hier machen.
0: Cool. Genau. Möchtest du vielleicht einfach mal ein bisschen was von dir erzählen? Also, wer bist du? Was machst du?
1: Ich heiße Maggie. Ich bin eigentlich geboren in Berlin, aber habe studiert in Hamburg Modedesign und habe da jetzt praktisch auch meinen Master fertig gemacht letztes Jahr und habe irgendwie im Rahmen dieses Masters dann so überlegt, okay, was will ich denn irgendwie jetzt machen? Ich habe irgendwie jetzt 6 Jahre studiert, mehrere Kollektionen gemacht und dachte irgendwie, was will ich damit machen, was ich gelernt habe, was will ich arbeiten? Und das war irgendwie nicht so viel Auswahl, vor allem in Hamburg, was ich jetzt so ethisch oder politisch irgendwie so interessant fand. Und deswegen habe ich irgendwie mich dann dazu entschieden, ein feministisches Upcycling-Label zu starten, weil ich irgendwie gerne dahinter stehen wollte, hinter dem, was ich mache.
0: Mhm. Okay. Und wie bist du da drauf gekommen? Also was war da so deine Idee? Oder also wann hat es gestartet überhaupt? War es schon während des Studiums oder
1: Ja, also also nach dem Studium ging es dann so los, dass ich so rumprobiert habe mit Strass am Anfang und ich fand es irgendwie total toll. Wollte irgendwie rausfinden, okay, wie macht man das denn industriell, ne? Strass auf Klamotten machen, das macht man natürlich nicht mit einer Pinzette und einem Kleber und jeden Strassstein einzeln irgendwie da irgendwo hinlegen, sondern da gibt es natürlich eine Technik und da habe ich irgendwie so angefangen und war dann in einem Atelier mit Juliane Breiler, die hat auch mit mir zusammen studiert. Mhm. Und irgendwie wollten wir dann erst zusammen ein Label gründen. Also irgendwie hatten wir beide Bock drauf. Eigentlich war aber nur das Gespräch von wegen, okay, lass mal zusammen ein Label machen, war wirklich unser erstes und einziges Treffen. das war es dann irgendwie. Und so ist aber auch der Name tatsächlich entstanden, weil ich heiße ja Geißler und sie heißt Breiler. Und zusammen sind wir 100% geiler. Jetzt mache ich das tatsächlich nur noch alleine, aber der Name hat irgendwie diese Geschichte.
0: Mhm. Ja, mega spannend, cool.
1: Ja.
0: Und du hast vorhin schon erwähnt, dass es ein Upcycling-Label ist. Kannst du da vielleicht nochmal ein bisschen genauer erklären, was eigentlich Upcycling bedeutet?
1: Genau, also vor allem Upcycling-Label musste es irgendwie für mein Empfinden irgendwie auch sein, weil wir wissen ja alle, es gibt total viel Fast Fashion und irgendwie gibt es aber viel zu viele Klamotten auf der Welt. Also es gibt ja so Berge, da kannst du halt drauf wandern gehen, ähnlich wie auf den Alpen so ungefähr, weil es einfach so Berge von Materialien sind. Und es gibt so verschiedene Wege, irgendwie Mode nachhaltig zu gestalten. Es gibt zum Beispiel Zero Waste, dass du irgendwie praktisch keine Abfälle hast, ne? Zero Waste, also dass du alles benutzt, was du kriegst. Das endet aber relativ schnell darin, dass die Sachen relativ groß werden, weil so Stoffe werden halt im Viereck produziert. Ne? Mhm. Also immer so 1,40 mal die Länge ist natürlich ewig lang. Und wenn du Zero Waste machst, dann wird es einfach meistens ein riesengroßes Kleidungsstück, alles aus Vierecken, damit du eben nicht so viel Verlust hast an Stoff. Und da gibt es irgendwie so verschiedene Sachen. Und dann gibt es natürlich auch recycelte Stoffe. Das ist irgendwie Das ist tatsächlich noch relativ in den Kinderschulen, dieses Recycling von Stoffen. Und es ist, also man muss sich das so vorstellen, wenn man einen Stoff recycelt, dann versucht man die Fasern wieder aufzutrennen in wieder eine Faser, also vom Stoffstück wieder in die Faser und dann wieder neu zu spinnen. Und da wird aber durch diesen Prozess, werden die Stoffe immer dünner, weil du die praktisch nicht mehr so dick, also da sind die aber noch nicht so weit.
0: Ah, okay, ja.
1: Und deswegen kriegen sie das dann nur einmal hin. Mhm. Also kannst du praktisch nur einmal recyceln, kannst nicht was recycelt, das nochmal recyceln.
0: Okay.
1: Also keine Stoffe. Und dann gibt es eben auch noch das Problem, dass so Mischfasern, die praktisch überhaupt gar nicht, also wenn du praktisch sagst, okay, ich habe jetzt Polyester mit ein bisschen Elastan, da sind die einfach noch nicht so weit, das jetzt komplett wieder aufzutrennen und dann noch in die, ja genau. Deswegen war so mein, also das Einzige, was jetzt irgendwie Sinn macht in der Welt, in der wir leben, ist halt mit den Sachen, die wir haben, zu arbeiten und nicht noch mehr neue Sachen zu produzieren.
0: Also das heißt, du benutzt Stoffe, die schon da sind und setzt sie dann unterschiedlich wieder zusammen oder trennst vielleicht irgendwie Sachen auf, nähst es wieder neu zusammen oder machst irgendwas mit Pieces, die schon da sind.
1: Genau, also ich kollaboriere mit dem drittgrößten Secondhand-Händler Europas und von denen kriege ich praktisch die Ware. Und genau, das sind halt alte Klamotten oder also teilweise habe ich auch Sachen noch mit Preisschild bekommen und so. Also es gibt das, wenn eine Kollektion vorbei ist, dann haut das irgendwie Kaschert irgendwo hin, ne? Und dann landet es halt irgendwo. Also da sind die, glaube ich, nicht so bedacht. Genau, und dann mache ich irgendwie mit diesen Klamotten was Neues, aber manchmal addiere ich praktisch auch Deadstock-Materialien, das sind dann so, also es gibt so Ware, so Stoffware, die eben abgefallen ist von der industriellen Produktion. Also was von, weil praktisch was bei H&M übrig bleibt, kaufen dann so kleine Stoffläden auf. Man nennt das dann Deadstock.
0: Okay.
1: Und damit fülle ich dann oft so Klamotten noch auf. Also wenn ich merke, okay, ne, hier muss irgendwie jetzt nochmal sowas hin, dann gehe ich nochmal in den Stoffladen und kaufe da nochmal was zu. Aber primär soll das eigentlich alles aus alten Klamotten bestehen, genau, aus alter Kleidung.
0: Okay, und kannst du da vielleicht nochmal beschreiben, wie da bei dir so die Palette ist, quasi an Sachen, die du machst? Also damit sich die Leute vielleicht auch besser vorstellen können, die jetzt nur Audio haben und die Sachen jetzt gerade nicht sehen können. ist es... Genau, kannst du da vielleicht einfach nochmal beschreiben, wie das dann so aussieht?
1: Ihr könnt natürlich auch gerne jetzt parallel bei Instagram mal reingucken, bei 100% geiler, Prozent ausgeschrieben, 100 als Zahl. Und auch auf meiner Website www.100%geiler.de oder .com, Prozent auch immer ausgeschrieben. Könnt ihr auch nochmal reingucken. Aber genau, es sieht irgendwie viel, also... Wie sieht es aus? Genau, das ist halt so, bei mir ist jede Kollektion sehr einzigartig, weil die eben darauf aufbaut, auf meinem Konzept. Und ich widme praktisch jede Kollektion einer oder mehreren Flinter, die mich irgendwie inspirieren, die ich irgendwie interessant finde, die mich irgendwie beeindruckt haben und wo ich denke, irgendwie was lernen zu können von. Und deswegen ist jetzt die erste Kollektion, die hieß so Superwoman, war so inspiriert von so zwei Mädels, die ich in einem Club kennengelernt habe. Und für mich wirkten die irgendwie wie so total starke junge Frauen, die irgendwie, ja, ich musste die irgendwie unbedingt kennenlernen und hatte das Gefühl, die müssen mir erzählen, wieso sie so sind, wie sie sind, wieso es denen so geht, wie es denen geht und ja, ob sie irgendwelche Tipps haben, so ungefähr mit der Welt umzugehen. Und so hat es irgendwie dann alles so gestartet, irgendwie, wie dann so mein Konzept sich aufgebaut hat. Ich habe die dann gefragt, irgendwie was, also habe dann so zwei Fragekataloge gestellt. Einerseits irgendwie, was ist deine Lieblingsfarbe, was ist dein Lieblingsstoff, hast du eine Stilikone? Andererseits aber eben auch, wie fühlst du dich als Frau in der Gesellschaft, in der du lebst? Wie fühlst du dich, wenn du mit Sexismus konfrontiert wirst oder mit anderer Diskriminierung? Und dann wollte ich irgendwie gerne, dass diese Klamotten, die ich mache, praktisch diese Messages mit beinhalten und diese Stärke von den beiden Mädels praktisch für andere tragbar gemacht wird.
0: Also quasi, dass man sich so als zweite Haut diese, ja, also diese Aspekte von den Personen anziehen kann. So das, was die für dich ausstrahlen, dass dann andere Leute sich die Klamotte nehmen können, anziehen können und so, das beinhaltet dann irgendwie diese Power, die die Leute für dich ausmacht.
1: Ja, genau. Ja, genau. Ja, genau. Ich wollte irgendwie, also für mich war, bei mir war jede Kollektion, die ich also auch im Studium gemacht habe, war immer irgendwie politisch oder so. Also eigentlich waren sie alle, waren sie so viel feministisch. Irgendwie eine war so ein bisschen eher so gesellschaftskritisch. Und ich habe irgendwie immer das Bedürfnis, dass Kleidung irgendwas aussagt und ich würde auch irgendwie meine Designsprache eher so als Konzeptkunst irgendwie beschreiben, weil irgendwie jede Falte, überall, wo ich eingeschnitten habe und alles Mögliche, das hat alles eine Begründung, das hat alles einen Grund, wieso das irgendwie so passiert ist. Mhm. Und jetzt nochmal auf deine Frage zurückzukommen, mit diesem, wie das jetzt so aussieht, ist halt dieses Superwoman-Charakter, die haben mich dann so an so Kim Possible erinnert und dann war ich irgendwie so, ah okay, und habe mir da so ein bisschen meine Inspiration zusammengeholt und deswegen sind das so ganz viel so enge Jersey-Teile, die irgendwie so mehr so dieses Superwoman-Kim Possible-Stil so in sich begriffen haben. So.
0: Cool, okay. Ja. Ja, voll spannend. Also gerade hast du ja auch schon so ein bisschen was dazu erzählt, dass bei dir ganz viel, dass es bei dir ganz viel um so politische Mode geht oder dass so politische Aspekte eine wichtige Rolle in deiner Arbeit spielen. Kannst du da vielleicht nochmal ein bisschen was dazu erzählen, wie sich das bei dir entwickelt hat oder wie vielleicht auch so deine eigene, ja, deine eigene politische Haltung irgendwie dann mit einfließt oder sich dann auch über die Zeit hinweg entwickelt hat?
1: Ja, es war irgendwie total witzig, weil es, also ich habe mir jetzt nicht überlegt, okay, ich will jetzt was Feministisches machen, sondern das war einfach so. Also ich habe, also so meine Bachelor-Kollektion zum Beispiel ging so um berufliche Geschlechtertrennung, also es sind so relativ große, weite Klamotten und die sind alle aus so Fake-Leder und man konnte sich praktisch total schlecht da drin bewegen. Das bedeutete dann, dass man sich als Frau eben in Männerberufen schlecht bewegen kann. Es waren irgendwie Reflektorstreifen auf den Klamotten. Das bedeutete, dass man sehr sichtbar ist als Frau in diesen Berufen. Und das war aber einfach so, ist so aus mir rausgekommen. Ich weiß gar nicht, also meine Mutter hat irgendwie einen Doktor in Quantenphysik und war natürlich damit auch total in so einem Männerfeld. Deswegen weiß ich nicht, ob das irgendwie auch ein Grund war für diese Kollektion, dass mich das irgendwie angetrieben hat oder so. Aber ja, es ist irgendwie einfach auch wichtig, da immer mal wieder drauf hinzuweisen, so ungefähr, dass wir da irgendwie ein Problem haben. Oder ja, mir ist es auf jeden Fall wichtig. Genau. Ja.
0: Okay, also es sind Themen, also die Sachen, die in deine Kollektionen einfließen, die Aspekte, die da einfließen, sind alles Themen, die dich auch so persönlich beschäftigen, mit denen du zu tun hast, die dich umgeben. So.
1: Ja. Ja, genau, die mich umgeben und jetzt mit meinem Label-Konzept, ne, dass ich jede Kollektion praktisch einen oder mehreren Flinter widme, durch eben diese Interviews, die kennenlerne, diese Stärke von denen versuche tragbar zu machen, habe ich irgendwie das Gefühl, auch so, ne, so mehr so ein Gemeinschaftsding auch zu schaffen, weil ich irgendwie das Gefühl hatte, irgendwie mehr auch für mich als Designerin so mehr ja, irgendwie mehr Kontakt zu anderen KünstlerInnen zu finden, mehr Zusammenhalt zu schaffen, mehr zusammenzuarbeiten und sowas und eben nicht alleine mit meinem Skizzenheft irgendwo zu sitzen und mit meinem Laptop und so zu researchen und ja, mir dann da irgendwas Schönes auszudenken, einfach so ganz alleine, egomanisch, was ja irgendwie Mode ja doch irgendwie auch ist, ne, also so eine Klamotte zu entwerfen und zu machen, ist schon viel, okay, ich entscheide mich jetzt dazu, das so zu machen und genau, irgendwie ging es mir jetzt mit dem Label auch viel so dieses Community-Ding irgendwie zu stärken und hab da tatsächlich auch viele KünstlerInnen gefunden, die da auch Bock drauf haben, so wie euch ja auch. Ihr habt ja irgendwie auch so ein ähnliches Konzept irgendwie, dass ihr da versucht, euch gegenseitig zu supporten. Mhm. Ich finde irgendwie, in dieser Zeit müssen wir das halt, oder was heißt schon in dieser Zeit, müssen wir das generell irgendwie viel machen und uns zuhören, zusammenarbeiten und dann macht, finde ich, Arbeit mehr Spaß und die Sachen werden irgendwie schöner und es werden irgendwie, ja, man lernt dazu.
0: Mhm.
1: Genau.
0: Wie hast du das denn eigentlich während des Studiums erlebt? Also, weil du gerade auch meintest, es geht auch viel so in der Modebranche darum, so für sich sein eigenes Ding zu machen. War das auch, ja, hast du das auch im Studium ein bisschen so erlebt? Also, dass du dann aktiv festgestellt hast, boah, da habe ich jetzt nicht so Lust drauf, ich hätte viel mehr Bock, irgendwie mit anderen Leuten gemeinsam zu arbeiten?
1: Also ich fand schon so, also ich, mein Studium, ich fand es richtig toll und ich würde es eher am liebsten für immer studieren. Ich war irgendwie, für mich war das wirklich einfach eine voll super gute Zeit und Herr Frisch war irgendwie, oder ist ein super toller Prof und ich habe mega viel von dem gelernt. Deswegen, also ich habe auf jeden Fall gemerkt, dass viele andere so am Hadern sind, aber das wollte ich jetzt schon mal vorweg sagen. Mir hat es sehr viel Spaß gemacht, ich habe sehr viel gelernt. Aber ja, klar, man war halt schon so alleine mit seinem Konzept, mit seiner Idee. Mhm. Und ja, das war auf jeden Fall so ein Einzelkämpfermodus, was jetzt ja nicht unbedingt schlecht ist. Und man hat auch viel präsentiert und dann mit anderen Leuten drüber geredet, aber man hat halt so alleine vor sich hingearbeitet. So.
0: Mhm.
1: Ja, schon.
0: Ja, ich frage mich dann manchmal auch, woher kommt das eigentlich? Weil also mir geht es zum Beispiel eigentlich immer so, wenn ich dann Dinge gemeinsam mit anderen Personen mache und umsetze oder mir irgendwie Sachen ausdenke, dann macht mir das unglaublich viel Spaß und ich habe das Gefühl, es kommen echt coole Sachen bei raus und es ist voll das schöne Gefühl, was dadurch entsteht.
1: Ja.
0: Aber trotzdem ist es irgendwie so sehr präsent, auch so generell in der Gesellschaft. Ich weiß nicht, vielleicht ist es so in diesem Kunstbereich noch irgendwie mehr ausgeprägt als sonst, weiß ich nicht genau. Mhm. Aber dass halt Leute so, ja, oft dann irgendwie so ihr eigenes Ding machen und das auch so vermittelt wird, ja, du musst deinen Weg finden und das für dich irgendwie so machen. Mhm. Aber eigentlich wäre es ja auch voll cool, irgendwie mehr gemeinsam direkt von Anfang an zu denken.
1: Ja, also ich finde auch, es gibt ja so voll viele Künstlerkollektive auch und so, irgendwie die dann da irgendwelche Sachen so zusammen machen. Ich war einfach auch noch nie in einem, aber ich fände es auch spannend, da mal irgendwie so zusammen zu arbeiten. Da gibt es bestimmt auch viel Reibung. Also ich glaube schon, dass es schwierig ist, wenn man so eine Idee hat, dann kommt jemand und hat eine andere Idee und dann musst du irgendwelche Abstriche machen. Oder darfst du es nicht so machen, wie jetzt dein Künstlerherz es gerade machen will? Und dann bist du so, wieso soll ich das jetzt nicht so machen? Also das ist natürlich auch kompliziert, aber ich finde eigentlich auch dieses, wenn so aufgeteilt ist, wer welche Aufgabe hat, so ungefähr, glaube ich auch, dass es ganz spannend ist, zu gucken, ob man da zusammen einen Weg findet.
0: Und ja.
1: Dann muss man schon funktionieren irgendwie zusammen.
0: Glaub. Ja, stimmt.
1: Ja.
0: Und jetzt bei dir in deiner Arbeit, also du arbeitest natürlich als Modedesignerin jetzt erstmal alleine an deinen Pieces, aber arbeitest ja insofern schon auch voll viel mit anderen Leuten zusammen, weil du ja einfach deine Kollektion auf, ja, auf der Inspiration durch andere Leute so aufbaust. Wie funktioniert das? Kannst du da was dazu erzählen?
1: Ja, also genau, wie ich ja vorhin einmal schon angedeutet habe, erstelle ich diese Fragekataloge zu Lieblingsfarbe, Lieblingsstoff, Stilikone und sowas. Und eben auch zur Lieblingsfarbe und Lieblingskleidungsstück, was denen so... Also ich versuche die einfach richtig kennenzulernen, zu versuchen zu verstehen, was die für eine ästhetische Sicht auf die Welt haben, was sie aber auch für eine, keine Ahnung... politische Sicht würde ich es jetzt nicht nennen, aber so persönliche Sicht auf die Welt haben. Also es wird schon teilweise richtig persönlich. Vielleicht zeigen wir euch auch später nochmal ein paar Ausschnitte von einem Interview, was ich geführt habe. Und genau, und da versuche ich irgendwie zu verstehen, wie sie so die Welt sehen. Was war die Frage? Ich habe vergessen.
0: Wie die Zusammenarbeit mit den Leuten so aussieht. Also jetzt meintest du ja auch gerade schon, es ist so eigentlich auch voll tiefgehend. Also du versuchst die Personen sehr gut zu verstehen, irgendwie verschiedene Aspekte aus deren aus ihrem Leben irgendwie so zu erfassen. Vielleicht wäre irgendwie auch ganz spannend, noch was darüber zu hören, wie das genau aussieht. Also du meintest, du hast dann so Fragen, so einen Fragenkatalog, aber interviewst du die Person dann oder ist das so wie so ein, wie so ein Hausaufgabenplatte, wo man dann irgendwie die Fragen ausformulieren muss und aufschreiben soll? Oder
1: also genau, ich interview die dann. Mhm. Also und gehe diese Fragen mit denen durch, soweit es geht, und gucke natürlich auch, also sind auch teilweise ziemlich persönliche Fragen, dann gucke ich irgendwie, das, also müssen wir natürlich jetzt nicht alles, ich meine, wir kennen uns ja gar nicht. Also mhm. zum, die Easy und Vicky, die um die erste Kollektion ging, kannte ich irgendwie auch gar nicht und habe die dann einfach so Sachen gefragt, da muss man, waren die halt total offen für, und es war auch die erste mhm. Kollektion, also es war wirklich so das erste Mal, dass ich das auch ausprobiert habe, ne, wie funktioniert das überhaupt, irgendwie macht es Spaß und so, und da war ich total happy, dass die da so offen waren, über alles so zu reden und da so mitgemacht haben.
0: Cool. Mhm.
1: Also man, ja, voll schön, dass da auch andere Lust zu haben, mhm. ne, zu meinem Konzept, sonst würde das auch nicht funktionieren. Genau, und die letzte Kollektion, die ging um so eine Hip-Hop-Girl-Band aus Detroit, die heißt Siren, also aus L.A. eigentlich, sie heißen Siren, und da hat ein Kumpel mir halt irgendwie so ein Lied gezeigt gehabt, mhm. Hold My Liquor heißt das, mhm. von Siren, können wir hier auch nochmal später einspielen, und keine Ahnung, der hat mir das gezeigt und meinte, Maggie, vielleicht gefällt dir das ja. Hi John heißt der, der ist auch Produzent, mhm. Aus in Hamburg wohnt er, mhm. Auch ein toller Musiker. Und der, also ja, ich war total baff, ich habe dieses Video angeguckt und dachte so, mein Gott, was sind das denn für tolle Frauen? Mhm. Das irgendwie, keine Ahnung, ich war immer total perplex von, also schon mal dem Artwork von dem Musikvideo, mhm. was war total toll. Die Musik war auch so richtig reich Schnauze da irgendwas ins Mikrofon, nicht irgendwas, aber ins Mikrofon gegrölt, was sie irgendwie denken über die Welt und oder ja, es fand es auf jeden Fall mega cool und dachte so, okay, die muss ich jetzt irgendwie kennenlernen und irgendwie wissen, was sie zu sagen haben.
0: Ja, sehr cool. Ja, ja, ich würde mal vorschlagen, dass wir es einfach direkt kurz einspielen. Ja. Dann könnt ihr auch mal reinhören und ja, euch selber einen Eindruck machen.
1: Wollen wir es auch anhören?
0: Ja, können wir machen.

0: Ich finde es aber so geil, wie die da am Anfang so rumbrüllen und dann rein schreien. Also genau, Siren besteht aus drei Frauen und ich habe mir jeder so einen so ein Part da selber geschrieben und dann eingerappt.
1: Ah,
0: ich glaube, als
1: okay.
0: erstes ist Shay, dann Audrey und dann Mariah.
1: Okay.
0: Wenn ich mich nicht täusche, kann ich glaube, es ist so, ja.
1: Okay. Ja, hast du da noch ein paar mehr Infos zu? Also finde ich irgendwie auch voll spannend, weil tatsächlich hast du ja auch am Anfang kurz erwähnt, deine Kollektion, oder haben wir darüber überhaupt schon geredet? Deine Kollektion basiert ja auch so ein bisschen auf dem Song tatsächlich.
0: Ah ja, genau. Ja, ja genau, diese Kraft und Energie, die wollte ich halt unbedingt da mit reinbringen in meine Kollektion. Mhm. Also ich wollte schon dieses Gefühl von dem Lied und von den Mädels, es sollte schon alles so da mit rein. Also es ist ja auch viel gesprayt bei der letzten Kollektion zum Beispiel und irgendwie in den Videos auch viel Graffiti im Hintergrund. Mhm. Und ich habe auch die Stoffe so bearbeitet, wie ich das Gefühl habe, wie die das Lied singen. Also so ein bisschen, ich würde es jetzt mal so rotzig und ich weiß nicht, einfach so draufhauen, ne? Einfach mal so loslegen und einfach so ja, rauslassen auch von irgendwelchen Gefühlen und genau, so habe ich praktisch die Sachen auch genäht. Also die, zum Beispiel so die Patchwork-Stoffe, die ich gemacht habe, Ne, Patchwork ist ja verschiedene Stoffstücke wieder zusammennähen, zusammenfügen. Mhm. Also. Und genau, das sieht man zum Beispiel in einer Jogginghose von mir, die habe ich dann irgendwie zusammengenäht. Also es war jetzt nicht ordentlich, okay, ich nähe die jetzt genau so zusammen, immer so, sondern ich habe halt mal so, mal so, mal so, mal so und genau, habe so, so das Gefühl, was ich von dem Lied kriege, irgendwie drin verarbeitet auch.
1: Ja, ja. Ja, ich finde es ganz cool. Also deine Sachen hängen ja gerade auch neben uns und ich finde es voll spannend, das jetzt so zu sehen. Ich bin auf dem Weg hierher, saß ich in der Tram und habe mir auch kurz so diesen Zusammenschnitt, der immer auf Spotify verfügbar ist, zu diesem Lied auch kurz angeguckt und da stehen die mit so einem Getränk in der Hand und
0: ja.
1: So verteilen das irgendwie so auf der Straße und so, das schäumt so richtig da raus und ich finde, es kommt richtig gut in deinen Klamotten irgendwie auch so rüber, auch gerade irgendwie so mit dieser Farbe. Es ist, ja, finde ich irgendwie so sehr, sehr passend und irgendwie auch ja, so sehr sinnbildlich für den Vibe, den das Lied auch hat.
0: Nice, das freut mich. Das freut mich sehr. Genau. Also ich, einerseits eben inspiriert von diesem Lied, andererseits eben auch inspiriert von dem, eben, was sie mir dann gesagt haben. Also ich habe dann praktisch ein Arbeitsbuch, wo ich dann alles, was sie mir erzählt haben, so gesammelt habe. Zum Beispiel Stilikone war irgendwie auch Erykah Badu, aber auch musikalisches Vorbild, Erykah Badu und Outkast auch. Und also es waren diese drei stilbewussten Frauen, haben natürlich mega viel zu sagen gehabt. Also mega viel Input. Das war schon richtig cool. Und genau, dahin ausgehend wurde dann jede Klamotte hat wirklich ihre eigene Geschichte bekommen. Also einerseits bei der ersten Kollektion, wo das eher so ein Gesamtbild war, ging es jetzt wirklich so darum, dass wirklich jede Klamotte so für sich die eigene Geschichte hat.
1: Okay.
0: Also zum Beispiel die eine blaue Jogginghose, die ist so inspiriert von Missy Elliotts Tracking-Anzügen, weil Mariah gesagt hat, dass sie Missy Elliott irgendwie als Vorbild sieht. Und da haben wir so ein bisschen drüber geredet. Und genau deswegen genau, heißt die Hose auch Missy Mariah. Und,
1: cool, okay.
0: Genau, da gibt es praktisch dann zu jeder Klamotte so eine eigene Geschichte, die auch immer auf den Preisschildern steht, um zu wissen, was man sich da überwirft für eine Stärke. So ungefähr,
1: okay, oder? Ja. Also genau. Wenn ich jetzt deine Klamotten shoppen gehe, dann kann ich da bei den einzelnen Pieces auch nochmal nachlesen, um was es eigentlich geht. Ja. Durch was die inspiriert sind und was da so drin steckt.
0: Ja,
1: auch genau. Inhaltlich.
0: Ja, genau.
1: Okay, cool. Ja, vielleicht kannst du auch dazu noch mal was sagen. Also, so hast du auch schon erwähnt, dass die dass die drei Frauen so für dich voll, voll empowernd sind, dass sie irgendwie so, ja, irgendwie so voll die Stärke für dich rüberbringen. Kannst du dazu vielleicht noch mal ein bisschen mehr erklären? Also, ja, was die für dich verkörpern?
0: Ja, also ich muss auch mal sagen, ich hatte natürlich auch voll Respekt vor denen, weil ich die so cool finde, ne? Also genauso bei den anderen Mädels auch. Also, ich bin da nicht so, oh ja, mir egal, ich rufe die jetzt einfach mal an und rede mit denen so ein bisschen. Ich bin schon so, okay, jetzt, die haben mir zurückgeschrieben und die wollen wirklich mit mir sprechen. Und ich finde irgendwie, das ist eine gute Idee, was ich da mache und so. Und ja, ich fand die irgendwie so echt und so, ja, so dieses, wie sie da dieses Lied performt haben, so ganz unverhohlt, weißt du, so keine Rücksicht auf Verluste. Wir machen jetzt einfach mal, es kommt jetzt einfach mal so aus uns rausgeplätschert und wir lassen es jetzt einfach mal so raus und es wirkte so richtig frei, so, ne, so, aber auch so aus der Hüfte geschossen, so ganz lässig, so, wir sind halt so. Also ich finde, das wirkte total authentisch, das Video, ne, es ist nicht so, okay, wir machen jetzt mal hier ein cooles Hip-Hop-Video und wir machen das irgendwie in dem Stil von, wie die letzten 50 das gemacht haben, sondern wir machen das hier irgendwie so, wie wir uns fühlen und sowas haben die dann im Video auch auf jeden Fall, in unserem Interview auch gesagt.
1: Okay. Ja, voll spannend, dass du das am Anfang gesagt hast, dass du auch so Respekt vor den Personen hast. Das kenne ich irgendwie auch voll, also auch so aus diesem Musikbereich, dass ich dann ganz oft denke, oh krass, die Leute machen so coole Sachen. Kann ich mich überhaupt trauen, so mit denen so in Kontakt zu treten? Kann ich die jetzt überhaupt irgendwie, kann ich denen schreiben und was denken die dann darüber? Aber so am Ende hat es ja bei dir auch voll gut funktioniert und war ja dann auch voll die schöne Zusammenarbeit.
0: Ja, auf jeden Fall. Also Audrey hat das auf jeden Fall so am meisten angetrieben. Die hat auch, also ich habe allen dreien geschrieben auf Instagram, dann nochmal deren gemeinsamer Siren Sound heißen die mit, also Siren Sound heißen die und das E ist eine 3. Siren Sound, genau. Bei Instagram. Und ich glaube bei Spotify sogar auch. Und genau, Audrey hat dann aber geantwortet und hat irgendwie als erstes mit mir das Interview geführt und hat so die Mädels die ganze Zeit so angestoßen, hey, komm, lass das mal machen und so. Und das war richtig cool, ja.
1: Also war dann da auch voll die positive Reaktion so auf deine Initiative, auf deine Idee.
0: Ja, ich meine ja auch irgendwie voll insane, ja, also irgendeine Studentin oder irgendeine da aus Hamburg meldet sich irgendwie bei denen und sagt mir, hallo, ich will keine Kollektion über euch machen. Und die sind da so in LA und so, okay, na gut, ja, wieso nicht? Also ja, fand ich super.
1: Ja, schon ein ziemlich krasses Szenario. Also du bist ja dann auch nach Detroit gereist, um die drei persönlich kennenzulernen und zu interviewen. Auch voll krasses Commitment, finde ich.
0: Ja, also ich war noch nie außerhalb von Europa vorher. Also
1: oh wow, okay.
0: Ich weiß auch nicht, auch voll befreiendes Erlebnis für mich und so. Aber genau, also ich habe die Kollektion praktisch gemacht, ich hatte diese Interviews mit denen geführt, hatte alles gesammelt, habe die Teile designt und habe dann die gefragt, hey, okay, wollen wir nicht ein Fotoshooting machen zusammen? Und die haben sich da in der Zeit aber schon so aufgesplittet, also eine, die wohnten nicht mehr alle in L.A., sondern eine wohnt in Baltimore, eine wohnt noch in L.A. und eine in Detroit und dann meinten, wir lass doch in Detroit treffen. Und dann habe ich da auch irgendwie via Instagram halt einer Fotografin und einer Make-up-Artistin geschrieben. Und die so, ja, okay. Und alles über Instagram. Also wirklich auch krasse App einfach, wie die so Menschen verknüpft. Wirklich. Ja, und dann habe ich irgendwie Flüge gebucht. Dann da irgendwie natürlich nicht mit einem Schulterzucken hingefahren, also die Woche vorher war ich wirklich die Mädels aus meinem Atelier, ich habe das irgendwie miterlebt, wie ich da so, oh mein Gott, sei ich da wirklich? Und Detroit ist irgendwie die zweitgefährlichste Stadt der USA und das war dann schon so ein bisschen, muss ich wirklich, weil es das erste Mal alleine außerhalb Europas und dann in die gefährlichste Stadt. Wieso muss ich sowas machen? Aber
1: und dann auch noch zu Leuten, die du gar nicht kennst.
0: Die ich gar nicht kenne. Ich glaube, ich habe dann nochmal so, ey Leute, ich muss irgendwie nochmal mit euch telefonieren, dann so zu Mariah, weil ich so, ey, ich fliege jetzt dann morgen los zu dir, ne? Und die so, ja, ey, no worries, und we're here, and we're waiting for you, und bla bla bla. Und so, ja, das war einfach auch unfassbar, mit was für einer offenen Tür die mich da willkommen geheißen haben und wie man sich dann da so versteht einfach, ne? Ja.
1: Ja, mega schön.
0: Also unglaublich. War echt wie im Traum. Ich bin durch Detroit gefahren, die ganze Zeit mit Freudentränen vor allem, weißt du?
1: Oh.
0: Da so aufgenommen zu werden, da so, weiß ich nicht, Leute zu treffen, die auch Lust haben, so zusammenzuarbeiten, die irgendwie einem was ermöglichen, dann dieses Reisen, dann sowieso Detroit, die Menschen sind da einfach mega cute und alle fragen, hey, wie geht's dir und hey, what's up und how you doing und bla bla bla und ja, es war richtig schön.
1: Ja, stelle ich mir auch echt als eine sehr schöne Erfahrung vor, also so zu merken, Leute haben wirklich Bock auch zusammenzuarbeiten und gemeinsam irgendwie so ein Projekt zu machen. Also zum einen natürlich irgendwie so diese drei Künstlerinnen, aber dann auch so, dass du es schaffen könntest, eine Fotografin dann noch zu finden, eine Make-up-Artistin, die dieses Fotoshooting dann mit dir gemacht haben und das irgendwie so dezentral, obwohl du die Leute gar nicht kanntest, alles zu planen und dann irgendwie festzustellen, ich komme dahin und es klappt irgendwie alles voll gut.
0: Oh ja. Also bei den Fotoshooting-Tagen, da war ich wirklich, sind mir auf jeden Fall Freudentränen runtergekullert, wie wir dann da, wir waren dann irgendwie da 8 Frauen in irgendeiner Fotogarage in Detroit, es war irgendwie super heiß und alle hatten irgendwie Bock und haben da geschnattert, ne, und alle da, also super Zeit auch einfach gehabt. Mhm. Und dann haben die Mädels meine Sachen angezogen und sahen total, es war so wirklich wie halt für die gemacht.
1: War es ja auch.
0: Ja, es war einfach, und dann haben sie sich so wohl gefühlt und sich da im Spiegel angeguckt und dann haben sich irgendwie total sexy gefühlt und so. Und
1: geil.
0: Ja, es war irgendwie richtig toll, irgendwie so. Für mich als Designerin ist es einfach richtig toll, wenn Leute meine Klamotten anziehen und sich geil fühlen. Ne? Dann ist irgendwie so mein, okay, das macht alles Sinn, was ich hier mache. Wenn du dich jetzt kurz wohlfühlst da drin, dann

0: Hast du das Gefühl, dass die Personen, die sich deine Sachen dann angucken, also so am Ende das Produkt sehen, dass bei denen auch dieser feministische, empowernde Gedanke irgendwie rüberkommt?
1: Ja, also ich erzähle es auf jeden Fall. Also so wie als du reinkamst, irgendwie möchte ich auf jeden Fall, dass das das irgendwie so, ne, das ist irgendwie für mich das Wichtige an meinen Klamotten, diese Message. Ne? So, also muss man natürlich auch nicht jetzt drauf stehen oder so, aber eigentlich habe ich schon das Gefühl gehabt, dass egal wen ich das so erzählt habe, waren die schon irgendwie, fanden es irgendwie süß und schön und oh, das ist ja toll, oh ja, okay, und irgendwie so dieses Gemeinschaftsding, weil ich hatte, ne, ich will ja auch so die Leute, die das dann besitzen später oder die das dann anziehen, schon so mit einbeziehen, also ist irgendwie auch der Slogan von meinem Label, Only Together We Are 100% geiler. Also es geht mir schon darum, dass dieses inspiriert von jemandem tollen, dann von mir selektiert und designt und dann für dich auch gemacht. Und ich habe auch, um irgendwie das so mit einfließen zu lassen, habe ich mir jetzt noch überlegt, weil ich ja diese Strasssteine mache. Das bedeutet übrigens so, dass es irgendwie wir alle irgendwie funkeln und so. dass praktisch, wenn man so zu mir kommt und irgendwie ein Artist ist oder so, dass man dann auch nochmal seinen eigenen Schriftzug oder seinen eigenen Namen kann man auch nochmal von mir auf die Teile rauf machen lassen, damit man dann wirklich auch das zusammen kreiert und wirklich alles so. Genau, ein gemeinsames Kunstwerk ist.

0: so für mich eben, wie ich ja auch irgendwie als Frau jetzt durch die Welt gehe und Sachen begegne, möchte ich auch was dazulernen. Also, und ich habe irgendwie das Gefühl, dass da geht es schon so ein bisschen so aus meiner Ich-Perspektive heraus, wenn ich irgendwie jemanden sehe, wo ich irgendwie merke, oh, der hat irgendwie was erlebt und sich da rausgekämpft oder hat irgendwie einen Umgang gefunden mit was, wo ich noch keinen Umgang mit habe. Oder vielleicht habe ich auch einen, aber vielleicht hat die Person einen besseren Umgang damit. Oder genau diesen Austausch einfach unter uns Flinter irgendwie zu stärken, so einfach aus meinem Eigeninteresse tatsächlich.
1: Ja, also geht auf jeden Fall um so Aspekte, zu denen du auch selber irgendwie einen Bezug hast und die dich irgendwie auch emotional berühren.
0: Ja, genau. Ich glaube, es geht viel um dieses emotionale, ja dieses Interesse irgendwie.
1: Okay, ja, also so, ja, was bewegt dich als Frau, aber dann halt irgendwie gleichzeitig auch so, wo gibt es irgendwie Gemeinsamkeiten, was ist irgendwie vielleicht auch eine Sache, die eine ganze Community irgendwie vielleicht auch beschäftigt und ja, irgendwie auch total cool, dass du dann dafür ja irgendwie auch dann so eine Plattform bietest für so Austausch und ja, das Leute dann darüber vielleicht auch ins Gespräch kommen können oder so Erfahrungen dann irgendwie vielleicht auch teilen können.
0: Ja, das wäre natürlich mein größter Wunsch. Also ich sehe 100% gerne schon so als Community-Ding. Ist natürlich jetzt voll am Anfang. Das ist jetzt die zweite Kollektion. Ich habe jetzt einen Pop-Up-Store gemacht und habe da irgendwie so eine Vision, wo ich natürlich toll finde, wenn da Leute mitmachen und auch drauf Lust haben und so. Aber genau, es wäre natürlich richtig toll, wenn da irgendwie irgendwas bei durch passiert oder irgendeine Person sich, weiß ich nicht, gut fühlt.
1: Ja, ja, du hast gerade Vision gesagt und auch so, also ja, ist jetzt noch ziemlich am Anfang. Hast du irgendwie so ein Ziel oder, also genau, was ist diese Vision für dich?
0: Was ist die Vision? Also das weiterzumachen und das Leute zu erreichen damit, das ist irgendwie, was ich meinte, also dass das Leute ja irgendwie berührt, dass irgendwie Leute stärker macht oder dass sie sich irgendwie gut fühlen, diesen Austausch irgendwie auch zu fördern zwischen uns allen, also sich nicht so alleine zu fühlen, wenn irgendwie was Blödes passiert. Sondern dass man irgendwie weiß, so hier, ich habe hier irgendwie Leute, die haben Ähnliches erlebt und die sind damit so und so umgegangen. Und also für mich ist es halt schon, ne, ist es ja schon so passiert, wenn ein Siren zum Beispiel sagt, hier, ich gehe so und so damit um, mit so einer Situation, dann denke ich irgendwie, wenn mir sowas passiert, hier, Shea hat doch gesagt, da kannst du dich nicht so lange drauf aufhalten mit und es muss irgendwie weitergehen. Das kann man davon, dass ich mir so ungefähr den Tag nicht versauen, so, sondern klar ärgert mich das, aber dann ist auch gut so. Und das nehme ich ja auch mit in meinen Alltag. Das ist irgendwie schön, wenn man so das so zusammen dann meistert. Dann fühlt man sich in diesen Situationen nicht so ausgeliefert, okay, jetzt ist irgendjemand scheiße zu mir und wie, was mache ich jetzt und da. Mama, was willst du mir? Sondern

0: als hätte man so jemanden im Rücken stehen, so hinter sich stehen, ja.
1: Ja. Okay, also geht es eigentlich schon auch relativ viel darum, wie ist der Umgang mit schwierigen Situationen oder mit schwierigen Umständen, die uns vielleicht halt auch so die Gesellschaft auferlegt. Und dann so deine Lösung dafür, hey, lass mal gemeinsam machen.
0: Genau.
1: Hast du da irgendwie auch so konkrete Situationen oder konkrete Missstände, die dich vielleicht irgendwie besonders inspirieren? Oder, also, ist jetzt vielleicht eine dumme Formulierung, aber die dich vielleicht besonders wütend machen und die dann dadurch zur Inspirationsquelle für dich werden?
0: Also ich würde die Frage, glaube ich, so, weil die habe ich praktisch auch Simon gestellt ungefähr, ne? Was sind so Situationen, die euch wütend machen oder wie geht ihr damit um? Und ich weiß nicht, ihr seid ja auch, bei euch geht es ja auch primär um Musik und das ist ja auch eine Hip-Hop-Girlband und die haben da so ein bisschen erzählt, also Shea hat so ein bisschen erzählt, wie sie so sich fühlt eben als Frau in der Hip-Hop-Welt, sie ist auch Produzentin und so. Und das fand ich auf jeden Fall spannend, wie sie schon sehr stark so erzählt hat, dass das ganz schön, also dass sie trotz, dass sie in so einer Leadership-Position ist, wie krass sie irgendwie da Gegenwind trotzdem hat und wie sehr sie sich da irgendwie behaupten muss und das, ja, so ist das halt, ne? Also, da können wir irgendwie, stoßen wir da, glaube ich, alle immer mal wieder auf irgendwelche Stellen, wo es nicht so glatt läuft und vielleicht merken wir es auch manchmal gar nicht und wissen gar nicht, woran es liegt, aber eigentlich liegt es halt daran, dass da wieder irgendwo Sexismus mit im Spiel ist. Und genau. Siren auf jeden Fall auch ganz spannende Sachen noch zugesagt. Ich glaube, wir haben eigentlich ganz gut schon.
1: Ja?
0: Ja.
1: Okay.
0: Jetzt gibt es halt noch dieses, wie es weitergeht, aber das haben wir auch schon so jetzt in die Koalition eventuell. Und wo können wir deine Sache kaufen, aber da weiß ich jetzt immer noch nicht.
1: Also du weißt nicht, was du darauf antworten willst. Wir können auch, ich kann sie einfach fragen, dann gucken wir, was du antwortest.
0: Also, nee, ich meine, also ich gucke halt jetzt selber ja gerade noch, wo ich die hingebe, die Sachen und ob man darüber spricht, dass man jetzt, also ob das so schön ist, wenn man darüber spricht, dass man eventuell sie da verkauft, ist ja nicht so. Also ich dachte halt, vielleicht habe ich schon eine Antwort von dem Laden bis jetzt. Und dann würde ich sagen, ja, ab März könnt ihr die bei da und da kriegen.
1: Ja, gut, schwierig.
0: Oder halt.
1: Ja, die Leute sollen dich halt kontaktieren über Instagram.
0: Ja, genau. Ja.
1: Ganz einfach.
0: Ja.
1: Ja.
0: Aber ich kann auch nochmal, also ich habe ja auch noch diese Ready-to-Wear-Kollektion, da habe ich jetzt gar nicht so viel zu gesagt. Aber
1: welches ist die?
0: Also.
1: Die so mehr rechts hängt.
0: Also das ist ein kurzes Mike-Klamotten. Und ich mache halt noch diese.
1: Ah, ja, Tops, ja, ja, ja.
0: So, nur so als. Die gibt es halt immer und die mache ich so als alten T-Shirts. Ach, und wir können natürlich so ein bisschen über das hier noch reden, weißt du, was ich meinte mit diesen T-Shirts? Das ist praktisch ein T-Shirt und die haben immer hier ein Loch.
1: Ah, ja, stimmt, ja.

0: Und das war noch mal ein Lied von Siren Sound. Siren, das E als 3 geschrieben, zu hören bei Spotify und bei YouTube. Hört da doch gerne noch mal rein, die Mädels freuen sich natürlich auch über jeden Klick. Ja, Nadine, ich wollte mich jetzt hier noch mal irgendwie bei dir bedanken. Vielen, vielen Dank für dein Interesse, für deine Zeit, für deine Muße. Ich habe mich wirklich sehr gefreut, hier dabei sein zu dürfen, das einmal hier alles erzählen zu können. Vielen, vielen Dank auch an das 10er-Kollektiv. Hört da doch auch alle noch mal rein. Die machen irgendwie, unterstützen vor allem Flinter-DJs und haben da auf Soundcloud irgendwie eine ganz tolle Musikauswahl. Kann ich auf jeden Fall sehr empfehlen, hier Samstagabend noch mal reinzuhören, wer es bis hier geschafft hat, zuzuhören. vielen Dank Sphere Radio für die Plattform hier und ja, habt alle ein wunderschönes Wochenende und einen schönen Abend. Ciao, ciao.
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Und damit ein ganz softes herzlich willkommen zur 35. Episode von Peer-to-Peer. Krass. Ja, es sind fast 3 Jahre vergangen, seit wir gestartet haben. Die nächste Folge wird die Roundup-Episode, also schaltet auf jeden Fall ein. Nächsten Monat. Diese Folge ist die zweite in diesem Monat, weil wir letzten Monat das leider etwas verpeilt haben, beziehungsweise wir waren auch beide ein bisschen beschäftigt, hatten viel zu tun. Eddie ist ja gerade noch in Australien, war viel unterwegs, er war eigentlich dran gewesen, aber genau, wir haben die diesen Monat nachgeholt, die Folge. Deshalb ist diese Episode auch jetzt 2 Wochen zu spät, also quasi in between. Aber genau, wir haben uns dafür entschieden, 2 Folgen diesen Monat zu machen, einfach damit der Count erhalten bleibt und wir jetzt im nächsten Monat unsere 36. Episode, also das Year 3 Roundup machen können. Genau, ja, vielen Dank, dass ihr dabei seid. Der Track gerade eben war von Talk Talk Wealth und der nächste Song ist von Luisong Amor Pra Amanya featuring Manda Conti. Viel Spaß!

An der Stelle melde ich mich mal wieder kurz zu Wort. Wir hören gerade von Opel Sun Elastic Phase 2. Ich habe so das Gefühl, das ist dieses Jahr der Ambient Floor Anthem. Ich habe das schon auf mehreren Festivals dieses Jahr auf dem Ambient Floor gehört. Insofern auch kein wirklich rarer Find, sondern wahrscheinlich eher so ein Present-Day Classic. Ist zumindest meine Hoffnung. Sehr, sehr schöner Track auf jeden Fall. Die zwei Tracks davor, beide sehr, sehr loungy. Der Track vorher war von Merge of Equals Mina und davor von Open Zone war Caribbean Nights. An der Stelle Shoutouts an Nadea. Sie hat mir diesen Track vor einer ganzen Weile mal geschickt und jetzt komme ich auch dazu, mal den zu spielen. Freue ich mich auf jeden Fall sehr drüber. Genau, davor der Track, der brasilianische Track Tamba 4 San Salvador. Schöner Samba-Track. Passend zum Wetter gerade. Ich hoffe, wenn das ausgestrahlt wird, es ist auch so schön sonnig. Gerade haben wir wirklich tolle Sonnenstrahlen, die hier reinscheinen ins Studio. Genau, und wir machen weiter, bleiben gleich ein bisschen dubby. Der nächste Track ist nämlich von Paul Saint-Hilaire, Faith, der Vox-Mix. Bleibt dran, wir hören uns später.

Ach ja, wunderschön. Der Track natürlich von niemand geringeren als Warren Harris, a.k.a. Hannah, White as Snow. Wer Peer-to-Peer eine Weile verfolgt, weiß vielleicht um meine Obsession mit diesem Producer. Ja, sehr, sehr schöner Track. Auf jeden Fall hat es mir wieder mega angetan. Genauso wie die letzten Tracks auch, die ich so entdeckt habe. Es kommen immer mehr. Also, ihr müsst ihn noch eine Weile ertragen. Der Track davor von Fingers Incorporative, So Glad, also Larry Hurts Band, soweit ich weiß. An der Stelle kann ich mich auch gleich mal entschuldigen dafür, dass meine MP3 so viel geskippt ist. Ich habe mir die leider vorher nicht angehört, das hätte ich vielleicht machen sollen. So ist es im Radio. Naja, wie dem auch sei,

Und damit kommen wir zum Ende der heutigen Episode. Vielen Dank, dass ihr dabei wart. Der letzte Track war von Sky, Age One, I Think I Am. Der Track davor, den habe ich, glaube ich, angesagt. Anatol Master, Hopecore. Ich weiß gar nicht so richtig, wie ich das genremäßig einordnen soll, ehrlich gesagt. Vielleicht ist auch Hopecore eine Genrebeschreibung, die sich gewünscht wird. Sehr, sehr schöner Track. Beide ein bisschen special, beide ein bisschen anders. Hat mir auf jeden Fall irgendwie, also habe ich in letzter Zeit irgendwie ziemlich oft gehört, muss ich sagen. Hat es mir irgendwie angetan. Ich glaube, ich habe den sogar in irgendeinem random Reel gesehen und dann shazamt und so habe ich den gefunden. Also, falls der Track, ich glaube, als ich geguckt habe, war er noch nicht so viral, aber falls er viral gehen sollte, you heard it first on Peer-to-Peer on Sphere Radio. Damit kommen wir zum letzten Track der heutigen Sendung und das ist von Prefab Sprouts, When Love Breaks Down. Wir hören uns im nächsten Monat, genauer gesagt in 2 Wochen zur Third Year Episode. Also ich hoffe, ihr schaltet dann alle wieder ein und bis dahin, ciao.

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3: Hi, guten Abend. Heute ist 16. Juni 2021. Ich bin die Aiko und das ist Notiz für die Welt danach. Wie geht's euch, meine liebe ZuhörerInnen? Und ich bin heute nicht live, was mir ein bisschen so komisch macht. Ich habe noch voll den Sonnenschein hier und genau. Aber heute wollte ich mit euch dann über den Olympischen Spielen ein bisschen Gedanken machen. Genau. Aber bevor wir damit anfangen, wollte ich dann noch euch berichten, dass unsere Protestoper Laudativo am Samstag super toll gelaufen war. Das war echt ganz toll und waren total viele Menschen da und die eben halt dann mitgelitten und mitgekommen sind zu unserer Geschichte, die ja eben halt dann in der Straße tatsächlich stattgefunden hatte und stattfinden nach wie vor. Und das war wirklich echt sehr berührend und ich bin sehr, sehr froh, dass ich diese ganz tolle Aktion mitmachen konnte. Und das wird dann nochmal am Sonntag passieren, 20. Juni ab 19 Uhr am Marianenplatz. Also falls ihr in Berlin seid, dann kommt bitte vorbei. Genau. Und heute geht es, wie gesagt, um die Olympischen Spiele, vor allem in Tokio, die eigentlich letztes Jahr hätte stattfinden sollen. Und dann jetzt wurde dann um ein Jahr verschoben durch Corona. Und jetzt wollen mehr als 300.000 Menschen diese Spiele absagen. Also die haben alle unterschrieben und das haben wir ja auch dann eingereicht bei der japanischen Regierung, was überhaupt nicht angenommen wurde. Ich glaube, die haben das angenommen, aber keine Reaktion darauf gezeigt. Und warum wir das halt dann jetzt nur noch vor einem Monat oder anderthalb Monat versuchen, das absagen zu lassen. Genau, das möchte ich heute dann mit meiner Superfreundin aus Wien, Haruko, zusammen sprechen. Sie ist dann nachher live dabei. Und bevor wir spezifisch auf die Olympischen Spiele in Tokio eingehen, wollte ich dann noch Teile lesen aus dem Korruption im Sport, auch eine Gefahr für den Sport. Lesen von Aput 19 und 20, das ist dann die Ausgabe von, wann war das, neulich? Ich gehe ganz schnell zurück. Mai, genau. Genau, das möchte ich dann auch kurz vorlesen. Und dann spreche ich die Haruko an. Genau. Also Korruption im Sport, auch eine Gefahr für den Sport. Freier Gassmann, Michael Koch. Und ich fange an von der dritten Seite davon. Erwartungen an den Sport als besonderes Gut. Sport und Wettkampf und die dabei bestehende Kooperanz, in Anführungsstrich, Klammer, die Gleichzeitigkeit von Kooperation und Konkurrenz, Klammer zu, beruhen auf einem umfassenden Normenwerk, das über die formalen Regeln des Sports hinausgeht. Das Geschäftsmodell, in Anführungsstrich, des Sports baut somit vornehmlich auf Vertrauen auf, das durch abweichendes Verhalten erheblich gestört werden kann. denn nur, wenn die ethisch-moralische Integrität des Wettbewerbs in Anführungsstrichen gewahrt bleibt, werden die SportlerInnen grundsätzlich darauf vertrauen können, dass es sich um einen fairen, regelkonformen Wettbewerb handelt und damit bereit sein, die Kosten für die Teilnahme zu tragen. Aus Sicht der KonsumentInnen sind sportliche Leistung und Regeleinhaltung zudem komplementäre Güter, die erst zusammen das Produkt Sportwettkampf bilden, deren Wert sich am Eintrittspreis für den Stadionbesuch oder an der Zeit, Klammer, und den eventuellen Pay-TV-Gebühren, Klammer zu, am heimischen Fernseher bemisst. Den ZuschauerInnen bleibt dabei nur die Möglichkeit, an die Regeleinhaltung durch die AthletInnen und die anderen Personen im Wettkampfumfeld zu glauben. Auf Seiten der Organisationen sowie der WettkampfteilnehmerInnen ist es somit im Sinne von Nachfrage und Angebot wichtig, das Vertrauen der KonsumentInnen in das redliche Vorgehen im Sinne des Sportgeistes nicht aufs Spiel zu setzen. Kommt es doch zu einem solchen Ereignis, bleibt den VertreterInnen der betroffenen Sportart nichts anderes übrig, als zu beteuern, dass es sich dabei um einen Einzelfall handelt, den man rigoros aufzuarbeiten gedenke. Kann dieser Anschein nicht gewahrt werden, weil zum Beispiel in zeitlicher Nähe weitere Fälle bekannt werden, kann dies zu einem nachhaltigen Vertrauensverlust führen. So beschlossen etwa ARD und ZDF das Ende der Tour de France Berichterstattung, Klammer für 2009, nicht bereits nach dem Festina-Skandal, in Anführungsstrich von 1998, sondern erst, als sich in den Jahren danach, Klammer unter anderem in der sogenannten Fünftes Affäre, Klammer zu, zeigte, dass Doping im Radsport ein grundsätzliches Problem darstellt. Das Vertrauen in bzw. der Glaube an die Integrität des Wettbewerbs hat tiefgehende Wurzeln und nimmt zuweilen Züge einer Religion an. So ist Pierre de Coubertin, der sogenannte Vater der Olympischen Spiele der Neuzeit, der Ansicht, dass, Zitat, das erste und wesentliche Merkmal des alten wie des modernen Olympismus darin besteht, eine Religion zu sein. Zitat Ende. Auch wenn Coubertin, ich kann dieses französische Wort nicht gut aussprechen, diese Aussage vornehmlich, Entschuldigung, ich hatte mein Handy vergessen, vorher ab auszuschalten, Verzeihung. Ja, sowas passiert, wenn das halt dann nicht in regulären Zeiten stattfindet. Alles nicht stören, habe ich jetzt gedruckt. Und dabei bin ich jetzt sehr, sehr bei den wichtigen Passagen. Also, auch wenn Coubertin, genau, ich kann diese französische Name nicht gut aussprechen, auf Japanisch sagen wir Coubertin, aber das ist noch weit weg als richtige Aussprache, denke ich mal. Auf jeden Fall, dieser Mensch, diese Aussage vornehmlich auf den Athleten bezieht, wird deutlich, dass die entsprechende Bewunderung und Anerkennung beim Publikum, die dieser erfährt, zugleich die Basis für länderübergreifende Achtung und damit für Frieden sein sollen. Damit ist es auch nicht verwunderlich, dass das IOC als Organisator der Olympischen Spiele seine Aufgaben über den Wettkampf hinaus auch in der Förderung der Moral und guten Verwaltungsführung im Sport sieht und eine positive bleibende Wirkung der Olympischen Spiele in den Gastgeberstädten und Gastgeberländern erreichen möchte. Ähnlich normative Zielformulierungen finden sich auch in den Statuten anderer internationaler Dachorganisationen. Diese widersprechen nicht einfach nur korruptem Verhalten, sondern stehen sogar in einem starken Kontrast zu ihm. Zumindest für einen Teil der ZuschauerInnen kann angenommen werden, dass für sie Nicht nur das Ergebnis zählt, sondern auch die Art und Weise, wie die Spitzenleistung zustande kam. Sie sich also als ethische Konsumenten für die Produktionsbedingungen interessieren und unter Umständen auch eine Konsumverweigerung in Betracht ziehen. So sehr die hohen Normen im Sport dessen Alleinstellung ausmachen, so sehr stellt abweichendes Verhalten für den Sport eine besondere Gefahr dar, denn bereits ein Einzelfall kann, je nach Schwere, zu einem erheblichen Ansehensschaden führen, wodurch der Sport seinen Zauber verliert. Es kommt dann zur Säkularisierung und damit zur Lossagung von der Religion Sport. Die ZuschauerInnen treten aus ihrer mehr oder weniger vorhandenen Passivität heraus und wählen durch ihren Konsumverzicht die Egoist-Strategie. Auch politische Akteure sind sich seit jeher über die Bedeutung der Olympischen Spiele und anderer Sportveranstaltungen im Klaren. Bekenntnisse zu Sportgroßveranstaltungen seitens der Politik, etwa in Koalitionsverträgen, sprechen hier Bände und nutzen diese Plattformen sowohl politische als auch wirtschaftlich. Gerade durch die Vermischung der sportlichen Sphäre mit politischen Interessen vergrößert sich jedoch der Möglichkeitsraum für abweichendes Verhalten. Gleichzeitig schadet korruptes Verhalten dem Ansehen des Sports nachdrücklich, mit der Folge, dass potenzielle KonsumentInnen in demokratischen Gesellschaften Sportgroßveranstaltungen zunehmend ablehnend gegenüberstehen. Die ablehnenden Volksentscheide zu den Olympiabewerbungen von Hamburg und München sind nur zwei Beispiele. Nächstes Kapitel. Zur Korruptionsanfälligkeit von Sportorganisationen. Abgesehen von den normativen Anforderungen an den Sport gibt es weitere Besonderheiten, durch die sich Sportorganisationen von anderen Organisationen unterscheiden. So sind Sportvereine und Verbände organisationstheoretisch eine Art Zwischenform zwischen formaler und nicht formaler Organisation, in denen Personen meist in langjährigen dichten Netzwerken agieren. Zudem sind in Sportorganisationen oftmals Ehrenamtliche tätig, bei denen die Trennung von privatem und beruflichem per Definition nicht gegeben ist. Zusammen mit den hehren Zielen des Sports führt dies zu einer besonderen Form der Organisationskultur im Sinne einer Vergemeinschaftung. Die in den vergangenen Jahrzehnten zunehmende Kommerzialisierung im Wettkampfsport führt zu grundlegenden Spannungen zwischen der durch Normen und Werte geprägten inneren Kultur des Sports einerseits und der Marktorientierung nach außen gegenüber Fans, Sponsoren und Medienpartnern andererseits. Da die für das Außenverhältnis notwendige ordnungsgemäße Aktenführung einer rational agierenden Organisation nicht immer mit dem traditionellen, auf Vertrauen basierenden Handeln im Innenverhältnis vereinbar ist, kommt es zwangsläufig zu Interessenkonflikten. Mit der Kommerzialisierung geht zudem eine hohe Ökonomisierung einher, ohne dass der Sport als Markt bisher entsprechend reguliert wurde. Da die Kontrollinstanzen fehlen und die Normen der Organisation im Zuge der Kommerzialisierung geschwächt werden, kann die moral zersetzende Kraft des Geldes hier ohne größere Hindernisse durchschlagen. Bleiben Gegenmaßnahmen weiter aus, birgt die Transformation von vergemeinschafteten in Anführungsstrichen zu kommerziell agierenden Organisationen eine große Gefahr für korruptes Verhalten, so wie es sich in der Vergangenheit bereits in verschiedenen Verbänden, etwa der FIFA, dem IOC oder der IAAF, Klammer nun World Athletics, manifestiert hat. Die Verankerung von Kontrollmechanismen in der Organisationsstruktur ist dabei keineswegs trivial. Zum einen herrscht noch die aus der Vergemeinschaftung herrührende Sportkultur des gegenseitigen Vertrauens. Zum anderen könnten redlich agierende Akteure beim Entdecken von korruptem Verhalten wegen ihrer Enttäuschung über das Fehlverhalten den Ausstieg wählen. Klammer Exit. Statt die Organisationsentwicklung voranzutreiben. Klammer Voice. Dies führt dann sogar zu einer Verschärfung des eigentlichen Problems, denn es verbleiben es vornehmlich die Akteure in der Organisation, die kein Interesse an Kontrollen haben, wodurch Korruption wiederum begünstigt wird. Dann kommt nächste Kapitel, öffentliche Wahrnehmung. Berichte von korruptem Verhalten im Umfeld des Sports, sowohl auf internationaler als auch auf nationaler Ebene, gab es in den vergangenen Jahren häufig. Daher ist es im Sinne der anekdotischen Evidenz nicht verwunderlich, dass Kommerzialisierung und Korruption neben Doping als große Gefahren für den olympischen Sport wahrgenommen werden. Dabei kann angenommen werden, dass Abweichen des Verhaltens in Form von Dopingvergehen oder Wettbewerbsmanipulation vor allem den Sportinteressierten den Spaß verdirbt, während die Fälle von Korruption im Umfeld des Sports darüber hinaus auch die allgemeine Bevölkerung beschäftigen und zu einem generellen Misstrauen gegenüber den Dachverbänden und den von ihnen organisierten Sportgroßveranstaltungen wie Olympischen Spielen und Fußballweltmeisterschaften führen. So konnten etwa gezeigt werden, dass die Bevölkerung, speziell die sportinteressierten ZuschauerInnen, ein transparentes Vorgehen für überaus zentral bei der Ausrichtung von Olympischen Spielen hält, sie gerade hier jedoch auch eine große Diskrepanz zwischen Anspruch und Wirklichkeit erblickt. Auf nationaler Ebene scheint Korruption im Sportumfeld nach den Daten des Lageberichts des Bundeskriminalamts für 2019 kein besonderes Problem darzustellen. In der Übersicht der von Korruption betroffenen Branchen, aber auch im gesamten Bericht, wird der Sport im Gegensatz etwa zur Automobil-, Medizin- und Pharmabranche nicht explizit erwähnt. Auch wenn sich natürlich etliche Korruptionsfälle im Sport finden lassen, scheint der Sport gerade auch vor dem Hintergrund der vielen täglichen Wettkämpfe und Entscheidungen nicht in besonderer Weise von Korruption betroffen zu sein. Nichtsdestotrotz wird die öffentliche Wahrnehmung von einigen großen Fällen dominiert, von denen zwei hier exemplarisch erwähnt werden sollen. So wird beispielsweise die Integrität des Vergabeprozesses der Olympischen Spiele seit den 1980er und 90er Jahren immer wieder diskutiert und angezweifelt. 1998 konnten Bestechungsvorwürfe im Zuge der Vergabe der Olympischen Winterspiele an Salt Lake City erstmal bewiesen werden. Die Vorsitzenden des US-Führungskomitees sollen, Zitat, Mitglieder des IOC, unter anderem mit Reisen, Immobiliengeschäften, Operationen und Barzahlungen und sonstigen Vorteilsgewährungen wie Aufenthaltsgenehmigungen und Universitätsstipendien für Angehörige in Höhe von rund 1,2 Millionen US-Dollar beeinflusst haben. Zitat Ende, damit diese für eine Vergabe an die US-Stadt stimmen. Ein zweites Beispiel. Aufgrund sich häufender Korruptionsfälle innerhalb der FIFA kam das US-Justizministerium zu dem Schluss, dass die FIFA eine im Rahmen des RICO Acts, Anti-Mafia-Gesetz, in Klammer, zu überwachende Organisation sei. 2018 wurden im Zuge von Gerichtsverfahren wegen der Zahlung von Bestechungsgeldern für TV-Rechte in den USA in Höhe von 150 Millionen Dollar unter anderem der ehemalige Präsident des brasilianischen Fußballverbands zu 4 Jahre Haft und 4,5 Millionen Dollar Strafe sowie ein früherer FIFA-Vizepräsident zu 9 Jahren Haft verurteilt. Genau. So geht es halt dann weiter. Vielleicht lese ich dann doch noch diese. Obwohl, ich springe ein bisschen dann weiter. Genau. Komme ich dann hier hin. Spezifischere Maßnahmen zielen zum Beispiel auf die Machtasymmetrien zwischen dem IOC als Monopolist bei der Rechtsvergabe für die Ausrichtung von Olympischen Spielen und den jeweiligen Bewerberstädten. Derzeit liegt etwa die Verantwortung zur Umsetzung von Maßnahmen zur nachhaltigen Nutzung der Anlagen allein bei der Ausrichterstadt, während das IOC nahezu risikolos Einnahmen aus Vermarktungs- und Übertragungsrechten erhält. Mittels der Gründung einer Stiftung durch das IOC und die jeweilige Ausrichterstadt könnte da ein Teil der Veranstaltungseinnahmen in ein Stiftungsvermögen überführt und vor Ort für zuvor vereinbarte Zwecke und zugunsten der Bevölkerung eingesetzt werden. Die Zweckbindung der finanziellen Mittel und die öffentliche Aufmerksamkeit könnte die Gefahr für korruptes Verhalten sowohl am Veranstaltungsort als auch innerhalb des IOC reduzieren. Das IOC würde dabei moralisch wie organisatorisch für die Zielerreichung in die Verantwortung genommen, was sie für die Organisation und die Marke Olympische Spiele auch in Form einer moralischen Stärkung positiv auswirken könnte. Und auch die Bevölkerung der Austragungsstätten könnte so langfristig davon profitieren. Genau, das war jetzt dann der Vorschlag, was man so machen könnte. Genau. 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Das sind dann auch immer ganz tolle Ausgaben. Also APUZ ist Abkürzung von Aus Politik und Zeitgeschichte. Und an dieser Stelle nochmal vielen Dank, dass ich das lesen darf. Genau. Und ja, so haben wir jetzt gesehen, wie halt dann solche Olympische Spiele und andere Sportgroßereignisse Sport zerstören und Gesellschaft spalten und kaputt machen und so. Und jetzt dann möchte ich dann Haruko rufen. Bist du da?
1: Ja, ich bin hier.
3: Tschüss, Mathe, aber dein Mikro ist hier nicht an.
1: Hallo.
3: Mathe, Mathe. Hallo?
1: Hallo.
3: Bist du ja, da?
1: Ich bin hier, ja.
3: Ah, da habe ich das Problem. Tschüss, Mathe, halt ja, das ist gerade ein bisschen kokode.
1: Ja.
3: Geste.
1: Hm.
3: Haru-chan.
1: Hallo.
3: Hi. Genau, dann haben wir jetzt am Telefon Haruko.
1: Hallo.
3: Genau, hallo, Haruko, vielleicht magst du dich kurz vorstellen.
1: Mhm. Ja, ich heiße Haruko Maeda, ich wohne in Wien. In Österreich lebe ich schon wahrscheinlich mehr als 17 Jahre lang. Und davor habe ich in München und in Berlin gewohnt, da wo ich mit Aiko kennengelernt habe. Und ja, ich bin tätig, ich bin eine Künstlerin und daneben arbeite ich an der Kunstuniversität Linz als Lehrbeauftragte. Genau.
3: Genau. Und Haruko hatte jetzt neulich vor der japanischen Botschaft in Wien dann Aktion gemacht gegen den Olympischen Spielen, richtig?
1: Ja, das ist richtig, ja. Mhm. Ja, ich bin total gegen das Stattfinden der Olympischen Spiele in Tokio und ich wollte unbedingt irgendeine Aktion machen und protestieren. Ja, weil das einfach für Japan eine große negative Event ist einfach, das ist nicht für Japan jetzt.
3: Ja, genau, weil halt dann, ich habe ja in der Sendung schon öfters erwähnt, wie japanische Regierung korrupt ist und so, aber halt dann gerade in diesem Moment testen in Japan auch sehr wenig. Also, ja. Und dann genau. Halt.
1: Ja, ich werde einfach dann folgen. Also ich habe gefunden 5 Punkte, problematische Punkte, die dass Japan keine olympische Spiele stattfinden soll. Und das ist Nummer 1, ist diese Vertuschung, die echten Zahlen der Covid-Infizierten in Tokio für das Stattfinden der Olympischen Olympiade. Und Japan hat einfach deshalb so wenig Infizierte, weil Japan nicht einfach testet. Das ist einfach irre. Also 2020, letztes Jahr, hat die Tokio ein bisschen mehr getestet. Aber ja, und seit dieses Jahr haben sie abgenommen, also diese Testzahl abgenommen. Und ich habe letzte Woche oder irgendwann gesehen, eine Statistik, wie viele Menschen pro einen Tag getestet werden in Tokio. Und das waren nur 1450 Testungen.
3: Ist nichts.
1: Und ja, das ist nichts halt, ja. Und im Vergleich zu Österreich, also Österreich ist eigentlich viel weniger Einwohnerzahl als ganz Tokio. Und
3: Als ganze Tokio?
1: genau.
3: Ah, echt, das war mir nicht ganz bewusst.
1: Österreich hat
3: Interessant.
1: nur 8,9 Milliarden, na, Millionen oder Millionen? 80 Mann.
3: Abgekommen.
1: 80 Mann.
3: Ach so, das sind dann 8,9 Millionen.
1: Genau, 8
3: Ganz
1: Millionen.
3: Österreich.
1: Ja.
3: Okay, ja. Ich meine, das ist nicht zu lachen, aber halt, es
1: Ja,
3: ist
1: aber
3: für mich
1: Miniland
3: Überraschung.
1: ist echt so ein Miniland. Aber am gleichen Tag hat Österreich 90.622 Testungen gehabt, ja. Also, und
3: Ja, kein
1: Tokio hat
3: Vergleich.
1: 1450, das ist echt nichts, ja. Und ja, dann findet man echt keine Covid-Infizierten, ja. Und sie sagen, ja, wir haben kaum neue Infizierten, ja, wir können, es ist möglich, als unter dem wie sagt man das, sichersten Situation Olympiade stattzufinden. Ja. Ja, das ist so mal die erste Punkte, was ich sehr problematisch finde. Genau. Und auch neben diesem Sportevent sterben viele Menschen zu Hause, weil die Krankenhäuser wegen des Pflegekraftmangels also keine Patienten annehmen können. Das ist Beispiel von Osaka. Ja, vor einem Monat gab es schon Krankenhäuser hatten Kapazitäten überschritten und plus auch diese Pflegekraftmangel gehabt, ja. Und viele Leute lagen, viele infizierte Patienten müssten einfach zu Hause bleiben, obwohl wirklich eigentlich nötig waren, ins Krankenhaus zu kommen und dort irgendwie so gepflegt werden mussten.
3: Ja, genau. Also halt dann Osaka hat dann vergleichsweise zu Tokio oder anderen japanischen Städte sehr hohe leider Sterberate. Ich habe jetzt dann vorhin die Zahlen markiert und weiß ich jetzt dann doch nicht mehr. Aber genau, halt dann, das liegt auch daran, dass Osaka systematisch dann Krankenhäuser abgebaut hat und auch Gesundheitsämter, also Hokkenjo, hat auch dann abgebaut und so gab es einfach überhaupt nicht ausreichende Ressourcen für solche Pandemien, wie wir jetzt haben.
1: Genau, und richtig. Ja, das, ja, also während der Pandemie, also diesen also Kraft für medizinischen Kraft abzubauen, ist total crazy, finde ich.
3: Mhm.
1: Das ist echt. Ja, und dann ja, findet in Tokio eine Olympiade, eine große internationale Event statt. Das finde ich sehr, sehr verrückt einfach.
3: Mhm. Und, was sind drei weitere Punkte, die du nennen wolltest?
1: Und der dritte Punkt ist einfach, die Regierung bezahlt der Bevölkerung Geld nicht aus, ja, also nicht recht. Und nur für Olympiade, Olympische Spiele zahlen so große Geld einfach ausgezahlt und wie viel, also 3 Billionen Yen, wie viel ist das? In Euro.
3: Mit Zahlen ganz schlecht.
1: Mich auch. Also, ich dachte 300 Milliarden Euro. Circa.
3: 3 Billiarden heißt 3. Was ist das?
1: Ja, 3 also halt dann,
3: heute haben wir ca. 1,130 Yen. Mhm. Also, diejenigen, die das rechnen können, können das rechnen. Ich eben nicht. Aber. Auf jeden Fall unheimlich krass. 100
1: Milliarden Euro. Das große Geld wird nur für das Olympische Spiele gegeben. Obwohl viele Menschen, vor allem Frauen, begehen Selbstmord, weil sie während der Corona-Pandemie gekündigt wurden und keine Beihilfen von Staat bekommen haben.
3: Hm.
1: Ja. Also die Zahl von dem Selbstmord ist plötzlich dieses Jahr und seit letztes Jahr gestiegen.
3: Mhm.
1: Ja, und vor allem junge Menschen und Frauen sterben einfach, also die bringen sich um.
3: Mhm.
1: Mhm.
3: Genau, weil, das sind komplexer Punkt. Also halt dann erstens zu viel Geld ausgeben, obwohl bei, als Japan dann sich kandidiert hatte, versprochen wurde, das wird dann sehr günstige Olympiade sein. Dieses mhm. Versprechen wurde überhaupt nicht gehalten und so viel Geld ausgeben.
1: Mhm.
3: Und vor allem aber halt dann in dieser schwierigen Zeiten, wo ganze Menschheit sozusagen Geld braucht und das dann halt dann überhaupt nicht ausreichend verteilt wird. Und dann halt dann bekommen nur dann Olympischen Spielen so viel Geld.
1: Ja, genau. Und eigentlich, wenn Japan einfach Olympiade abgesagt hätte, dann das Geld, was die Japan einfach diese die BIP von IOC irgendwie einzuladen, das Kosten eigentlich für die Bevölkerung geben und viele Geld können eigentlich für das Land Japan und Bevölkerung investieren.
3: Mhm.
1: Ja, das ist, ja, also du weißt das, viele Leute wissen schon wahrscheinlich, was Japaner in von der japanischen Regierung erhalten haben.
3: Mhm.
1: Zwei geschimmelte Maske.
3: Mhm.
1: Pro ein Haushalt mhm. und einmalige 800 Euro Zuschuss
3: mhm.
1: und auch plus ein bisschen so diese Gastronomie haben so eine Umsatzersatz oder sowas bekommen, aber das war auch sehr wenig.
3: Mhm.
1: Und generell, also Japan hat kaum so eine so ein Hilfspaket gegeben. Sie
3: mhm.
1: haben das auch geplant, aber irgendwie ist sehr komplizierte so Einreichungen und mhm. es gibt so viele Regeln, die irgendwie nicht am Ende den Zuschuss nicht bekommen kann.
3: Mhm.
1: Damit, also sie haben absichtlich so kompliziert gemacht.
3: Mhm.
1: die viele Leute irgendwie keine Geld erhalten können.
3: Ja, also halt, ob das Absicht oder nicht, weiß man halt dann nicht. Die sind einfach unfähig, halt dann einfache Systeme aufzubauen. So sehe ich das eher. Aber was sind dann vierte und fünfte Punkte?
1: Genau, vierte ist einfach diese gering. Die Japan hat bis hier nur, ich glaube, jetzt 10% der Bevölkerung also die einmaliges geimpft bekommen. Also Impfungen bekommen, und also dann können alle Pfleger und Krankenschwestern und ältere Leute die erste Impfstoffe bekommen. Also das ist noch sehr, sehr wenig. Mhm. Und zum Beispiel meine Eltern konnten endlich jetzt eine registrieren und anmelden auf der Liste von Impfen. Und das ist aber erst im Juli. Und im Juli findet schon eine Olympiade statt, ja.
3: Ja.
1: Und das finde ich einfach so unfair. Warum sollen die Athleten bevorzugt werden, ja? Das ist der vierte Punkt. Also einfach zu wenig Geimpfte. Und dann auch denn das letzte Punkt ist einfach diese Immigrationslagern, Todeszahl der Immigrationslagern. Das finde ich auch so problematisch. In den Immigrationslagern in Japan wurden immer wieder Ausländer getötet, ja, oder getrunken, also wegen Gewalt oder so Missbrauch und so weiter. Und Japan, ich finde das echt. Wirklich, Japan ist kein qualifiziertes Land, um Gastgeber des sogenannten internationalen Events des Friedens zu sein und Menschen aller Länder zu sich einzuladen. So, wir wissen das jetzt, also Anfang des Jahres 2021 ist eine Sri Lanka, ist das richtig auf Deutsch?
3: Ja.
1: Sri Lanka Frau Wishma ist gestorben, obwohl, also sie hat keine medizinische Behandlung bekommen, obwohl sie immer wieder ihre schlechte körperlichen, also Krankheit geklagt hat, ja. Genau, und ich finde das auch total Wahnsinn. Japan ist wirklich ein, was sie da macht, was dort gemacht ist gegen Immigration, also Immigranten, ist einfach wie Nazi fast.
3: Okay, der Vergleich weiß ich nicht, ob das dann halt angemessen ist, aber... Ja, so vom Gedankengut her, dann ist eigentlich sehr schlimm.
1: Genau. Ja, genau. Ja, das war die 5 Punkte, was ich eigentlich, ja.
3: Ja, das ist echt wirklich sehr, sehr komplex verknüpfte, ganz schlimme Sachen. Und genau, ich weiß gar nicht, weil ich möchte auch so viele Punkte noch weitere Punkte aufzählen, warum das überhaupt nicht so.
1: Ja, es gibt mehr, ich glaube schon, dass es noch mehr gibt, aber die größte Problem, warum in Tokio kein qualifiziertes Land ist, das Stattfinden der Olympischen Spiele ist, diese 5 Punkte sind große Probleme.
3: Ja, und dann, wenn ich daran denke, dann halt, da ist so, das macht mich so ohnmächtig, weil das einfach wirklich nicht nur das Problem von Olympischen Spielen ist, sondern halt dann diese gründliche Korruption der japanischen Regierung. Und ja, auch wie du angesprochen hast, allein was Geld angeht, wie viel Geld ausgegeben wurden und ausgegeben werden jetzt noch. Also halt dann so, wie ich dann gelesen hatte, die die Menschen, die bei IOC arbeiten und auch noch ihre Familie, also die arbeiten sogar nicht, aber dann dürfen trotzdem nach Japan kommen ohne Quarantäne und die zahlen für ihre Unterkunft nur bis maximal, habe ich jetzt konkreten Zahlen vergessen, aber so und so viel Euro. Und sie können dennoch dann teuersten Hotelzimmer benutzen. Und diese Kosten trägt Tokio.
1: Genau.
3: Und,
1: das ist alles von Geld von Tokio und Geld von der Tokio-Einwohner.
3: Ja, und es ist dann halt eben überhaupt nicht transparent. Warum dürfen diese Familie herkommen, während zum Beispiel dann Studierende aus außerhalb von Japan, die wirklich in Japan studieren, haben ein Reiseproblem. Zum Beispiel. Die dürfen nicht einreisen, weil sie einfach nicht japanische StaatsbürgerInnen sind und so. Und dabei können diese IOC-Familien einreisen. Was ist der Grund?
1: So einen komischen so Privileg. Sie haben so einen so unfair Privileg, was sie dürfen alles, fast alles machen in Tokio, in Japan, und die anderen normale Leute, normale Ausländer dürfen gar nichts tun. Das ist echt so komisch.
3: Ja auch bei diesen Riräten an Dünek. Olympische Fackel.
1: Was ist das? Fackel.
3: Seika Rire.
1: Da
3: gab es ja dieses Marathon oder Langstreckenlauf durch Japan mit den Olympischen Fackeln. Und da waren auch einige Menschen, die diese Fackellauf begleitet haben, wie Security und so. Sie wurden auch infiziert durch Corona. Da waren auch sehr viele Menschen, weil teilweise, also da haben sehr viele SchauspielerInnen abgesagt, aber halt waren sehr bekannte Menschen auch dabei und deswegen waren dann halt an den Straßen viele Menschen und dann wurden kaum Abstand gehalten und
1: ja,
3: alles Mögliche. Und dann aber halt um diese Security mussten die einzelnen Präfekturen aufkommen, nicht die Sponsoren. Also Sponsoren haben ja ihre diese ganz Großwaggons laufen lassen.
1: Genau.
3: Und diese Kosten hat alles dann Präfekturen getragen.
1: Ja.
3: Das ist auch überhaupt nicht in Ordnung, finde ich.
1: Ja, ich finde auch.
3: Ja, auch in Kyoto, wo ich herkomme, da waren dann halt größtenteils abgesagt, aber dann dieser Fackellauf wurde in dem neu errichteten Fußballstadion, da ist es stattgefunden. Und dann hatten sie irgendwelche so Pläne drüber gelegt auf den Wiese von diesem Fußballstadion und es hieß, das ist in Ordnung. Aber halt dann diese ganzen Sponsorenwagen, die sind ja schwer. Ja, das sind schon voll viel Neon und Deko und keine Ahnung alles. Und hinterher waren dann halt dann um diesen Track oder halt dann diese Spielfläche, diese Wiese wurde schon abgemäht sozusagen. Halt dann. Das ist dann Wiese weg, weil dann diese LKWs viel zu schwer waren. Und um das dann nochmal bewachsen zu lassen, kostet 500 Yen. Wie viel ist das schon wieder mit den Euro?
1: 50.000 Euro. 40.000 Euro.
3: Ungefähr. Ja, sowas, ne? 45.000 Euro oder so. Und das muss auch Kyoto-Stadt tragen, ja? Und, oder halt dann eben dieses Stadion, das gehört ja auch dann zur Stadt Kyoto. Und solche Sachen halt, ärgert mich einfach enorm halt, die ganzen Kinder müssen auch dann ihre Sport-Event und okay, ne, verzichten und dann halt dann machen mit dem Geld von Präfekturen, Stadt und Japan dann so ein Riesen-Event.
1: Ja.
3: Ja, was ich heute noch dann Entschuldigung, wenn ich anfange, dann kann ich nicht stoppen, weil das so viele Sachen mich ärgern.
1: Ich will auch sagen, da, also diese Kinder, es gibt ein Befehl von, also von Kinder werden gesammelt und in einem Ort irgendwie gemeinsam als Gruppe diesen Livestream Viewing schauen zu lassen. Das wurde irgendwie nach Befehl, also von der Volksschule oder so gekommen. Und was ich auch super wütend auf die Entscheidung von der japanischen Regierung ist, sie einfach wie sagt man so, also die Bäume
3: im
1: Yoyogi Park abgeschnitten, um einen Livestream Viewing so Platz zu machen.
3: Genau, wobei das wurde dann, ich weiß halt dann nicht so genau, weil halt dann da gab es sehr große Proteste, dass die Bäume von dem Park dann nicht dann wegen Public Viewing geschnitten werden darf. Und jetzt sollen dort dann ein Impfzentrum entstehen, wofür sie dann doch auch wiederum Bäume schneiden wollen. Und so.
1: Warum nicht?
3: So, ja, halt dann denke ich mir, wenn man sagt, ja, okay, für Impfzentrum, das ist ja nötig und so, und dann schneiden sie das ab und hinterher wollen sie da Public Viewing machen, schätze ich mal.
1: So ärgerlich.
3: Das ist so echt. Deppert. Und dann halt, dann weißt du da, wo du halt dann diese angesprochen hast, diese Kinder sollen die Spiele zusammen gucken. Und heute habe ich dann gelesen, halt dann, das war diese Akahata, diese Zeitung von der Kommunistischen Partei, die haben dann jetzt dann berichtet, Scoop, ne, dass halt dann eigentlich Olympischen, also nicht IOC, sondern Tokyota Olympischen Komitee hätte gesagt, wenn sie das absagen wollen, dann sollen sie bis da und dahin machen und so. Aber halt dann, das hat dann wohl dann Koike, die Tokyota Gouverneurin, gar nicht an den Schulen weitergegeben. Und was mich wirklich sehr überrascht hatte, waren ja die Kinder, also in Tokio und teils auch in Chiba und so neben Präfekturen, die sollen im Stadion eben diese Spiele anschauen. Und diese Karten müssen sie kaufen.
1: What?
3: Weißt du, das finde ich so krass verrückt, weil halt also die sind ja sozusagen mehr oder weniger gezwungen, da diese Spiele anzuschauen. Und die Schule müssen diese Tickets kaufen, wo ich mir denke, Alter, ey, da geht man echt nicht hin. Ja? Das ist echt verrückt.
1: Ich meine, wow, echt.
3: Total, das ist echt Wahnsinn. Also das ist unglaublich, also in dem Sinne schon sehr gut organisierte kriminelle Organisation einfach halt, weil es ist dann halt dann rein Abzocke, also wirklich, und da wird dann halt dann nicht geachtet, wie halt dann man gesund bleibt und so. Und ich finde, das tut auch den SportlerInnen auch so zu schaden, weil halt dann in den Texten, den ich vorhin jetzt gelesen habe, halt dann diese ganze Korruption macht dann Image von Sport insgesamt schlechter.
1: Ja, voll, ja.
3: Und das ist dann halt dann echt überhaupt für kein Mensch gut. Nur diese IOC-Menschen bekommen Geld. Das ist alles private Veranstaltung.
1: Und was ich ein bisschen komisch finde, Athleten wollen ja Olympische Spiele in Tokio spielen, das ist eh klar. Also ich verstehe das schon, ja. Aber also die IOC und JOC und die japanische Regierung haben diesen Olympiade, die Bühne für die Sportler und Athleten einfach kaputt gemacht, ja. Und das dagegen müssen die Athleten etwas sagen, oder? Sie sind so still geblieben. Das finde ich auch komisch. Ja, das ist wahrscheinlich japanische Sportler sind

0: gemacht. Geben den Vorgesetzten irgendwas zu sagen. Das ist immer schwierig. Wir haben dann gelernt, brav zu sein und zuhören und aushalten und Geduld und so. Und aber gegen irgendwas auszusprechen, es ist dann schon sehr schwierig. Und umso mehr, also bin ich zum Beispiel sehr, sehr dankbar. Hirao, kennst du denn diese Rugby, ehemalige japanische Mannschaft? War der Captain gewesen? Weiß ich jetzt nicht. Auf jeden Fall, Hirao macht neulich sehr oft so Aussagen gegen Olympischen Spielen und wirklich sehr auch logisch und also verständlich erklärt, warum das halt dann jetzt nicht so Sinn macht. Und das finde ich echt ganz toll, dass er dann halt angefangen
1: Das
0: hat,
1: auch
0: das.
1: sehr cool. Aber nur die Leute, die jetzt in Olympischen Spielen wirklich spielen, die Leute müssen etwas sagen, finde ich. Also
0: Ja,
1: die
0: ich finde, das ist natürlich halt dann, weil zum Beispiel wir kennen jetzt von Naomi Osaka, dass sie halt dann die ganze, was war das in den USA, halt dann diese Tournee mit der Maske gespielt hatte, mit den OpferInnen Polizeigewalt, Namen drauf und so. Und deswegen, wir erwarten, ich finde schon ein bisschen zu einfach, dass die SportlerInnen gegen Olympiade aussprechen, aber ich kann mir vorstellen, dass es auch echt unheimlich krass großen Druck ist. Und neulich waren ja halt dann diese Schwimmerin, die Leukämie hatte.
1: Ja, Frau Ike. Ja.
0: Genau, weil sie hat dann gesagt, wie hat sie das gesagt? Aber halt dann eben auf sie wurde so ein Druck ausgeübt, das fand ich dann auch echt nicht fair gegenüber sie, weil halt dann sie hat ja dann so krass viel zu kämpfen gehabt mit der Krankheit und überhaupt dann nochmal dann als Sportlerin nochmal sich zu trainieren und dann auf sie so einen Druck ausüben.
1: Sie ist genutzt von der Dentsu. Also
0: Ja.
1: diese, ich
0: Werbung.
1: nicht beschreiben Dentsu. Dentsu, gibt es Dentsu überhaupt? Sind Dentsu-mäßige große, gigantische,
0: Ja,
1: große
0: Werbeagentur.
1: Werbeagentur, ja. Genau. Also sie ist eigentlich eine Mitarbeiterin von Dentsu.
0: Ah, das wusste ich nicht.
1: Ja, und ihre Brüder auch. Sie arbeiten beide für Dentsu und das war einfach eine Show gewesen.
0: Ah, das ist natürlich dann neue Dimension für mich.
1: Genau. Du bist ein Teil von der Olympiakomitee. Leider. Ja.
0: Ah, krass.
1: Ja.
0: Ja. Ah, das ist echt interessant.
1: Naja,
0: Ja.
1: obwohl das ist nicht ihre Meinung und ihre Äußerung, sondern das ist alles von der, also genutzt, also
0: Ja, das
1: diese.
0: haben halt dann die Geldmacher einfach ihnen so organisiert, dass sie dann Teil von diesem ja, positiven Bild sein soll von Olympiaden. Ja, wo ich mich halt dann zum Beispiel sehr geärgert hatte, waren dann in der Tokioter Olympischen Komitee sind einige KünstlerInnen auch dabei, wie Ninagawa Mika.
1: Ja, stimmt.
0: Und jetzt fällt mir sonst andere Namen zwar nicht ein, aber das sind dann einige Menschen, wo ich mir erwarten würde, ja, ihr könnt eigentlich voll gegen die Olympischen Spiele aussprechen, haben nichts gemacht.
1: Genau, die sind schweigen geblieben. Ja, deswegen müssen wir einfach die normale Japaner
0: Ja.
1: müssen einfach schreien. Wir dürfen nicht mehr so stumm bleiben. Keine brauchen Japaner mehr, halt.
0: Nee, also das ist halt dann wirklich zu viel. Und genau, auch was ich wirklich problematisch finde, ist dann die medizinische Fachkräfte oder auch dann DolmetscherInnen und so. Ganz viele Fachkräfte müssen ehrenamtlich arbeiten. Und das ist wirklich einfach halt dann Unterschätzung von solcher professionellen Arbeiten, finde ich. Und Es ist wirklich dann halt, wow.

0: Olympische Spiele toll und wir müssen halt dafür diese bewegende Zeiten gemeinsam, diese Kraft zusammen tun und wa, wa, wa. Und das ist alles belogen und einfach alles Abzocke. Und das muss man halt dann schon ja, im Klaren sein, halt dann, wir dürfen einfach nicht ausgenutzt werden von solche, ja. Wie ist dieser Spitzname von Bach jetzt Baron von Ripoff?
1: Ja,
0: Danke.
1: genau. Danke.
0: Ja, genau. Das
1: Ja,
0: ist
1: stimmt.
0: wirklich alles Potagorie. Ja. Ja, Ausbeuterei. Und genau deswegen. Ja, und es gibt ja jetzt dann am 23. nächsten Mittwoch ist Internationaler Tag gegen Olympischen Spielen. Genau, und du machst dann Kundgebung.
1: Genau, wir machen, also ich und Gregor machen zusammen eine genau, Kundgebung vor dem japanischen Botschaft in Wien natürlich. Und das ist
0: Um wie viel Uhr?
1: 15 Uhr, ab 15 Uhr, wir treffen uns vor dem japanischen Botschaft und das ist, der Datum ist am 23. Und davor gibt es eine Online-Veranstaltung von
0: Stimmt,
1: uns.
0: Montag.
1: Genau, das ist am Montag, 21. ab 19 Uhr. Und da reden wir, also redet, also Vorrede haltet der Gregor zuerst und dann Eduard Honnetschläger, der sehr lange in Tokio gelebt hat und nach dem Fukushima Atomkraftunfall einfach nach Wien übersiedelt hat aus Tokio. Und er ist ein bekannter österreichischer Filmregisseur und Künstler. Er redet auch. Genau. Und dann noch eine Frau, Mugi-san, ihre Spitzname ist Mugi. Mugi-san redet auch aus, sie wohnt in Berlin, genau.
0: Ah, genau. Sie hat eben halt dann dieses Bild, was ich heute für die Sendung verwendet habe, roter Hintergrund mit fünf Ringe aus Dollarschein
1: Genau,
0: gestaltet. Ne?
1: genau. Und die letzte Gast ist eine Hangorin no Kai, eine Gruppe von
0: Anti-Olympics.
1: Olympische Spiele in Tokio. Also eine in Tokio lebende.
0: Genau, das ist Montag um wie viel Uhr?
1: Um 19 Uhr.
0: 19 Uhr.
1: Schicke dir dann später ein Link und
0: Genau.
1: dann machst du
0: Ja,
1: das.
0: ich schreibe das dann auf der unsere Sendungsseite auch, dann wo dann dieses Treffen stattfindet. Also
1: Genau.
0: das wird bestimmt auch ganz gute Diskussion sein. Und in Berlin haben wir dann am Sonntag eine Aktion am Olympiastadion. In Tokio, nicht in Berlin. In Berlin, genau, da kann jede Person dann selbstgestaltete Plakat mitbringen und dann machen Fotos gemeinsam und das Foto wollen wir dann eben am 23. dann gemeinsam posten und unser Timeline fluten mit den Message gegen Olympia Spiel.
1: Richtig.
0: Genau. Ja, und dann genau, so sind wir dann jetzt am Ende von der Sendung. Genau, danke Haruko und ja, hoffentlich sehen wir uns auch in echt bald mal.
1: Genau.
0: Ja, und genau, danke liebe ZuhörerInnen und dann wünsche ich euch dann noch schönen Abend und wir hören uns nächste Woche wieder. Danke, ciao.
1: Tschüss, danke schön.
0: Ciao. Notiz für die Welt danach.
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0: Hallo, hallo, willkommen zu der vierten Folge Selected Pearls. Heute habe ich einen ganz besonderen Gast, und zwar Robert Hecht. Hallo, Robert Hecht.
1: Hallo, danke für die Einladung.
0: Schön, dass du Zeit genommen hast. DJ, Producer, Record Store Owner und auch Label Owner. Ja, aber meine erste Frage ist erstmal, was ist deine derzeitige Selected Pearl?
1: Ja, das hatte ich mir vorher überlegt und es schwirren immer recht viele Tracks in meinem Kopf rum, die ich im Moment gut finde, gerade weil ich selten Lieder oft hintereinander hören kann. Ich muss mich immer abwechseln die ganze Zeit. Aber eins kam mir dann doch in den Sinn, und zwar von ARP 101 heißt der Künstler, der Track U, einfach nur der Buchstabe U. Ist ein Track, der so ein bisschen, ich würde mal sagen, Dubstep-artig daherkommt, aber eigentlich einfach nur ein funky Synth-Track ist. Und der kam 2011 raus, begleitet mich auch seitdem.
0: Ah,
1: er ist immer so in meinen digitalen Playlists zum, weiß nicht, wenn man gerade irgendwelche Hausarbeiten machen muss. Und jetzt vor kurzem habe ich den in einem Plattenladen stehen sehen, als ich in Irland war, und dachte mir, meine Fresse, warum hast du das Lied noch nicht auf Platte? Hab's mir geschnappt und freue mich sehr darüber.
0: Und es ist der letzte Track in unserem Set. Also könnt ihr auf jeden Fall euch freuen, wenn ihr das Set durchgehört habt. Ja, danke dir. Und was würdest du noch sagen, was begeistert dich so sehr an dem Track? Weil du gerade meinst, dass es ja schon seit 2011 Thema ist.
1: Der hat so eine, ich mag irgendwie emotionale Musik auf eine Art und Weise, die durch Harmonien, Melodien ausgedrückt wird.
0: Mhm.
1: Und der Track hat irgendwie was schön Euphorisches, also die Synths bauen sich irgendwie nett auf und machen mir eine, ja, euphorische Stimmung. Gleichzeitig hat es aber auch so was Bittersweetes, also ist jetzt keine Happy-Euphorie, sondern irgendwie mit so einer leichten Träne dazu. Finde ich ganz spannend.
0: Ja, sehr gut beschrieben. Aber da bist du ja gut. Dazu kommen wir dann auch später. Im Genre beschreiben oder generell Tracks beschreiben. Ja, meine andere Frage, die ich auch immer sehr oft meinen GästInnen am Anfang stelle, ist auch, weil du ja auch ein Vinyl-Liebhaber bist. Unser Set haben wir auch nur mit Vinyl aufgenommen. Genau, was deine erste gekaufte Platte war, wenn du dich noch dran erinnern kannst.
1: Die Frage. Da muss ich kurz überlegen.
0: Alle Zeit der Welt.
1: Ja, das dürfte tatsächlich gewesen sein, die ich mir selber gekauft habe. Paul Kalkbrenner, Sky and Sand.
0: Geil.
1: War für eine damalige Freundin irgendwie, war das so quasi wie unser Track. Und dann hatte ich da gerade irgendwie Lust auf Vinyl bekommen und dann habe ich die gesehen und gekauft. Tatsächlich besitze ich sie aber nicht mehr. Die habe ich irgendwann abgestoßen, weil es dann doch, weil ich rausgewachsen war.
0: Rausgewachsen, das ist okay. Also erübrigt sich meine Frage, ob du noch spielst auch.
1: Nee, die ist weg tatsächlich. Danach habe ich dann auch erstmal ganz verrückt nur mit Alben angefangen zu sammeln, also keine DJ-Tunes.
0: Hm. Also war dein erster Platz ein DJ-Tune und danach bist du zu Alben gewechselt quasi?
1: Ja, jein. Sky & Sand war jetzt nicht ein DJ-Tune für mich in dem Moment, der war halt einfach so ein Song.
0: Ja, okay, danke dir. Da würde ich auch, weil ich vorhin schon alles gemeint habe, was du bist, Producer, DJ, Record Store und Label Owner. Genau, würde ich gerne erstmal auf Sleeve Plus Plus, den Record Store, gerne drauf eingehen. Das ist ein wunderschöner Record Store und Secondhand Store in Leipzig-Ost auf der Marianenstraße. Checkt den auf jeden Fall aus, wenn ihr den noch nicht kennt. Sehr sehenswert. Genau, er hat seit Frühling 2020 geöffnet. Also berichtige mich gerne, wenn ich irgendwas falsch sage.
1: Das ist richtig.
0: Ja, es sind tolle VAs, wie zum Beispiel auch In-Store-Sessions oder auch die Flinter-Fridays. Und du schreibst da zum Beispiel auch diese kleinen Sticker, die man immer sieht, wenn man am Dicken ist im Plattenladen.
1: Richtig.
0: Die ich auch sehr bewundernswert finde. Und ich würde gerne wissen, wie du da so vorgehst, ob du dir irgendwie eine Tasse Kaffee schnappst und dich dann hinsetzt oder ob du eher so chaotisch die Platten nacheinander anhörst und nur so kurz so aufkritzelst, was dir dazu einfällt, oder ob du dir so richtig Zeit dafür nimmst. Ja, finde ich spannend.
1: Mhm.
0: Sehr gerne.
1: Genau, also ich mache das ganz gerne. Das ist, glaube ich, der Arbeitsschritt, der mir am besten gefällt am Plattenladen-Business.
0: Ja.
1: Diese Beschreibungen, diese drei Zeiler zu schreiben für die Plattenbeschreibung. Und ich habe da so zwei Modi. Der eine Modus ist, ich sitze zu Hause und habe mir eine Liste vorgenommen, die ich jetzt besprochen will und weiß, dass ich die ganzen Tracks auch online finde, weil das zum Beispiel einfach Neuware ist, die wir bestellt haben, und dann ist natürlich auch alles online verfügbar zum Reinhören. Und dann ist es tatsächlich einfach so ein bisschen eine Art Akkord Arbeit, dass ich die Liste von oben bis unten durcharbeite und mir vornehme, einfach das Erste, was mir in den Sinn kommt, zu notieren. Mhm. Kurz drüber lesen, ob das irgendwie stichhaltig ist, also im Sinne von, ist es informativ genug oder ist es überhaupt was, womit andere Menschen, Leute was anfangen können und, nur, und nicht nur mein Kopf damit funktioniert. Und wenn nicht, dann mache ich nochmal kurz einen anderen Versuch. Wenn ich gar nicht klarkomme, gucke ich dann auch mal ein bisschen nach, wer sind die Menschen, die das gemacht haben, kann ich noch irgendwelche Informationen reinbringen. Mhm. Aber das ist wirklich dann immer nur, wenn ich das Gefühl habe, da kommt nicht gleich so eine zündende Idee zum Beschreiben. Denn oftmals, wie gesagt, will ich eigentlich nur der erste Gedanke, der in den Kopf kommt, zack, raus, weiter geht's. Weil es ist ja natürlich auch sehr zeitaufwendig, das zu machen.
0: Deswegen.
1: Dann gibt es aber noch den zweiten Modus, nämlich mache ich das auch sehr oft während meiner Ladenschicht nebenbei.
0: Ah, okay.
1: Und da passiert es dann öfter, dass ich dann einfach halt die Platten laufen lasse, weil ich muss ja auch noch andere Sachen machen und Kundenbeschäftigungen erledigen. Da laufen die länger und ich höre quasi eher nur mit so einem halben Ohr hin und kommt dann aber quasi beim Schreiben irgendwie auch aufs Gleiche drauf hinaus, dass ich dann auch das Gefühl habe, kam schon irgendwie ein Gedanke die ganze Zeit in the back of my mind vor und dann los geht's mit dem und wenn nicht, dann Platte nochmal umdrehen und nochmal neu probieren.
0: Okay, spannend, aber welche Variante würdest du sagen, bist du produktiver?
1: Ja, produktiver ist das zu Hause mit Fokus, okay. Nur da drauf, Kopfhörer auf und in den Tunnel. Aber natürlich findet man ja nicht alles online, also Secondhand-Platten online zu besprochen, also zu Hause zu besprochen, ist natürlich ein bisschen komplizierter und da ist es dann im Laden einfach tatsächlich oftmals sogar dann dort effizienter, weil da ist ja die Platte da kann ich schnell reinspringen. Genau, dann versuche ich die Waage zu finden.
0: Okay, danke dir. Ich habe auch einen Instagram-Post gesehen bei euch, der war Mitte 2022, wurde der veröffentlicht, dass du 5000 Texte schon verfasst hast. Was würdest du schätzen, bei wie vielen Texten bist du mittlerweile?
1: Ich hatte letztens überlegt, dass ich wahrscheinlich mal wieder so einen Post machen muss, weil die 10.000 wird gerade gekratzt.
0: Krass.
1: Also ich bin gerade irgendwie, ich habe eine Liste, wo die alle drinstehen, weil ich dann auch immer, wenn eine Platte wieder reinkommt, dann schreibe ich den Spruch, wenn möglich nicht neu, sondern nehme den natürlich wieder aus der Datenbank raus. Und da sind wir jetzt, glaube ich, bei 9.600, 9.700 oder sowas, die Drehe. Und ich hatte das halt bis letztes Jahr auch immer gemeinsam mit Mike gemacht, DJ Mike, oder weiß gerade gar nicht, wie er sich jetzt im Moment nennt, hat sich immer so oft umbenannt, sodass da so ein bisschen im Groben 50-50 die Verteilung war, der Spruchschreiberaufwände. Jetzt seit diesem Jahr mache ich es alleine, aber Luzi hatte mir jetzt auch schon mal geholfen, unsere neueste Mitarbeiterin im Laden.
0: Sweet. Ja. Und würdest du sagen, dass dir dadurch auch so es einfacher fällt, so Sets oder Tracks in Genre einzugliedern oder generell mit den verschiedenen Begriffen der elektronischen Musik umzugehen?
1: Also,
0: ich finde es schon sehr schwierig, so generell irgendwas in Genre einzugliedern.
1: Genau, ich finde auch tatsächlich, das muss man gar nicht tun, wenn man denn nicht Lust hat. So, finde es jetzt gar nicht notwendig, um selber Musik gut zu finden oder einsortieren zu können, was die Musik mit einem macht. Allerdings muss ich natürlich im Plattenladen, muss ich es irgendwo einsortieren. Das heißt, da ist es ein Gedankengang, der Not tut.
0: Ja.
1: Und der ist tatsächlich dann auch recht losgelöst von dem Sprücheschreiben zum Beispiel, weil es da eher darum geht, wo tue ich die hin, wo sie gefunden wird, wenn man nach diesem und jenem musikalischen Input sucht. Auf dem Spruch selber kann ich es ja dann nochmal feingliedriger aufschreiben.
0: Okay. Ich würde trotzdem sagen, dass du es besser kannst als ich.
1: Das ist eine gewisse Übungssache, sicherlich. Trotzdem bleibt es niemals objektiv, sondern es ist immer eine subjektive Sache. Was ich da schreibe, kommt die nächste Person rein und widerspricht mir total, dass das doch überhaupt nicht Disco ist, sondern Elektrofunk. und da kann man dann auch nicht sagen, nö, sondern es ist rein subjektiv.
0: Ja.
1: Aber natürlich kennt nicht jede Person jedes Subgenre von irgendetwas. Und wenn man da schon ein bisschen mehr irgendwo gelesen hat oder einfach irgendwie sehr breite Interessen hat oder keine Ahnung, da kann man dann mit mehr Wörtern um sich wedeln, was aber auch nicht heißen muss, dass man die Musik besser versteht als andere Menschen.
0: Das stimmt. Vielleicht nur belesener dann auch. Und ich habe noch eine Frage, dann danach schließen wir das Thema Sleeve plus plus ab. Und zwar interessiert es mich, wo du deine Platten kaufst. Weil ich finde es irgendwie interessant, wenn man schon so mehrmals in der Woche im Record Store ist und die ganze Zeit von Platten umgeben ist, ob man dann eher so auf Discogs zurückgreift oder.

Wie schön das ist, dass ihr wieder eingeschaltet habt. Mein Name ist Max Kinski und ich begrüße euch ganz herzlich zur 24. Ausgabe von Gute Laune Gold. Das Thema heute, das ist Soul. Natürlich angelehnt an den berühmten Sampler von Atlantic, der 1967 hier in Deutschland erschienen ist und das erste Mal das Publikum hier eigentlich wirklich mit dieser Soul-Musik vertraut gemacht hat. Zumindest das erste Mal erfolgreich. Denn zuvor hatten die Plattenfirmen schon einiges versucht, um den deutschen Markt hier für Soul zu erobern. Diese Versuche sind aber alle gefloppt. Ein Beispiel habt ihr jetzt gleich zu Beginn gehört. Das war Marvin Gaye, Wie schön das ist. Eine deutsche Version seines Hits How sweet it is to be loved by you. Der deutsche Text kam hier von Fini Busch. Aber nicht nur mit solchen Coverversionen hat man das versucht, sondern auch mit Eigenkompositionen. So findet sich auf der A-Seite dieser Single zum Beispiel der Titel Sympathica, geschrieben von Kurt Fels. Und da kann man natürlich den Titel der heutigen Sendung Das ist Soul auch auf den Kopf stellen und als Frage formulieren, ist das Soul? Und das wird sicherlich heute auch über dieser Sendung so ein bisschen drüber schweben, die Frage, ist das Soul, wenn ein deutscher Schlagerkomponist plötzlich einen Titel für Marvin Gaye schreibt? Ist das Soul, wenn vielleicht deutsche Schlagersängerinnen und Sänger Originalhits auf Deutsch nachsingen? Also das wird uns so ein bisschen begleiten heute und ich lade euch da auch einfach ein, euch ein Stück weit ein eigenes Urteil zu bilden anhand der Stücke, die ich heute hier mitgebracht habe. Und so viel kann ich euch schon mal verraten, also diese Stücke, die haben es wirklich in sich. Es gab ja schon die erste Ausgabe von Das ist Soul, das war Folge 8, da haben wir uns auch so ein bisschen mit der Geschichte des Soul befasst. Das soll heute keine Rolle spielen, sondern heute steht wirklich die Musik im Vordergrund und ich spiele ja hier häufig auch mal so skurrile Stücke oder einfach Dinge, die ein bisschen witzig sind oder irgendwie unterhaltsam. Heute sind wirklich nur Banger dabei und ich freue mich sehr auf die Sendung, weil ich glaube, das könnte wirklich eine meiner Lieblingsfolgen bisher überhaupt werden. Wir hatten das anfängliche Desinteresse Deutschlands am Soul angesprochen. Eine Ausnahme muss man da natürlich erwähnen, denn The Supremes haben hier ganze 5-mal es geschafft, sich in den deutschen Charts zu platzieren. Und mit denen hat man auch 1965 eine ganz ähnliche Platte aufgenommen wie mit Marvin Gaye. Auf der A-Seite war eine Eigenkomposition, in dem Fall von Werner Scharfenberger und der Text wieder von Fini Busch. Die klingt wirklich schon ein bisschen sehr schlageresk. Deswegen habe ich mich hier für die B-Seite entschieden, denn auch da findet sich wieder eine Coverversion eines Hits von ihnen, nämlich Johnny und Joe. Und hier kommt jetzt der deutsche Text von Kurt Fels und die spiele ich euch einfach mal an.

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The Supremes mit Johnny und Joe aus dem Jahr 1965. Deutscher Text hier von Kurt Fels. Aber nicht nur Motown-Künstlerinnen und Künstler hat man Deutsch singen lassen, sondern man hatte natürlich auch hier starke Stimmen, die solche Soul-Stücke sehr gut interpretieren konnten. Und ein Beispiel habe ich euch jetzt mitgebracht von Gitte. Und sie singt ein Stück mit dem Titel Ganz so einfach ist das nicht aus dem Jahr 1966, geschrieben von Werner Scharfenberger und Text auch hier wieder von Kurt Fels.

Ganz so einfach ist das nicht, von Gitter aus dem Jahr 1966, eine absolut grandiose Nummer, wie ich finde, gehört wirklich zu meinen Lieblingsstücken, genau wie das nächste, was ich mitgebracht habe. Jörg, mit Heute musst du dich entscheiden, aus dem Jahr 1968, ist eine deutsche Coverversion von Anthony and the Imperials, Yesterday Has Gone. Jörg, der Interpret hier, ist dann später mit der Goombay Dance Band bekannt geworden. Hier bei der Nummer stechen wieder wirklich ganz markant die tollen Bläser heraus und es gibt noch so einen harmonischen Effekt, der mich wirklich begeistert. Man wechselt nämlich die Tonart. Im Refrain wird das Thema zweimal gespielt und beim zweiten Mal, da erwartet man eigentlich wie vorher auch wieder ein G-Akkord, aber es geht dann auf ein Ges und das erzeugt für mich auch musikalisch so eine ganz tolle Spannung und gibt dem Stück ganz viel Dynamik. Und ich hoffe, ihr mögt es genauso sehr wie ich.

Jörg Noch, später bekannt geworden als Oliver Bend, mit Heute musst du dich entscheiden. Und danach habt ihr gehört Martin Mann mit Du spielst doch nur mit mir. Und ihr habt es vielleicht erkannt, es handelt sich hier um ein deutsches Cover von dem Supremes-Hit You Keep Me Hanging On, geschrieben original 1966 von Holland Dozier Holland und hier jetzt interpretiert mit einem deutschen Text von Michael Holm, der Martin Mann auch entdeckt hat und hier natürlich auch die Produktion beigetragen hat. Zu Michael Holm werden wir am Ende der Sendung nochmal kommen, aber vorher widmen wir uns einem anderen ganz, ganz großen deutschen Produzenten, nämlich Frank Farian. Der schreibt 1971 zusammen mit Fritz Maldener und Klaus Munroe den Hit Man nennt mich Mr. Pitiful. Und der ist natürlich sehr, sehr stark inspiriert von Otis Reddings gleichnamigen Titel, ist aber ein anderer Song. Und als Interpreten werden hier Micha und Peter genannt. Man weiß allerdings nicht, wer dieser Micha und Peter gewesen sein sollen. In den Unterlagen der Plattenfirma verweist nur noch karg ein Hinweis auf ein Brüderpaar namens Pierre und Paul Rocky. Wenn man sich die Stimme anhört, dieses Titels, dann ist das aber unverkennbar Frank Farian selbst, der hier singt. Und das ist auch insofern eigentlich schlüssig, weil Frank Farian hatte 1967 tatsächlich genau diesen Otis Redding-Song nachgesungen. Wer jetzt Micha und Peter sind, die auch auf dem Cover zu sehen sind, ob es vielleicht doch Frank Farian und Charlie Marx sind, die nämlich als die Coupons auch aufgetreten sind, allerdings passt das Foto nicht so wirklich zu ihren Gesichtern. Also zu dieser Nummer bleiben auf jeden Fall Fragen. Aber nichtsdestotrotz ist es ein absolut großartiges Stück und für mich auch so ein bisschen ein Highlight der heutigen Sendung. Hier kommen Micha und Peter, in Klammern wahrscheinlich eigentlich Frank Farian, mit Man nennt mich Mr. Pitiful.

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1: Ihr hört Gute Laune Gold, das ist Soul. Und eben liefen Micha und Peter, beziehungsweise Frank Farian, mit Man nennt mich Mr. Pitiful aus dem Jahr 1971. Und wir bleiben im selben Jahr und kommen zu einer B-Seite einer Single der Schwedin Heide Hansen. Und die nennt sich Ich weiß genau, es wird geschehen.

Heide Hansen mit Ich weiß genau, es wird geschehen. Eine Komposition von dem in Brasilien geborenen deutschen Jazzmusiker, ja, Komponisten und Produzenten Claudio Senka. Der hat auch viel mit Howard Carpendale zusammengearbeitet. Und da ist es manchmal witzig, wie so die Verbindungen zu den Stücken zustande kommen, die ich spiele. Unter anderem in dem Stück Ich habe mein Glück gefunden aus dem Jahr 1970. Da interessiert uns aber gar nicht diese Nummer, sondern uns interessiert die B-Seite der Single. Da findet sich nämlich ein Cover von Sam und Dave, Soul Sister Brown Sugar. Genauso heißt das dann auch, wenn Howard Carpendale das auf Deutsch einsingt. Der deutsche Text stammt von Michael Kunze, original geschrieben von Hayes und Porter, 68 auf Atlantic erschienen. Und bei diesem Stück muss ich auch sagen, was ist das bitte für ein Intro? Die Bläser sind so krass. Also wie kann man so in den Song starten? Wenn ihr das jetzt gleich hört, ich hoffe, das haut euch genauso vom Hocker wie mich. Hier ist Howard Carpendale mit Soul Sister Brown Sugar.

Howard Carpendale mit Soul Sister Brown Sugar. Musikalisch eine wunderbare Nummer, wie ich finde. Textlich ziemlich schwach, also Michael Kunze hat hier sicherlich nicht sein bestes Werk abgeliefert. Und gerade so eine Textzeile wie "Alle nennen sie Brown Sugar, weil sie so süß ist", die hätte man sich eigentlich sparen können. Also klar, die ist natürlich hier drinne, weil man an das Original anknüpfen will, wo eine attraktive schwarze Frau besungen wird und ein Begehren dieser Frau ausgedrückt wird. Aber hier im Deutschen spielt das ja eigentlich überhaupt gar keine Rolle und dann hätte man sich das auch sparen können. Stattdessen ist jetzt wieder so ein Fokus auf diese weibliche Rolle des Süßseins drinne und das ist halt leider dann immer das Problem. Ne? Also es steckt nun mal in unserer Gesellschaft jede Menge Sexismus, häufig unbewusst und damals eben noch viel, viel mehr als heute. Und sowas findet sich dann selbstverständlich auch in den Liedtexten wieder, dass Frauen eben in der Regel die Rolle einnehmen müssen, attraktiv zu sein, sexuell begehrenswert zu sein oder eben auch einfach nur süß zu sein, dass sie zum Objekt der männlichen Bewunderung werden oder des männlichen Begehrens werden und daneben kommt halt meistens nicht viel. Dass man eine Person anziehend findet, sie begehrt und das dann auch musikalisch ausdrückt, das finde ich prinzipiell total super. Ich finde, Musik ist ein hervorragendes Mittel, um sowas auszudrücken. Aber die Frage ist halt immer, bleibt es nur bei dieser Rolle? Also kommen in der Musik noch andere Rollen von Personen, in dem Fall vor allen Dingen von Frauen vor? Oder sind es eben immer nur die sexuell Begehrten? Und was Ähnliches gilt dann eben auch für so einen Begriff wie Brown Sugar. Also der spielt natürlich auf die, in Anführungsstrichen, Hautfarbe einer Person an. Ist das jetzt per se rassistisch? Erstmal nicht. Es ist im Soul ein gängiger Begriff, der da auch immer sehr positiv konnotiert ist. Aber wenn diese, in Anführungsstrichen, Hautfarbe jetzt wieder als besonders exotisch dargestellt wird und dann eben in diesem Zuge damit verbunden wird, deswegen besonders sexuell begehrenswert zu sein, wenn das wieder das Einzige ist, was man an dieser Person sieht, wenn es nichts anderes gibt, was man über diese Person erzählen kann, dann haben wir natürlich hier wieder mit rassistischen Stereotypen zu tun. Ich bin mir sicher, dass weder Howard Carpendale noch Michael Kunze irgendwelche rassistischen oder sexistischen Absichten hatten, als sie dieses Lied geschrieben bzw. gesungen haben. Und ich finde auch, dass man so einen Titel heute nach wie vor spielen kann, sonst hätte ich ihn ja auch nicht mitgebracht. Aber mir ist eben dabei ganz wichtig, dass man den nicht unreflektiert spielt, sondern dass einem da auch so eine kritische Stimme begleitet und man den Kontext sieht und nicht einfach irgendwelche Stereotype vielleicht reproduziert, die durchaus problematisch sind. Das sage ich jetzt natürlich als jemand, der weder von Sexismus noch von Rassismus betroffen ist und deswegen diese Entscheidung natürlich letztlich gar nicht treffen kann. Das heißt, wenn es da andere Personen gibt, die sagen, nee, sowas kann man einfach heute nicht mehr spielen, dann lasse ich mich da auch gerne eines Besseren belehren und bin da auch sehr offen und dankbar für entsprechendes Feedback. Besonders brisant ist diese Sache natürlich auch, weil mit Howard Carpendale ein Weiser zum Beispiel den Begriff des Brown Sugar verwendet, aber generell eben auch hier diesen Soul-Titel nachsingt. Und da könnte man ja auch nochmal ganz allgemein die Frage stellen, ist das nicht eigentlich auch eine Form von kultureller Aneignung? Ist der Soul nicht eigentlich dezidiert schwarz? Und das wurde in Deutschland tatsächlich auch lange Zeit so wahrgenommen, dass der Soul dezidiert schwarz ist. Und das hat natürlich auch einen Grund. Also natürlich kommt das aus dem Rhythm and Blues raus. Natürlich hat das eine ganz, ganz enge Verbindung zur Civil Rights Movement und so weiter und so fort. Aber der Soul ist von Anfang an nicht exklusiv schwarz. Also viele weiße Musiker sind da von Anfang an dran beteiligt und es gibt ja auch den Blue-Eyed Soul, also Soul von weißen Sängerinnen und Sängern gesungen. Berühmtestes Beispiel ist sicherlich Dusty Springfield, die ja auch The White Queen of Soul genannt wird. Und von ihr habe ich jetzt mal eine deutsche Coverversion mitgebracht, gesungen von dem tschechischen Gesangstrio The Golden Kids. Wir leben mit dem Sonnenschein.

The Golden Kids mit Wir leben mit dem Sonnenschein, ein Cover von Dusty Springfield, I Only Want to Be With You. Und das nächste Stück stammt auch von einem weißen Sänger im Original, Don Meehan, heißt Gaslight. Und er war ein ganz bedeutender Soundingenieur, vor allen Dingen für Columbia und Sony. Und ist jetzt im Mai diesen Jahres gestorben. Discogs führt seinen Titel unter dem Stil Mod. Die Mod-Subkultur war ja musikalisch sehr stark geprägt von R&B und Soul. Und diese Elemente kann man hier auch auf jeden Fall in dem Titel wiedererkennen. Er hat diesen Titel selbst geschrieben und seine Fähigkeiten als Soundingenieur, die zeigen sich eventuell gleich hier schon im Intro. Da gibt es so einen interessanten Echo-Effekt. Hört er mal hin. Auf Deutsch wird der Titel adaptiert von Peter Haupt. Hier kommt er, Gaslight aus dem Jahre 1967.

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Ihr hört Gute Laune Gold, das ist Soul und eben mit einem meiner absoluten Lieblingstitel, Sean Elliott mit Denk daran aus dem Jahr 1966. Aus den 60ern machen wir jetzt einen kleinen Sprung nach vorne in Mitte der 70er. Da entwickelt sich aus Soul, R&B und Funk ja die Disco-Musik. Und ich habe jetzt mal so ein paar Titel mitgebracht, die schon so leichte Disco-Tendenzen auf jeden Fall erkennen lassen. Und gleich der erste ist von Severin, Heißer als Feuer. Und das ist so eine Wiederentdeckung im Disco-Zeitalter, denn das Original stammt eigentlich aus dem Jahr 1967 von Jackie Wilson, Your Love Keeps Lifting Me Higher and Higher. Eine andere deutsche Version gab es schon 1969, auch wunderbare Nummer von Napoleon Junior, eigentlich Walter Färber. Die lief ja mal in Folge 2. Aber hier jetzt diese Version von Severin aus dem Jahre 1976, Heißer als Feuer.

Severin mit Heißer als Feuer. Die Französin hatte 5 Jahre früher einen echten Karrierehöhepunkt, als sie den Grand Prix Eurovision gewann, 1971 für Monaco angetreten. Danach gab es aber ein paar Rechtsstreitigkeiten in Frankreich und deswegen kam sie dann nach Deutschland, um hier Karriere zu machen, und wahrscheinlich auch deswegen ist dieser schöne Titel dann hier erschienen. Auch der nächste Interpret stammt nicht aus Deutschland, sondern in dem Fall aus Dänemark. Genau wie Gitte, die wir ja schon am Anfang der Sendung gehört haben. Ellen Mortensen mit Bleib bei mir. Wieder eine Eigenkomposition, diesmal geschrieben und produziert von Joachim Heiter. Ja, auch einer der ganz großen deutschen Produzenten und eben auch so der Meister des Philly-Sound hier. Mit vielen Disco-Titeln und so Schlager-Disco-Titeln hat er sich ja da auf jeden Fall einen großen Namen in Deutschland gemacht. Und so ein bisschen hört man das sicherlich auch im nächsten Stück raus.

Alan Mortensen mit Bleib bei mir. Und bis einschließlich dieses Titels waren wirklich alle, die wir heute gehört haben, westdeutsche Produktion gewesen. Und damit der Osten jetzt nicht komplett untergeht in dieser Sendung, denn auch hier gab es, wenn auch vielleicht ein bisschen versteckter, gute Soul-Produktionen, habe ich jetzt mal noch ein Stück von Holger Biege mitgebracht, das er auch selbst komponierte. Der Text stammt von Fred Gerz. Hier kommt Als der Regen niederging aus dem Jahr 1977.

Holger Biege mit Als der Regen niederging. Und mit diesem Titel neigt sich auch unsere heutige Sendung dem Ende. Das war Das ist Sol, oder vielleicht auch als Frage formuliert, ist das Sol? Und als letztes Stück habe ich mir jetzt nochmal eine absolute Schlagerlegende rausgesucht, nämlich Michael Holm. Und er covert hier absolute Soul-Legenden, die Four Tops, auch auf dem Motown-Label gewesen, mit ihrem Titel Baby, I Need Your Loving. Den deutschen Text hat er meines Wissens selbst geschrieben und bei ihm heißt es dann Baby, ich such nach dir. Und damit verabschiede ich mich auch von euch und bedanke mich fürs Zuhören. Ich hoffe, ihr hattet ähnlich viel Freude an der Sendung wie ich. Wenn sie euch gefallen hat, dann schaut doch gerne mal bei Instagram vorbei, da findet ihr Gute Laune Gold. Lasst da gerne ein Feedback da oder ein Like oder vielleicht auch Anmerkungen von euch zur Sendung. Wenn ihr die Sendung nochmal nachhören wollt, genau wie alle zuvor gelaufenen Folgen, gibt es diese bei SoundCloud zu hören. Auch da die herzliche Einladung, mal vorbeizuschauen, mal reinzuhören, vielleicht ein Like dazulassen. Das hilft mir und dieser kleinen Sendung sehr. In diesem Sinne, ich hoffe, ihr schaltet beim nächsten Mal wieder ein. Bis dahin, macht's gut, euer Max Kinski. Und hier kommt nochmal Michael Holm mit Baby, ich such nach dir.

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1: Herzlich willkommen zu den Birthday Songs im August 2026. Für diese Sendung habe ich nur einen Jubilar. Mehr dazu nach dieser Musik. Hier ist Ray mit Goodbye Henry.

Und damit noch einmal willkommen zu den Birthday Songs im August 2026. In diesem Jahr war ich wieder auf dem Montreux Jazz Festival und dieses wurde dieses Jahr 60 Jahre. Eben hörtet ihr Ray und die hat das Konzert gespielt zur Eröffnung. Ray entdeckte ich vor 2 Jahren und freute mich auf das diesjährige Konzert nach der Veröffentlichung des Albums This Music May Contain Hope. Also das heißt, diese Musik kann Hoffnung enthalten. Und das Eröffnungskonzert des Jubiläumsfestivals und des renovierten Auditoriums Strawinski hieß dann auch This Stage May Contain Moments in Time. Diese Bühne kann historische Momente enthalten und ich war auf die Überraschungsgäste gespannt. Die Bühne stand in der Mitte des Saales. Es spielte dann eine Band und ein kleines Orchester mit Ray und als Gäste waren da der Produzent und Musiker und mir weniger bekannte Mark Ronson und dann vollkommen überraschend und mit einem riesen donnernden Applaus begrüßt Alicia Keys für 2 Lieder. Ray selbst erinnerte mit Worten, Bildern und Liedern an große Künstlerinnen und Vorbilder, die dort auch gespielt haben, wie Nina Simone und Al Green. Mit über 2 Stunden war dies einer der unvergesslichen Abende, die das Festival in den 60 Jahren geboten hat. Und ich möchte die heutige Stunde nutzen, euch mal wieder, wie schon vor 3 Jahren, etwas über das Festival zu erzählen und Musik aus diesem Jahr zu spielen. Und damit kommen wir auch zu Alicia Keys. If I Ain't Got You hat sie an dem Abend gespielt und diesen Titel, den hört ihr jetzt. Yeah.

Der hübsche Titel nach Alicia Keys, das waren Angus und Julia Stone mit Losing You. Dazu gibt es zu erzählen, dass es in Montreux zwei Venues gibt, zwei Säle im Kongresscenter und Angus und Julia Stone spielten im sogenannten Jazz Lab, etwas kleiner der Saal und fast nur 2500 Leute geschätzt. Der ist meist voll und ausverkauft. Das heißt, es ist einer von zwei Sälen, für die man Tickets kaufen muss, wenn man die Konzerte besuchen will. Vor Angus und Julia Stone spielte Duff Ellis, ein irischer Singer-Songwriter. Vielleicht kennt ihr ihn, vielleicht auch nicht. Für mich jedenfalls war es so, dass ich nach dem ersten Song wusste, ich muss diesen Teil des Konzertes nur überstehen, in der Vorfreude auf den Hauptakt. Vielleicht kennt ihr das auch von Festivals, wenn eine Band dabei ist, die man fast nicht aushält, weil es derart am eigenen Geschmack vorbeigeht, dass man flüchten möchte. Naja, ich stand gut, nämlich direkt neben dem Technikpult und sah den Kollegen bei der Arbeit zu. Angus und Julia Stone sind eine Institution. Sie haben ihren unverwechselbaren Stil durch ihre Stimmen und den darauf abgestimmten Songs. Vielleicht war von euch ja jemand Ende Juni auf ihrem Konzert in der Jungen Garde in Dresden. Ich merke immer, wenn ich anderen von diesem Festival erzähle, wie ich durch den Namen des Festivals als Jazzfan eingeordnet werde. Und dabei versteht sich das 14-tägige Musikfest dort als eine Feier aller Stile, weil alles irgendwie aus dem Jazz kommt und alles auch den Jazz irgendwie beeinflusst. Und deshalb finden wir in den beiden Konzertsälen Stars und aufstrebende junge Artists. Diese Konzerte sind, wie erwähnt, kostenpflichtig und kosten so um die 120 Euro. Das klingt viel, aber man muss bedenken, man bekommt für das Geld immer zwei Acts pro Ticket und damit einen mindestens dreistündigen Konzertabend. Ich hatte noch Tickets für einen dritten Abend. Gekauft habe ich mir die, ohne die Künstlerinnen zu kennen, habe nur in der Beschreibung nach der Musikrichtung geschaut und da stand Soul, Pop, Samba, Jazz, Neo-Soul und Rhythm and Blues. Ja, und da bin ich dann mal einfach hin und habe mich überraschen lassen. Den ersten Teil des Abends spielte Liniger, eine Transgender-Frau aus Brasilien, die uns am Anfang gleich erzählte, dass für sie mit dieser Einladung ein großer Traum in Erfüllung ging, einmal auf der Bühne in Montreux zu stehen. Und danach heizte sie den Saal so richtig auf, das können weder ein Album noch der folgende Song richtig wiedergeben. Hier ist Liniger mit Ninguna dos Olhos Terríveis.

Naika aus Haiti war das eben und sie war der zweite Act des Abends im Jazz Lab. Der Saal war übervoll und alle schwitzten und ich stand wieder leicht erhöht neben den Technikern und hatte von meinem Platz aus die beste Sicht. Naika kann ich euch nur empfehlen und wenn euch diese Musik und der Song eben gefallen hat, dann hört gern mal ihr Album Ecclesia. Das Montreux Jazz Festival, das dürft ihr euch nicht wie ein Festivalgelände vorstellen, sondern es handelt sich um eine offene Strandpromenade am Ufer des Genfer Sees. Dort gibt es ein Kongresscenter mit den eben erwähnten zwei Konzertsälen und viele, viele Open-Air-Bühnen, auf denen kostenlose Konzerte stattfinden. Und dann gibt es noch das sogenannte Lake House, wo der Jazz wirklich sein Zuhause hat. Und dorthin führe ich euch jetzt. In diesem Gebäude werden Filme gezeigt, jeden Tag Vorträge gehalten und ab 21 Uhr gibt es Konzerte und danach Jam-Sessions bis tief in die Nacht und manchmal kommen dort auch die Stars aus den großen Sälen hin und spielen mit. Ich war dort zwei Abende und habe zwei Konzerte gesehen und zunächst hört ihr jetzt Poppy Daniels aus Großbritannien. Sie ist Trompeterin und hatte noch eine Querflötenspielerin mit auf der Bühne und die beiden haben sich ihre Soli geteilt und das war eine faszinierende Kombination, die man so gar nicht kennt, denke ich. Dazu die Rhythmus-Section mit Gitarre, Bassgitarre, Keyboards und Schlagzeug. Das war ein mitreißendes Konzert und Keep On Going heißt ihre aktuelle EP und auch der nachfolgende Song.

Ja, nach Poppy Daniels lief Aaron, geschrieben mit Ausrufezeichen am Ende, und der Titel hieß Macrame. Aaron ist ein junger Gitarrenspieler und Sänger aus New York City und er brachte drei Jungs mit als Rhythmussektion hinter ihm und sie spielten ihre Lieder, so wie eben gehört, etwas leise, sparsam arrangiert, aber sehr humorvoll und vor allen Dingen humorvoll in den witzigen Ansagen zwischen den Titeln. Und damit brachte er mit Musik und Ansprachen immer den ganzen Saal zum Schmunzeln. Wenn man dann den Nachmittag und Abend so an der Strandpromenade entlang bummelt, dann kommt man vorbei an vielen, vielen teuren Essensständen und Getränkebuden. Aber niemand stört sich dort, wenn man eigenes Essen und Getränke mitbringt. Man kann sich überall hinsetzen, man kann überall Party machen, man kann sich die Zeit mit den kostenlosen Konzerten vertreiben und dabei viele, viele neue Musikerinnen und Musiker entdecken. So gibt es seit Jahren die Superbox Stage. Und die wird gesponsert von der gleichnamigen portugiesischen Brauerei. Dort präsentieren sich meist, aber nicht nur, Schweizer Künstler und Künstlerinnen. Zwei hört ihr jetzt. Zuerst eine Chanteuse, die deutlich in Richtung Indie-Pop unterwegs ist. Und danach kommt Jailene, eine Haut drauf Alternative Band. Aber zunächst Fauste mit Tout Madame.

Quartiere sind in Montreux allgemein teuer und zum Festival natürlich noch einmal mehr. Wir haben einen Campingplatz am See entdeckt und wissen, dass es mindestens zwei gibt. Beide Plätze liegen im Bereich des öffentlichen Nahverkehrs und der ist zum Festival kostenlos. Da fahren die Busse bis in den frühen Morgen, manchmal fallen sie auch aus, wir haben schon lustiges Chaos nachts erlebt, aber dann gibt es immer noch den Zug, auch die Schweizer Bundesbahn, die fährt nachts und noch lange in beide Richtungen zu den Campingplätzen unter anderem, die dann in fußläufiger Entfernung sind. Nun aber noch einmal Musik, da gibt es Olive Jones, eine junge Frau aus London, die kam nach Montreux, verbindet Soul Blues und Alternative Folk zu einer melodisch reichen und emotional aufgeladenen Musik. Auch sie spielte auf der Superbox Stage und kommt hier mit All in My Head.

0: Und so komme ich zum Ende der Sendung. Ich wollte euch mit meinen Erzählungen das Festival etwas nahe bringen und etwas gegen das Klischee tun, dass so ein Festival und noch dazu in der Schweiz sehr teuer ist. Im Gegenteil, man kann also die Woche doch sehr preiswert verleben oder die 2 Wochen, die das Festival eigentlich geht, je nachdem, wie lange man bleiben möchte. Es gibt, wie gesagt, die Möglichkeit, sich selbst überall zu verpflegen und es gibt eine Unmenge an kostenlosen Konzerten, auf denen man jede Art von Musik entdecken kann. Ich will zum Ende der Sendung den Kreis schließen und spiele gleich Nina Simone, denn die hat genau vor 50 Jahren ihren großen Auftritt im Auditorium Stravinsky gehabt. Und ich erwähnte es auch, Ray hat in diesem Jahr ihrem Idol gehuldigt, indem sie sie vorstellte und auch ein Lied von ihr sang. Vorher möchte ich noch darauf hinweisen, dass ihr diese und alle Folgen der Birthday Songs jederzeit auf mixcloud.com/birthdaysongs am Computer oder auf euren Mobilgeräten in der Mixcloud-App nachhören könnt. Redaktion und Musikauswahl hatte Michael Reich und der verabschiedet sich für heute von euch. Wir hören uns wieder, wenn ihr mögt, am 3. September mit den nächsten Birthday Songs. Ich sage jetzt Tschüss mit Nina Simone und einem Song aus ihrer Kindheit und Jugend, als sie im Gospelchor der elterlichen Kirche sang. Hier ist Sinner Man.
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